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1: Ich bin Ursula Winkler. Bei der Landtagswahl in Sachsen-Anhalt liegt die AfD nach den ersten Hochrechnungen von ARD und ZDF deutlich vorn. Die Partei von Spitzenkandidat Ulrich Siegmund kann ihr Ergebnis mehr als verdoppeln. Auf Platz 2 steht die CDU von Ministerpräsident Sven Schulze, die dramatische Verluste verbuchen muss. Die SPD bleibt wohl unter 10%. Der SPD-Parteivorsitzende Klingbeil sprach im ZDF von einer Zäsur.
2: Da sind jetzt viele, die haben große Sorgen und denen kann ich mit aller Klarheit versprechen, dass ich persönlich, aber auch die Sozialdemokratie alles dafür tun werden, dass sie in Deutschland weiter sicher leben können und unser Land ein weltoffenes Land bleibt. Das ist ganz wichtig und natürlich, ich habe es gerade gesagt, das Ergebnis ist eine Zäsur, das ist ein Abend, der mich betrübt. Ich habe gesehen, wie die SPD gekämpft hat, aber wir müssen jetzt abwarten, wie das endgültige Ergebnis sein wird.
1: Vizekanzler Klingbeil im ZDF. Der ukrainische Präsident Zelensky ist wenig optimistisch über die Aussichten auf einen baldigen Frieden. Das sagte er nach seinen Gesprächen mit Vertretern der USA und Europas. Es sehe danach aus, dass sich der Krieg bis zum Winter ziehe, sagte Zelensky in Kiew.
3: Erstmals waren die US-Vermittler in Kiew. Die Gespräche seien auch äußerst inhaltsvoll gewesen, sagt Präsident Zelensky. Konkrete Ergebnisse gab es aber nicht. Die Ukraine, Europa und Amerika würden sich in Kürze wieder treffen. Die US-Seite wünscht sich auch wieder direkte Gespräche zwischen Russland und der Ukraine. Doch ob die in absehbarer Zeit auf höchster Ebene stattfinden, ist mehr als fraglich. Die US-Vermittler hatten zuvor 3 Stunden mit Russlands Präsident Putin gesprochen. Thomas Bremser, Nachrichtenredaktion.
1: Bei einem Flugzeugabsturz im hessischen Firnheim sind 2 Männer gestorben. Eine Frau und ein Kleinkind wurden schwer verletzt in ein Krankenhaus gebracht. Laut Polizei stürzte das Kleinflugzeug aus bisher ungeklärter Ursache im Anflug auf einen Flugplatz im baden-württembergischen Weinheim ab. Dort hatte ein Luftsport-Sommerfest stattgefunden. Zum Fußball. Der FC Augsburg ist erstmals in seiner Vereinsgeschichte Tabellenführer der Bundesliga. Die Schwaben gewannen bei Eintracht Frankfurt mit 4:1 und holten damit den 2. Sieg im 2. Saisonspiel. Davor verlor der Hamburger SV gegen Mainz 05 mit 0:5.
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1: Ich bin Ursula Winkler. Die AfD mit ihrem Spitzenkandidaten Ulrich Siegmund hat die Landtagswahl in Sachsen-Anhalt mit großem Vorsprung gewonnen, die absolute Mehrheit aber verpasst. Die CDU mit Ministerpräsident Sven Schulze kommt mit herben Verlusten auf Platz 2. Das geht aus den auf der Webseite der Landeswahlleiterin veröffentlichten vorläufigen Ergebnissen hervor.
2: Für eine Alleinregierung der AfD reicht es nicht, obwohl sie ihren Stimmanteil im Vergleich zur letzten Wahl mehr als verdoppelt hat. Und die anderen Parteien wollen mit der AfD nicht zusammenarbeiten. Das macht die Bildung einer neuen Landesregierung extrem schwierig, zumal der Einzug des BSW in den Landtag noch auf der Kippe steht. Hier in Berlin hat das Wahlergebnis eine Schockstarre ausgelöst. Es gibt eine Menge aufzuarbeiten. Unklar ist auch, was das Wahlbeben für die schwarz-rote Koalition im Bund bedeutet. David Riemer, Berlin.
1: In 2 Wochen, am 20. September, folgen 2 weitere Landtagswahlen in Ostdeutschland, in Mecklenburg-Vorpommern und im Land Berlin. In Thüringen haben mehrere Ex-Mitglieder des BSW eine neue Partei gegründet. Sie heißt Thüringen gerecht. Zur Vorsitzenden wurde die ehemalige BSW-Landeschefin Katja Wolf gewählt.
3: Nach einem Dauerkrach mit Parteigründerin Sarah Wagenknecht haben fast alle BSW-Abgeordneten in Thüringen die Partei verlassen. Dass sie so schnell eine neue gründen, war eigentlich nicht geplant. Die Parteigründung sei spontan passiert, hieß es. Die Abgeordneten wollen die Koalition aus CDU, SPD und BSW weiter unterstützen. So würde sich an den Mehrheitsverhältnissen nicht viel ändern. Dennoch will die AfD einen Antrag auf Neuwahlen stellen. Dafür wäre im Landtag dann eine Zweidrittelmehrheit nötig. Thomas Bleskin, Nachrichtenredaktion.
1: Bei einem Flugzeugabsturz im hessischen Firnheim sind 2 Männer gestorben. Eine Frau und ein Kleinkind wurden schwer verletzt in ein Krankenhaus gebracht. Laut Polizei stürzte das Kleinflugzeug aus bisher ungeklärter Ursache im Anflug auf einen Flugplatz im baden-württembergischen Weinheim ab. Dort hatte ein Luftsport-Sommerfest stattgefunden. Zum Fußball. Der FC Augsburg ist erstmals in seiner Vereinsgeschichte Tabellenführer der Bundesliga. Die Schwaben gewannen bei Eintracht Frankfurt mit 4:1 und holten damit den 2. Sieg im 2. Saisonspiel. Davor verlor der Hamburger SV gegen Mainz 05 mit 0:5.
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1: Ich bin Ursula Winkler. Klarer Wahlsieg für die AfD und ein Wahldebakel für die CDU. Die AfD mit Spitzenkandidat Ulrich Siegmund strebt nach ihrem starken Abschneiden bei der Landtagswahl in Sachsen-Anhalt an die Regierung. Das Wahlergebnis hat das politische Berlin erschüttert. Heute wird es in den Parteizentralen aufgearbeitet.
2: Die CDU hat ihr Ergebnis im Vergleich zur Wahl vor 5 Jahren halbiert. Der schwarz-roten Koalition in Berlin dürften sehr schwere Tage oder Wochen bevorstehen. Mit Sicherheit wird auch in der Hauptstadt nach Schuldigen für die Wahlklatsche gesucht, vermutlich auch direkt im Kanzleramt. Nicht wenige aus den eigenen Reihen machen vor allem Friedrich Merz für das desaströse Wahlergebnis seiner CDU verantwortlich. Ein Bruch der Koalition aus Union und SPD gilt dabei als unwahrscheinlich. Denn aus einer Neuwahl im Bund würde die AfD sicherlich gestärkt hervorgehen und die Regierungsbildung würde noch schwieriger. David Riemer, Berlin.
1: Von einer Spontangründung ist die Rede. 2 Tage nach ihrem Austritt aus dem BSW in Thüringen haben Ex-Mitglieder eine neue Partei mit dem Namen Thüringen gerecht gegründet. Zur Vorsitzenden wurde die ehemalige BSW-Landeschefin, Finanzministerin und Vizeministerpräsidentin Wolf gewählt, wie Gründungsmitglieder in Erfurt mitteilten. Hintergrund ist, dass die ausgetretenen BSWler weiter die Regierung von CDU-Ministerpräsident Vogt stützen wollen. Die einzige Brombeerkoalition aus CDU, BSW und SPD in Deutschland geriet mit dem Zerfall des BSW in eine Krise. FIFA-Präsident Infantino will sich im kommenden Jahr zur Wiederwahl stellen, das bestätigte eine Sprecherin des Weltfußballverbands. Infantino steht wegen inzwischen zurückgezogener Investorenpläne massiv unter Druck.
3: Der FIFA-Boss steckt aktuell in der größten Krise seiner Ära. Dass er Teile der WM an Investoren verkaufen wollte, hat für Entrüstung gesorgt in der Fußballwelt. Der Europäische Fußballverband bereitet deshalb sogar ein Strafverfahren vor und will die Wiederwahl Infantinos verhindern. Allerdings gibt es noch keinen Gegenkandidaten. Die Bewerbungsfrist hierfür läuft bis Mitte November. Infantino ist sich keiner Schuld bewusst. Der Schweizer spricht von einer Verleumdungskampagne aus Europa. Thomas Bremser, Sportredaktion.
1: Und wir bleiben beim Fußball. Der FC Augsburg ist erstmals in seiner Vereinsgeschichte Tabellenführer der Bundesliga. Die Schwaben gewannen bei Eintracht Frankfurt mit 4:1 und holten damit den 2. Sieg im 2. Saisonspiel. Davor verlor der Hamburger SV gegen Mainz 05 mit 0:5.
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2: Schönen Montag, hier ist die 104.6 RTL Morgencrew. 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

0: Minuten nach 5:08.
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0: Schönen Montag, hier ist die 104.6 RTL Morgencrew.
1: Hallo, morgen.
0: Berlins und Brandenburgs lustigste Morgenshow zum Start in die neue Woche. Es ist ein voller Montag bei uns im Studio.
1: Absolut.
0: Volle Hütte. Take That kommen heute vorbei.
1: Geil.
0: Und die bringen auch noch Michael Patrick Kelly mit.
1: Also was ist das für eine tolle Kombination?
0: Krass, hätte ich
1: unfassbar.
0: Hätte ich nicht auf den Bingo-Schein geschrieben, nee. Glaube ich. So, wir haben schon mehrere Kopfhörer hier verteilt im Studio. Mikros besorgt, ist klar. Ich glaube, nur unsere Kaffeemaschine weiß noch nicht so ganz, dass sie am Montagmorgen so sehr ranklopfen muss.
1: Da muss sie durch, du.
0: Take That und Michael Patrick Kelly bei uns um 5 nach 7. Sei mit dabei.

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1: Es ist 5.19 Uhr. Ich bin Benjamin Herrmann. Guten Morgen. Die AfD hat die Sachsen-Anhalt-Wahl klar gewonnen, die Mehrheit aber verpasst. Das steht laut dem vorläufigen Wahlergebnis jetzt fest. Die CDU ist dagegen der große Verlierer, landet aber auf Platz 2. Simon Krämer berichtet für uns aus Magdeburg.
2: Für die AfD ist es ein historisches Ergebnis. Für die CDU ein Debakel. Das letzte Wahlergebnis halbiert, kein einziges Direktmandat gewonnen. Die AfD dagegen hat es geschafft, in einem sehr polarisiert geführten Wahlkampf viele Menschen zu mobilisieren, die sonst zu Hause geblieben wären. Jetzt steht Sachsen-Anhalt aber eine schwierige Regierungsbildung bevor. Denn alleine kann die AfD nicht regieren und braucht einen Partner. Möglicherweise gibt es den mit dem BSW.
1: Nächster Berliner Datenleak im Darknet. Wie der Senat am Abend mitgeteilt hat, wurden Nutzernamen und Passwörter veröffentlicht. Von wem oder wozu wurde nicht gesagt. Die Senatsverwaltung für Stadtentwicklung, Bauen und Wohnen hat ihre Schutzmaßnahmen deshalb nochmal nachgeschärft und kann deshalb teilweise nicht wie gewohnt arbeiten. Es kann zu Einschränkungen bei einzelnen Verfahren kommen, zum Beispiel auch beim Wohngeld. Schon am Freitag hat die Hackergruppe Resider rund 1,4 Millionen Daten veröffentlicht. Ob der neue Leak auch von ihnen kommt oder jemandem, der die Daten schon gekauft hat, ist unklar. Die Berliner Freibadsaison dieses Jahr war deutlich friedlicher. Zwar gab es generell mehr Polizeieinsätze, allerdings weniger wegen Körperverletzungen und Krawallen. Am häufigsten ging es in diesem Jahr um Diebstahl. Spitzenreiter bei allen Einsätzen war das Prinzenbad in Kreuzberg. Dort wurden aber auch die meisten Besucher gezählt. Die Investitionen in Wachleute, Zäune und Kameras scheinen dennoch zu wirken. Die Freibadsaison ist für dieses Jahr größtenteils abgeschlossen. Nur noch etwa eine Handvoll hat noch geöffnet. Am längsten das Prinzenbad bis Ende Oktober. Wer E-Auto fährt, fährt gleichzeitig inzwischen auch günstiger. In Betrieb waren sie im letzten Jahr 33% billiger, zeigt ein Bericht des International Council on Clean Transportation. Ursula Winkler.
3: Die Gründe für den Spareffekt: Batterien sind günstiger geworden und Sprit teurer. In diesem Jahr dürfte der Abstand noch deutlich größer werden, da seit Beginn des Iran-Kriegs die Preise für Benzin und Diesel nochmal kräftig gestiegen sind. Die Experten haben sich auch die Anschaffungskosten in Deutschland angeschaut, denn das ist der größte europäische Automarkt. Demnach kosteten viele E-Autos im vergangenen Jahr etwa gleich viel wie Benziner. Die wachsende Nachfrage lässt auch die Hersteller umdenken. 2020 war jedes neunte produzierte Fahrzeug in der EU ein Verbrenner. Im vergangenen Jahr nur noch gut jedes siebte.
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4: 5:22 Uhr, guten Morgen. Ich bin Commander Frank Hellberg aus dem 104.6 RTL Verkehrslagezentrum. Mitte, wir haben Gleisbearbeiten auf der Veteranenstraße, genau zwischen Brunnenstraße und Ferbedienerstraße. Da bleibt die Veteranenstraße bis heute Abend in beiden Richtungen gesperrt. Geblitzt wird südlicher Berliner Ring im Dreieck Spreeau, Schöneberg auf der Hauptstraße und Reinickendorf auf der Lindauer Allee. Staus und Blitzer, bitte an die 030 884 84 110.
5: Guten Morgen. Mal Sonne, mal Wolken haben wir heute. Nur selten regnet es mal so ein bisschen und es wird angenehm mild. Vor allem bis zu 24 Grad kriegen wir. Morgen etwas wechselhafter, aber weiter warm. Auch nochmal um die 24 Grad.
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0: Guten Morgen, 5.27 Uhr.
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0: Schönen Montag, hier ist die 104.6 RTL Morgencrew, Berlins und Brandenburgs lustigste Morgenshow. Ich hatte mir vom Sommer 2026 ein bisschen mehr erhofft. Mir geht's gar nicht ums Wetter, mir geht's um die Weltmeisterschaft.
1: Jetzt Fußball oder was?
0: Ja, Deutschland ist rausgeflogen.
1: Ach so, ja stimmt, habe ich schon wieder vergessen.
0: Ja, genau. Und genau das ist ja das große Problem. So, wir alle bauen jetzt natürlich auf Jürgen Klopp, unseren neuen Bundestrainer. In nicht mal mehr 3 Wochen ist die erste Nationalmannschaftspause. Dann geht's gegen die Niederlande und gegen Griechenland.
1: Ja.
0: Und bis dahin begleiten wir Jürgen Klopp bei uns im Radio.
1: Natürlich.
0: Der gibt exklusive Pressekonferenzen. Er ist ja nicht nur unser Bundestrainer, er ist unser Super Kloppo, unsere neue Comedy.
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3: Ja, man kennt das. Reality TV. Gucken oder nicht? Ja, Love Island gucke ich, um Talente zu scouten. Ne? Alter passt, Tattoos und Frisuren passen. Problem ist, Talent ist kein italienischer Ferienort. Hier vorne war eine Meldung.
4: Ja, Mike Heiter vom Bachelor Boten. Würden Sie selber mal bei Reality TV teilnehmen?
3: Ja, klar. Sommerhaus der Stars ist ein Thema. Ich wollte als Paar hin mit dem Uli Hoeneß. Der hat mich bei meiner Anfrage aber nur angeschrien. Hätte also gepasst. Ja, Ex on the Beach, da würde ich bestimmt auf den Nagelsmann treffen und für Dschungelcamp muss ich noch üben. Also erstmal bei der nächsten WM einen weiteren Stern holen. Ja! Hier, du hast noch eine Frage.
5: Carsten Casting vom katastrophalen Quotenflopper. Wie wär's mit einer eigenen Reality-Show?
3: Ist in Planung. Spieler sucht Frau. Ja, kannst du alles online machen, ne? Kommen ja eh nur Influencerinnen in Frage. Ja, also mit Klopp to the Top und immer schön Zähne zeigen.

0: Hier ist die 104.6 RTL Morgencrew. Schönen Montag, einen guten Start in diese neue Woche. Heute ist der 7. September.
1: Wow.
0: Hast du den September schon angenommen im Kopf?
1: Nee, das ist mir zu herbstlich, das verdränge ich noch ein bisschen.
0: Ja, ich irgendwie auch. Problem ist nur, ich wurde jetzt aufs 1. Oktoberfest eingeladen.
1: Was?
0: Das geht schon wieder los.
1: Sag mal, ich bin noch nie im Leben auf dem Oktoberfest eingeladen
0: worden. Echt nicht?
1: Nee.
0: Ja, also Freunde haben gesagt, wir gehen dahin, willst du mitkommen?
1: So früh?
0: Ja, es ist halt September, geht ja bald los.
1: Das ist ja kurz vor der Weihnachtsplanung, merke ich offensichtlich.
0: Geschenke hast du schon? Nein, wir haken das mal ab und genießen das Wetter. Wochenende war ja auch gar nicht mal so schlecht.
1: Eben, ist nämlich nochmal schön warm.
0: Und das ist genau unser Motto zum Wochenstart. Die besten Hits, Christmas und Randy. Good old days.
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0: Purple Disco Machine und Sophie and the Giants, Hypnotized. Schönen Montag.
1: Guten Morgen.
0: Die 104.6 RTL Morgencrew, Berlins und Brandenburgs lustigste Morgenshow. Und einem, wie ich finde, sehr tollen Show-Highlight für dich. Die größten Gags unserer kleinsten Morgencrew-Fans.
2: Ja. 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
0: Ich glaube, einen besseren Start in diesen Montag, in diese neue Woche gibt's gar nicht.
1: Auf gar keinen Fall.
0: Wir haben nämlich eine Sprachnachricht von Amalia aus Buko bekommen. 10 Jahre alt. Welchen Witz, Amalia, hast du für uns?
3: Laufen zwei Zahnstocher zusammen im Wald. Kommt ein Igel vorbei, sagt der eine Zahnstocher zum anderen. Ich wusste gar nicht, dass hier ein Bus fährt.
0: Das Beste ist, ich kannte den Witz schon, aber noch nie hat ihn jemand so gut vorgetragen
1: wie
0: Amalia.
1: Aber nie hat ihn Amalia erzählt.
0: Ist das
1: Highlight.
0: Süß. Ey, danke fürs Teilen, Amalia.
1: Ganz toll, danke schön.
0: Und ganz viel Spaß in der Schule heute.
1: Und wenn auch deine Kids bei uns mal ihren Lieblingswitz erzählen möchten, dann schick uns einfach eine WhatsApp 030 884 8484. Morgen geht's weiter um 10 vor 6.
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4: 5.50 Uhr, ich bin Benjamin Herrmann, guten Morgen. Historisches Wahlergebnis. Die AfD hat in Sachsen-Anhalt klar gewonnen, aber die absolute Mehrheit verpasst. Sie braucht einen Partner. Eine Minderheitsregierung hat Spitzenkandidat Ulrich Siegmund ausgeschlossen und will ab heute Gespräche mit anderen Parteien führen.
5: Ich sage aber ganz klar, eine Regierung, und da werden wir unseren Inhalten, unseren Werten einfach treu gegenüberbleiben, nur wenn wir nicht die Grundposition hier aufgeben. Das wird es mit mir nicht geben. Natürlich bleibt als Demokrat unsere Hand immer ausgestreckt.
4: Bis auf das BSW, das es knapp in den Landtag geschafft hat, haben alle Parteien eine Zusammenarbeit mit der AfD allerdings ausgeschlossen. Die CDU ist der große Verlierer der Wahl, hat sich mehr als halbiert und Spitzenkandidat Sven Schulze die krasse Niederlage auch anerkannt.
6: Man muss dieses Ergebnis nicht nur zur Kenntnis nehmen, sondern sie sagt einiges aus. Und zuallererst, wir leben in einer Demokratie, möchte ich dem Wahlsieger gratulieren. Der Wahlsieger, die AfD, ist jetzt stärkste Kraft im Landtag von Sachsen-Anhalt.
4: Eine Regierung zu bauen wird jetzt extrem schwer. Realistisch möglich sind aktuell AfD und BSW oder eine riesige Alle-Parteien-Koalition aus CDU, Linke, SPD, Grüne und BSW zusammen. Heute sollen die ersten Gespräche starten. Sollte sich keine Lösung finden, drohen Neuwahlen. Die befürchteten Ausschreitungen hat es nach der Wahl in Sachsen-Anhalt nicht gegeben. Stattdessen kam es in mehreren deutschen Städten zu Protesten gegen die AfD, auch in Berlin. Michael Bottlick.
7: Der Protest zog durchs Regierungsviertel bis zur Landesvertretung Sachsen-Anhalts. Dabei blieb alles ruhig. Parallel waren einige Dutzend Menschen am Brandenburger Tor. SPD-Spitzenkandidat Steffen Krach hat dort mit seinem Wahlkampfbus eine Rede gehalten. Die Demonstrationen hier in Berlin gehen heute weiter. Am Abend soll es eine Kundgebung am Brandenburger Tor geben. Offiziell sind 5000 Teilnehmer angemeldet.
4: Nächster Berliner Datenleak im Darknet. Wie der Senat am Abend mitgeteilt hat, wurden Nutzernamen und Passwörter veröffentlicht. Von wem oder wozu wurde nicht gesagt. Die Senatsverwaltung für Stadtentwicklung, Bauen und Wohnen hat ihre Schutzmaßnahmen deshalb nochmal nachgeschärft und kann deshalb teilweise nicht wie gewohnt arbeiten. Es kann zu Einschränkungen bei einzelnen Verfahren kommen, zum Beispiel auch beim Wohngeld. Schon am Freitag hat die Hackergruppe Resider rund 1,4 Millionen Daten veröffentlicht. Ob der neue Leak auch von ihnen kommt oder jemandem, der die Daten schon gekauft hat, ist unklar. 104.6 RTL, immer 10 Minuten früher, auf den Punkt informiert.
8: 5 und 53 Minuten, guten Morgen. Ich bin Commander von Kellberg aus dem 104.6 RTL Verkehrslagezentrum. Zehlendorf, der Teltower Damm. Genau zwischen Beskudamm und Andrehzeile in beiden Richtungen nur noch eine Spur. Da wird gebaut und die planen dort bis 16. Oktober fertig zu sein. Haut rein. Geblitzt wird Schöneberg auf der Hauptstraße, Reinickendorf, Lindauer Allee und südlicher Berliner Ring im Dreieck Spreeau. Staus und Blitzer bitte an die 030 88484 110.
1: RTL Wetter. Guten Morgen. Mal Sonne, mal Wolken heute. Es bleibt auch meist trocken und wird fast nur mal richtig sommerlich. 24 Grad kriegen wir maximal. Morgen auch noch mal so warm um die 24 Grad und da dann auch schön freundlich und sonnig den ganzen Tag lang.
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0: Guten Morgen, 5.55 Uhr, 5 vor 6.
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3: Hallo,
2: schönen Montag.
3: Morgen.
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0: Guten Morgen, es ist 6:03.
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0: Shakira und Burner Boy, Die Die. Schönen guten Morgen. Hier ist die 104.6 RTL Morgencrew. Berlins und Brandenburgs lustigste Morgenshow um 6.07 Uhr. Mit mir, Jan Lohan, und an meiner Seite Verena, Commander Frank, Benny Herrmann aus RTL aktuell.
1: Jawohl.
0: Es gibt ja Leute, die komischsten Feiertage, ne? Die meisten kommen aus den USA.
2: Ja.
0: Die haben sich irgendwelche Leute mal aus den Fingern gezogen, weil denen wahrscheinlich langweilig war. Heute ist der Kaufe ein Buch-Tag.
2: Ach, schön.
0: Oder?
2: Oh, cool.
0: Der muss so groß

0: Feiert werden heute, der 7. September. Ich will mal von euch wissen, wann habt ihr eigentlich zuletzt ein Buch gelesen?
1: Oh, ist noch nicht so lange her. Ich habe 180 Grad mehr von Sarah Kuttner gelesen.
0: Aha. Und machst du das regelmäßig?
1: Lesen an sich? Ja, ich lese gerne tatsächlich.
0: Cool. Ja. Finde ich gut. Ich bin ja ein Fan von Menschen, die lesen und nehme mir eigentlich immer selber vor, auch viel zu lesen, aber irgendwie komme ich nicht dazu. Ich das bin nicht so eine nicht. Leseratte.
2: Dann bist du auch Fan von mir. Ja? Weil, ja, tatsächlich. Ich habe sehr viele Bücher, ich bin gerade dabei, die alle abzulesen, wenn man das so sagt.
0: Ja.
2: Geht bei mir vor allem in die biografische Richtung. Früher waren es vor allem Fußballer, inzwischen auch ein bisschen trockenere Literatur, sage ich jetzt mal. Gerade zum Beispiel von einem Journalisten-Kollegen, sage ich jetzt mal, aus dem ZDF, der da spannende Interviews abgedruckt hat. Also eher trockene Sachen, sage ich mal.
0: Frank, liest du Bücher über Verkehrsmoderatoren?
3: Ja, unbedingt. Es gibt so viele, die darüber geschrieben haben. Nein, aber wenn es interessant wäre, würde ich sicher lesen. Also lesen ja, und es macht mir auch Spaß und ich kann da richtig reingehen in diese Bücher, richtig mich reinlegen, kann ich sagen. Ich habe es gerade gelesen hier, 22 Bahnen und Windstärke 17, Caroline Wahl. Einige sagen, es ist ein Frauenbuch, aber meine Helden, da muss ich richtig mit ran, das muss mir gefallen und ich kann auch manchmal richtig heulen, wenn ich ein Buch lese.
0: Wirklich?
1: Das kann ich auch. Oh,
0: was?
1: Und laut lachen und ganz doll weinen.
0: Genau.
1: Ja.
0: Krass.
2: Übrigens habt ihr es gestern gesehen.
3: Wie kompliziert das ist, wenn man das in Hörbuch liest oder sagt, wenn man es vorgelesen kriegt, dann steht man an der Ampel und fängt an zu heulen, weißt du, wie geht's denen denn jetzt oder so. Aber das macht Spaß, ja.
2: Habt ihr gestern gesehen, es gab einen Lese-Flashmob am Alexanderplatz gestern.
1: Ach, echt?
2: Haben auch Kinder vorgelesen und so weiter, ganz, ganz viele. Da ging es darum, dass die Berliner Bibliotheken eben dafür kämpfen, dass sie ihre Häuser auch behalten dürfen.
1: Schön.
0: Auch Benni, ist so schön, dass du hier bist und die Info nochmal reingebracht hast.
2: Ja, gerne.
0: Ja, ansonsten, ich wollte eigentlich noch gucken, was sonst auf der Feiertagsliste steht. Heute ist noch Nationaler Salami-Day.
1: Ach nee, wann
0: bin ich nicht dabei. Salami gegessen?
1: Nee, mag ich nicht so gerne. Nee, bin ich raus.
0: Der Frage wollte ich jetzt auch nicht so sehr auf den Grund gehen, um ehrlich zu sein. 6.10 Uhr haben wir es. Frank, schau mal auf die Straßen. Hast du schon was für uns?
3: Ja, einmal der Tiergartentunnel, der ist gerade Richtung Hauptbahnhof, dort im Bereich Invalidenstraße gesperrt. Tiergartentunnel Richtung Hauptbahnhof, Ausfahrt Invalidenstraße gesperrt. Die drei dicksten Dinger zurzeit sind Marzahn-Landsbergerli, 6 Minuten, Friedrichshain-Kühnerstraße auch 6 und die 115, 5 Minuten mehr, statt einwärts natürlich alles. Aktuellster Blitzer, Mitte auf der Rossstraßenbrücke, hat Thilo entdeckt. Dankeschön, schönen Wochenstart. Staus und Blitzer bitte an die 030 884 84110.
1: Und kurz zum Wetter noch. 14 Grad bis zu 24 Grad werden es. Meist trocken. Wir haben dicke Wolken, aber auch mal ein bisschen Sonne zwischendurch.
0: Ja, und einen traumhaften Sonnenaufgang.
1: Das auch,
0: wenn ich gerade über die Skyline schaue, wow. Benni, was sind denn sonst die Schlagzeilen zum Start in die Woche?
2: Ja, natürlich beschäftigt uns heute Morgen die Wahl in Sachsen-Anhalt. Da schauen wir drauf, was das eigentlich mit Berlin macht, was die Spitzenkandidaten hier in Berlin dazu zu sagen haben und alles Mögliche außenrum auch noch natürlich.
0: Mehr dazu in RTL aktuell gleich um 6.20 Uhr. Schönen Montag. Guten Morgen.

0: Die besten neuen Hits für deinen Montagmorgen. Olivia Dean, Man I Need.
1: Morgen.
0: 6.17 Uhr. Ey, Laune ist heute wirklich aber sowas von, im Dachgeschoss bei mir.
1: Ja, ja.
0: Ich bin so gut drauf. Gestern war ich bei Hertha im Stadion, die haben schon wieder gewonnen. 2-1 gegen Magdeburg.
1: Das gibt's doch nicht.
0: Ich hab einen Ohrwurm. Wir werden ungeschlagen sein. 100 Punkte, Hertha BSC, 100 Punkte, BSC. Ich habe alles auf der Tribüne gestern gegeben.
1: Ich habe es mir fast gedacht.
0: Kannst du glauben. Also falls heute die Stimme irgendwann mal sich verabschiedet, Verena, dann...
1: Wir wissen warum, ja.
0: Your time to shine. Schönen Montag.

0: Weekend. Take my breath. 6.20 Uhr. Du hörst die 104.6 RTL Morgencrew.
1: Morgen.
0: Berlins und Brandenburgs lustigste Morgenshow. Mit einem Blick auf unsere Trends.
1: Ja.
0: Was geht ab?
1: Verrückte neue Details gibt's zu Heidi Klums Heidi-Fest. Wir hatten ja schon hier in der Show drüber gesprochen. Heidi feiert zum zweiten Mal ihre große Wiesenparty kurz vorm Oktoberfest. Ja. Und jetzt rate mal, wer als DJ an dem Abend da sein wird.
0: Bill Kaulitz.
1: Ja, nicht schlecht, aber nein, man kommt eigentlich überhaupt gar nicht drauf. Es ist Naomi Campbell.
0: Kann die das?
1: Das weiß man. Vielleicht.
0: Ich wusste es noch nicht.
1: Auf jeden Fall ist es spektakulär. Es hat vermutlich keiner damit gerechnet. Und es sind auch noch mehr Überraschungsgäste angekündigt. Also scheint wirklich eine wilde Party zu werden. Und vor allem können wir alle live dabei sein, denn das Heidi-Fest wird live bei RTL Fernsehen übertragen. Am 17. September ab 20.15 Uhr mit Naomi Campbell als DJ.
0: Nächste Woche Donnerstag.
1: Ja.
0: Wir zählen ja schon jetzt die Tage.
1: Aber wirklich.
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3: 6.21 Uhr. Ich bin Benjamin Herrmann. Guten Morgen. Historischer AfD-Sieg in Sachsen-Anhalt. Zum ersten Mal seit Ende des Zweiten Weltkriegs könnte eine als gesichert rechtsextremistisch eingestufte Partei in einem Bundesland an die Macht gelangen, wenn sie Unterstützer findet. Denn für einen AfD-Alleingang reicht es nicht. Simon Krämer.
4: Für die AfD ist es ein historisches Ergebnis. Für die CDU ein Debakel. Das letzte Wahlergebnis halbiert, kein einziges Direktmandat gewonnen. Die AfD dagegen hat es geschafft, in einem sehr polarisiert geführten Wahlkampf viele Menschen zu mobilisieren, die sonst zu Hause geblieben wären. Jetzt steht Sachsen-Anhalt aber eine schwierige Regierungsbildung bevor. Denn alleine kann die AfD nicht regieren und braucht einen Partner. Möglicherweise gibt es den mit dem BSW.
3: Die befürchteten Ausschreitungen hat es nach der Wahl in Sachsen-Anhalt nicht gegeben. Stattdessen kam es in mehreren deutschen Städten zu Protesten gegen die AfD, auch in Berlin. Michael Bottlick.
5: Der Protest zog durchs Regierungsviertel bis zur Landesvertretung Sachsen-Anhalts. Dabei blieb alles ruhig. Parallel waren einige Dutzend Menschen am Brandenburger Tor. SPD-Spitzenkandidat Steffen Krach hat dort mit seinem Wahlkampfbus eine Rede gehalten. Die Demonstrationen hier in Berlin gehen heute weiter. Am Abend soll es eine Kundgebung am Brandenburger Tor geben. Offiziell sind 5000 Teilnehmer angemeldet.
3: Die Senatshacker haben ein weiteres Datenpaket geleakt. Vor allem Passwörter und Nutzernamen wurden im Darknet veröffentlicht. Dirk Rosenberg.
6: Die zuständige Senatsverwaltung hat deshalb ihre Sicherheitsmaßnahmen nachgeschärft. Das könnte auch Bürgerinnen und Bürger treffen, etwa beim Beantragen von Wohngeld. Die Hackergruppe war schon Mitte August unbemerkt im Landesnetz unterwegs und hatte danach 2 Millionen Euro Lösegeld gefordert. Der Senat hat nicht gezahlt. Jetzt sind die Daten draußen, darunter auch hochsensible Informationen.
3: Die Fahndung nach dem mutmaßlichen Stromnetzsaboteur geht weiter. Der Großsucheinsatz im Hambacher Forst bei Köln am Wochenende wurde ohne Erfolg beendet. Der gesuchte 48-jährige Daniel V. hat sich in einem Bekennerschreiben zu den Anschlägen auf mehrere Umspannwerke letzte Woche bekannt. In seiner Wohnung hat die Polizei inzwischen Sprengstoff gefunden. Wie und wo die Suche nach ihm weitergeht, wird heute besprochen. Für die deutschen Basketballerinnen geht es heute ums Weiterkommen. Gegen Mali wäre ein Sieg in der Uber Arena wichtig, denn zwischen Gruppensieg und Ausscheiden ist noch alles möglich. Selbst bei einer Niederlage könnte es sein, dass Deutschland noch weiterkommt, dann kommt es aber auf die anderen Ergebnisse in der Gruppe an. Los geht es heute um 17.50 Uhr, noch gibt es Restkarten zu kaufen. 104.6 RTL, immer 10 Minuten früher, auf den Punkt informiert.
7: 6.24 Uhr, guten Morgen, ich bin Commander Frank Hellberg, live aus dem 104.6 RTL Verkehrslagezentrum. Zwei Baustellen machen jetzt auf, einmal Wedding am Nordufer. Das Nordufer ist gesperrt zwischen Führerbrücke und Buchstraße, in beiden Richtungen gesperrt. Die Baustelle bleibt bis zum 19. September und Hansaviertel, Lessingbrücke, die ist jetzt nur noch einspurig, da wird gebaut bis zum 8. September. Geblitzt wird Falkensee, Spandauer Straße, hat die entdeckt. Danke sehr. Südlicher Berliner Ring, kurz vor dem Dreieck-Nutetal und Mitte auf der Rossstraßenbrücke. Staus und Blitzer, bitte an die 030 884 8410. 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
1: RTL-Wetter. Guten Morgen, 14 Grad, Wolken und auch ab und zu Sonne heute, bleibt meist trocken, 24 Grad werden es höchstens. Morgen immer mal Regen oder Gewitter, aber auch Sonne zwischendurch und vor allem wird es nochmal sehr, sehr warm, bis zu 27 Grad.
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1: 3 Minuten vor 6:30, 6:27 Uhr.

0: Kurz nach 7 haben wir's. Das sind die besten neuen Hits mit Olivia Rodrigo, Drop Dead.
1: Hi,
0: geht's
1: morgen.
0: In den Montag. Hier ist die 104.6 RTL Morgen Crew. In einer halben Stunde haben wir hohen Besuch bei uns im Studio. Hast du die schicksten Klamotten rausgesucht heute?
1: Na logisch.
0: Guck mal, was sagst du zu meinem Outfit?
1: Ja, sehr gut.
0: So einen kleinen, was
1: hier ist so in Beige.
0: Ja, so ein Haufsip.
1: Kragen. Achso,
0: ja, mit Kragen, Haufsip. Ist kein Hoodie, ist das ein Pulli. Er ist beige, er ist schön. Und ich
1: kann man nichts sagen.
0: Wirklich, ich bin gespannt, wie sich die Jungs gleich präsentieren. Jetzt haben wir doch gar nicht verraten, wer kommt.
1: Ach so.
0: Take That!
1: Hey,
0: mit Mike
1: Geil,
0: Patrick Kelly.
1: Voll gut.
0: Um 7:05 sind die bei uns im Interview und die haben auch noch neue Musik mitgebracht.
1: Mhm.
0: Das alles hörst du heute Morgen bei uns in der Show. Das hier Coolio, Gangsters Paradise.

0: Coolio mit Gangsters Paradise am Montagmorgen. Du hörst die 104.6 RTL Morgencrew um 6.35 Uhr. Ja, wir müssen auf das Thema des Morgens schauen. Es war abzusehen, jetzt ist klar, die AfD gewinnt ganz klar die Landtagswahl in Sachsen-Anhalt. Das vorläufige Ergebnis, das ist heute Morgen da. Benny Herrmann aus der RTL Aktuell Redaktion.
1: Ja.
0: Alle sind ja mit der Frage ins Bett gegangen, ob die AfD wirklich die absolute Mehrheit kriegen kann und alleine regieren kann.
1: Ja.
0: Wie lautet die Antwort darauf?
1: Die Antwort ist nein. Darf und kann sie tatsächlich nicht. Es hat nicht gereicht, war super, super knapp. Die AfD darf nicht alleine regieren, braucht also einen Partner mit reingeschafft. In den Landtag haben es auch noch das BSW, die Grünen, die Linke, die CDU und auch die SPD. Trotz allem, obwohl sie nicht die absolute Mehrheit haben, natürlich ein sehr historischer Tag für ganz Deutschland. Zum ersten Mal könnte wieder eine als rechtsextremistisch gesicherte Partei eben wieder regieren.
0: Ja, niemand möchte mit der AfD regieren, das wurde vorweg schon gesagt.
1: Ja.
0: Heißt also, die Regierungsmöglichkeiten sind rechnerisch sehr wackelig. Wie geht's da jetzt weiter in Sachsen-Anhalt in den nächsten Tagen?
1: Ja, das ist eine Monsteraufgabe, wenn man ehrlich ist. Die AfD braucht einen Partner, als einziges kommt da das BSW eigentlich in Frage. Das BSW hat aber auch schon gesagt, naja, wir würden jetzt nicht unbedingt regieren wollen, das ist ja auch noch eine relativ frische, relativ neue Partei. Und gleichzeitig hat auch die AfD gesagt, naja, das BSW ist eigentlich zu wackelig, die wirken so ein bisschen unsicher noch. Die zweite Möglichkeit wäre noch, wenn man eben eine Mehrheit haben möchte, eine, ich nenne es mal All-Inclusive-Koalition, da wären dann drin CDU, SPD, Linke, Grüne und das BSW, also alle zusammen außer die AfD, und ob so ein Fünferbündnis überhaupt funktionieren kann, ist sehr, sehr fraglich. Es ist super schwierig und instabil und sind auch schon teilweise Gespräche darüber geführt worden, naja, wenn es gar nicht klappt, dann müssen halt Neuwahlen her.
0: Ihr werdet das in jedem Fall im Blick behalten, das ist klar. Wir müssen jetzt mal auf uns ummünzen. Die wichtigste Frage, glaube ich, heute Morgen, die sich jeder Berliner stellt, was heißt denn das Ergebnis jetzt für die Berlin-Wahl in knapp zwei Wochen?
1: Ja, gute Frage. Das ist tatsächlich auch extrem spannend. Ich meine, wir haben hier in Berlin drei Parteien, die laut aktuellen Umfragen ganz vorne sind. Linke, CDU und die AfD, und die liefern sich so ein Kopf-an-Kopf-Rennen, ein Dreier-Duell. Was das jetzt wirklich bedeutet, ob da eine Trotzreaktion daraus entsteht, dass viele sagen, wir springen nochmal um, wir wählen jetzt vielleicht doch lieber die AfD, da haben es ja sich auch Leute getraut in Sachsen-Anhalt. Oder ob es eben genau andersrum ist, wir gehen lieber auf die Linke, weil wir keine AfD-Regierung hier in Berlin wollen. Das ist alles noch so offen, und auch eine ganz wichtige Sache, in Sachsen-Anhalt hat man ja vor allem die Nichtwähler mobilisiert. Was das hier auch in Berlin nochmal bedeutet, ob da jetzt noch mehr dazukommen, es ist wirklich leider noch vieles offen. Ich kann da keine genaue Antwort zu geben.
0: Es lässt sich schwer zu prophezeien. Danke dir, Benni, in dem Fall für die Faktenlage aktuell. Reaktionen zum Wahlergebnis aus Berlin gibt es dann gleich bei dir in RTL Aktuell um 10 vor. Und ich denke, das Ergebnis in Sachsen-Anhalt, das zeigt auch, wie wichtig die eigene Stimme ist. Ne?
2: Ja.
0: Also in knapp zwei Wochen, wie gesagt, Wahl bei uns in Berlin. 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
2: 6.38 Uhr haben wir es jetzt, weiter mit den Morgencrew-VIPs.
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4: Hallo, Olaf Schubert hier. Heute ist Tag der Bierliebhaber. Ja, also ich habe das schon ausprobiert, aber meine Frau sagt, ohne viel Bier vorher bin ich der bessere Liebhaber.
5: Ich bin's, die Katze. Wenn ich in den Biergarten gehe, ziehe ich mich natürlich passend an. Als Oberteil ein helles und dazu Radlerhosen. Schön.
6: Hi, Arnie Schwarzenegger hier. Die Frage nach dem Lieblingsbier, die fällt ins Thema Geschmack. Da ist jeder alt anders. Ich war nie so ein Heineken von nur einer Marke. Ich rat's Herren und Damen, probiert's alle mal aus. I'll be back.
7: Claudia Obert hier. Kronkorken sind einfach nicht mein Sound. Das ist mein Sound. Prost!
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0: 6.39 Uhr rüber zu Commander Frank ins 104.6 RTL Verkehrslagezentrum. Frank, heute Morgen hat es einen Pannen-LKW nicht mehr von der Autobahn geschafft.
8: Jan, der Pannen-LKW steht auf der A24 Richtung Hamburg zwischen Neuruppin und Herzsprung. Der hat es nicht ganz auf den Seitenstreifen geschafft und steht jetzt so mit einem halben Rad auf der rechten Spur. Bitte vorsichtig in diesem Bereich zwischen Neuruppin und Herzsprung. Und der Tiergartentunnel mal wieder. Wer Richtung Hauptbahnhof fährt und die Ausfahrt Invalidenstraße nutzen möchte, geht nicht, ist gesperrt. Geblitzt wird die A113 mal wieder dabei. Höhe Schönefeld-Süd hat Marlene entdeckt. Dankeschön und schönen Wochenstart. Staus und Blitzer bitte an die 030 884 84 110.
2: Und kurz zum Wetter noch. 14 Grad, paar dicke Wolken, aber auch mal ein Sonnenstrahl heute und es bleibt meist trocken. 24 Grad höchstens.
0: Ja, großes Thema heute natürlich, wir haben es gerade besprochen, die Sachsen-Anhalt-Wahl. Aber in Berlin wurden jetzt auch wieder neue Daten aus dem Hackerangriff veröffentlicht. Welche Auswirkungen dieser neue Leak jetzt mit sich bringt, hörst du gleich in RTL aktuell um 10 vor.

0: Die besten neuen Hits, Alex Warren, Passenger. Schönen guten Morgen, hier ist die 104.6 RTL Morgen.
1: Morgen.
0: 6.46 Uhr haben wir's. Mein Name ist Jan Lohan, ich bin jetzt in Woche Nummer 11 angekommen.
1: Ei, ei, ei.
0: Und ich habe heute Morgen eine Premiere gefeiert, Verena.
1: Oh, was los?
0: Ich bin das erste Mal, seit ich hier arbeite, mit Jacke zur
1: das
0: Arbeit gekommen.
1: Das gibt's doch gar nicht, jetzt erst.
0: Ja, ich fand's heute Morgen dann doch sehr frisch, die letzte Woche ging noch, finde ich.
1: Ja, ich habe seit Wochen eine Jacke.
0: Ich wollte gerade sagen, ja, aber du kommst ja im August auch schon mit Jacke zur Arbeit, ja. Das zählt ja gar nicht. Wir dürfen ja im Sommer hier nicht mal die Klimaanlage anmachen.
1: Das ist richtig.
0: Also heute Morgen doch sehr frisch, aber ich finde, sieht schön draußen aus.
1: Wird mild auch nochmal. 24 Grad heute, morgen 27. Danach geht's ein bisschen bergab.
0: Na, wenn das nicht nach einem guten Wochenstart klingt. Guten Start für dich. Pink und Trust for jetzt.

0: Pink und Trustful, 6.50 Uhr, hier ist die 104.6 RTL Morgencrew.
1: Morgen.
0: Berlins und Brandenburgs lustigste Morgenshow.
1: Hi.
0: Ja, wenn hier ein Buffet aufgebaut wird, Schnittchen, Snacks vorm Studio und an einem Montagmorgen freiwillig so viele vor 7 Uhr da sind,
1: ja,
0: dann weißt du, heute kommt jemand Berühmtes
1: definitiv
0: in den Sender. Das ist eine Vorfreude. Ich glaube, im ganzen Team, die 90s sind heute Morgen zurück. Boyband-Vibes bei uns in der Crew.
1: Yes.
0: Take That kommen vorbei.
1: Das ganze Wochenende habe ich mich schon gefreut.
0: Ja, voll, ey. Und das Coole ist ja, die bringen auch noch ihren und unseren RTL-Freund Michael Patrick Kelly mit.
1: Alle
0: denn
1: zusammen.
0: Take That haben einen Song mit Michael Patrick Kelly gemacht.
1: Ja.
0: Und den stellen sie dir heute Morgen früh vor bei uns in der Show. Also Take That in der Morgencrew, du bist mit dabei in wenigen Minuten um 5 nach 7.
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3: Es ist 6.51 Uhr. Ich bin Benjamin Herrmann. Guten Morgen. Historischer AfD-Sieg in Sachsen-Anhalt. Zum ersten Mal seit Ende des Zweiten Weltkriegs könnte eine als gesichert rechtsextremistisch eingestufte Partei in einem Bundesland an die Macht gelangen, wenn sie Unterstützer findet. Denn für einen AfD-Alleingang reicht es nicht. Simon Krämer.
4: Für die AfD ist es ein historisches Ergebnis. Für die CDU ein Debakel. Das letzte Wahlergebnis halbiert, kein einziges Direktmandat gewonnen. Die AfD dagegen hat es geschafft, in einem sehr polarisiert geführten Wahlkampf viele Menschen zu mobilisieren, die sonst zu Hause geblieben wären. Jetzt steht Sachsen-Anhalt aber eine schwierige Regierungsbildung bevor. Denn alleine kann die AfD nicht regieren und braucht einen Partner. Möglicherweise gibt es den mit dem BSW.
3: Und in 2 Wochen wird dann auch in Berlin gewählt. Welche Auswirkungen der AfD-Sieg in Sachsen-Anhalt auf die Abgeordnetenhauswahl haben wird, ist aktuell noch schwer zu sagen. Die Reaktionen der Spitzenkandidaten fallen dagegen deutlich aus. Michael Bottlick.
5: Berlins AfD-Spitzenkandidatin Christine Brinker hat sich sofort gemeldet und spürt Rückenwind für die eigene Wahl. Sie will den Erfolg nach Berlin holen. SPD-Kandidat Steffen Krach hat das Ergebnis dagegen eine Katastrophe genannt. Und auch linke Spitzenkandidatin Elif Eralp sieht einen historischen Bruch und ergänzt gleichzeitig, die Antwort auf Sachsen-Anhalt sei sie selbst. Grünen-Kandidat Werner Graf sagt, der Kampf geht weiter. Weder Kai Wegner noch Spitzenkandidat Stefan Evers von der CDU haben sich bisher geäußert. Generalsekretär Lukas Krieger grenzt seine Partei aber weiter von der AfD ab. In 2 Wochen wird in Berlin gewählt. Dort zeichnet sich Stand jetzt ein Dreier-Kopf-an-Kopf-Rennen ab. CDU, Linke und AfD liegen nach aktuellen Umfragen nahezu gleich auf.
3: Nächster Berliner Datenleak im Darknet. Wie der Senat am Abend mitgeteilt hat, wurden Nutzernamen und Passwörter veröffentlicht. Von wem oder wozu wurde nicht gesagt. Die Senatsverwaltung für Stadtentwicklung, Bauen und Wohnen hat ihre Schutzmaßnahmen deshalb nochmal nachgeschärft und kann deshalb teilweise nicht wie gewohnt arbeiten. Es kann zu Einschränkungen bei einzelnen Verfahren kommen, zum Beispiel auch beim Wohngeld. Schon am Freitag hat die Hackergruppe Resider rund 1,4 Millionen Daten veröffentlicht. Ob der neue Leak auch von ihnen kommt oder jemandem, der die Daten schon gekauft hat, ist unklar. 104.6 RTL, immer 10 Minuten früher, auf den Punkt informiert.
6: 6:53 Uhr, guten Morgen, ich bin Commander von Kellberg, live aus dem 104.6 RTL Verkehrslagezentrum. Polizeieinsatz wurde mir gerade gemeldet, das Ganze in Neukölln auf der Sonnenallee. Die Polizei ist dort vorgefahren, das Ganze Richtung Treptow, zwischen Dammweg und Baumschulenweg ist die Sonnenallee in diesem Bereich komplett gesperrt. Polizeieinsatz. Geblitzt wird in Mitte auf der Rossstraßenbrücke, hat Thilo entdeckt, danke sehr. Falkensee, Spandauer Straße, südlicher Berliner Ring vor dem Dreieck Nutetal. Staus und Blitzer bitte an die 030 88484 110. 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
1: Guten Morgen, 14 Grad, 24 Grad höchstens heute, Wolken, aber auch mal ein Sonnenstrahl und meist bleibt auch trocken. Morgen mal Wolken, mal Sonne und zwischendurch Regen oder Gewitter bei, aber sehr, sehr warm, 27 Grad maximal.
0: Bevor Take That gleich da sind, starten wir noch deine Chance auf 250.000 Euro.
1: Yes.
0: Auf welchen Song du gleich achten musst, um Punkt 7 unbedingt dranbleiben.
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0: Es ist 6.57 Uhr.
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0: 7 Uhr in Berlin, Berlin und Brandenburg. Schönen guten Morgen. Hey. Hier ist die 104.6 RTL Morgencrew, Berlins und Brandenburgs lustigste Morgenshow. Neu mit mir, Jan Lohan. 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

0: Es ist 7.03 Uhr.
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1: Schönen guten Morgen, hier ist die 104.6 RTL Morgencrew. Berlins und Brandenburgs lustigste Morgenshow. Neu mit mir, Jan Lohan. Und es ist kuschelig geworden bei uns im Studio. Denn hier steht so viel internationale Popgeschichte auf einmal. Eigentlich ein Wunder, dass noch keiner die Wetten, das Couch reingerollt hat. Gary Barlow, Howard Donald und Mark Owen von Take That Sind da. Und wenn das noch nicht schon genug wäre, Michael Patrick Kelly auch noch
2: Welcome, guys. Hey.
1: Great to have you on the show. You have no idea what happened to our colleagues when we told them that Take That and Michael Patrick Kelly will come to our studio for an interview. I've never seen my colleagues this excited, but that's normal for you, I guess, if you're coming to a radio station or somewhere else, isn't it?
3: We're excited.
1: You are
3: excited. We're excited, of course.
1: Really? All around you are also excited.
3: Just so you know, you think Michael's here with us to sing, but we actually have him here to translate what you're laughing about before we before we come on air. So he said it's okay. Said you didn't say too many bad things about us.
1: I didn't. I will not.
3: Good, good.
1: Also die Jungs sind selbstverständlich aufgeregt und Michael Patrick Kelly ist mit dabei, um zu übersetzen, falls wir irgendeinen Schwachsinn erzählen.
2: Sehr gut.
1: But we didn't. Also, wer sich jetzt fragt, wieso hängen solche zwei Mega-Acts eigentlich zusammen ab? Ihr habt einen gemeinsamen Song brandneu draußen, Feel My Love. Das muss man sich mal vorstellen, Take That seit über 30 Jahren, eine der erfolgreichsten

0: britischen Acts überhaupt. Michael Patrick Kelly kennt große Bühnen auch ziemlich genauso lange eigentlich. Mhm. Und jetzt habt ihr euch gedacht, warum eigentlich getrennt Musik machen? Zusammen ist ja eh viel geiler. So, how did this whole project come about? Who called who first?
1: This was about, I'm going to say, 18 months ago. I was a normal day, a songwriting session with a friend of mine. And we were making conversation at the lunchtime. I was saying, who have you been working with? Anyone good? And they said, you know what? Last week we were in Germany working with this amazing guy. And when they said the name, the Kelly now, I remember that family. I remember that. I said, have you got anything you've finished? And they played me a little piece of Feel My Love. It wasn't finished at this point. Mm-hmm. I said, oh, it's a great song. And that singer sounds great too. Would you put me in touch? And we talked, and Michael very kindly flew into the UK about a week later. So it all happened fast. Although I got to spend a little bit of time with Michael, we've all had the chance of spending a lot of time with him the last few days. And he hasn't left the band just yet. And I think it's been a new friendship that's been born, that's been beautiful.
0: Absolutely. Es ist jetzt anderthalb Jahre her, als quasi die Jungs zum Mittag saßen und gedacht haben, mit wem könnte man mal zusammenarbeiten. Dann ist der Name Michael Patrick Kelly gefallen. Und bei Kelly hat Gary Barlow dann gesagt, oh, den kenne ich, den habe ich schon mal gehört. Die Familie sagt mir was. So, guys, when you're not busy performing and you're in Berlin, where are we most likely to find you in Berlin? Is it the Berghain or is it the Currywurststand or what you're going to do in Berlin if you're not on stage?
2: Well, I try to invite them to a sushi place. Is it 689? Oder wie heißt dieses Restaurant? 689, glaube ich.
0: Ja.
2: Wo die ganze Wand voller Graffiti ist.
3: Ah, ja.
2: Aber es war voll ausgebucht, also müssen wir eine Alternative finden.
4: Yeah, I actually ticked off a box here when we was on tour here. When was it? In 24?
2: Mm-hmm.
4: When was in 24, I ticked a box because I played at a techno club called Ritterbutzke. Yeah, I played in a techno club and played techno music. Yeah, and it was so good. I was so made up.
2: You were so happy.
4: But also my daughter's about to move here.
2: Yeah, we have to take them to Curry 36.
0: I think so, yeah.
2: Curry 36. People get in line for this special Curryverse in Berlin.
0: Also, Take That zusammen mit Michael Patrick Kelly bei der 104.6 RTL Morgencrew heute Morgen. Wir reden gleich noch ein bisschen weiter und haben natürlich auch ein paar Pläne noch mit euch. Also holt euch erstmal einen Kaffee, Jungs. Ihr werdet eure Kräfte brauchen. Bis gleich.
5: 7 Uhr und 11 Minuten. Guten Morgen, ich bin Commander Frank Hellberg, live aus dem 104.6 RTL Verkehrslagezentrum. Wedding, da wurde eine Baustelle verlängert, nämlich das Nordufer ist ja gesperrt zwischen Führerbrücke und Buchstraße. Die Bauarbeiten sind jetzt verlängert worden. Die Baustelle ist jetzt bis zum 19. September geplant. Und Hansaviertel Lessingbrücke, nur noch einspurig dort, die Lessingbrücke, Bauarbeiten bis 8. September. Und der aktuellste Blitzer kommt vom südlichen Berliner Ring vor dem Dreieck Nutetal, wurde gemeldet von Jens. Dankeschön und einen schönen Montag. Staus und Blitzer bitte an die 030 884 84 110.
6: Und zum Wetter kurz: 14 Grad. Die Sonne kommt immer mal durch die Wolken durch. Meist bleibt es auch trocken und bis zu 24 Grad kriegen wir.
0: Ja, die Sachsen-Anhalt-Wahl hat die AfD deutlich gewonnen. In zwei Wochen wird ja auch in Berlin ein neues Abgeordnetenhaus gewählt. Wie die Spitzenkandidaten jetzt auf die gestrige Wahl reagieren, hörst du gleich in RTL aktuell um 7.20 Uhr.

0: Matrix und Golden. Schönen guten Morgen. Hier ist die 104.6 RTL Morgencrew. Berlins Morgen. Und Brandenburgs lustigste Morgenshow. Volle Hütte heute Morgen.
1: Aber wirklich.
0: Die ganze Crew im Studio, dazu Take That, Michael Patrick Kelly. Dann sehe ich da draußen jede Menge Manager, Social Media Leute. Ey, was hier los ist.
1: Unglaublich.
0: Ne? Jetzt haben wir kurz eine kleine Pause. Oder anders gesagt, alle stürzen sich draußen gerade aufs Frühstück. Und es wäre schön, wenn noch was übrig
1: ja,
0: bleiben würde.
1: Ja, bitte. Dankeschön.
0: Gleich gibt's die neue Take That Single gemeinsam mit Michael Patrick Kelly. Heißt Yo. Feel My Love.
1: Geil.
0: Hörst du direkt nach den Imagine Dragons. Natural.

0: Wow, gefällt mir richtig gut.
1: Ja.
0: Take That und Michael Patrick Kelly, ganz neu in der 104.6 RTL Playlist Feel My Love.
1: Boah.
0: Und wir können verraten, kurz mal behind the scenes. Die Jungs von Take That und auch Michael Patrick sind so beschäftigt gerade mit dem Buffet,
1: ja,
0: die haben ihren Song jetzt im Radio verpasst.
1: Mensch, ehrlich mal. Ich glaube, die haben den wahrscheinlich einfach schon 2-3 Mal gehört.
0: Höchstwahrscheinlich, ja, hast du recht.
1: Take That heute Morgen in der 104.6 RTL Morgencrew. Und weil das nicht reicht, haben sie eben auch noch Michael Patrick Kelly mitgebracht und ihren gemeinsamen Song.
0: So ist es, ganz neu bei uns. Feel My Love, entdecke neue Musik. Also Take That und Michael Patrick Kelly. Geht gleich weiter mit den Jungs. Jetzt aber erstmal rüber zu Benni.
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3: 7.21 Uhr. Ich bin Benjamin Herrmann. Guten Morgen. In Sachsen-Anhalt hat die AfD die Wahl klar gewonnen. Eine absolute Mehrheit wurde aber verpasst. Jetzt stellt sich deshalb die Frage nach der Regierungsbildung und die ist extrem kompliziert. RTL-Reporterin Luisa Graf ist für uns heute Morgen in Sachsen-Anhalt unterwegs. Luisa, es wurde schon das Wort Neuwahlen in den Mund genommen. Wir stehen ja noch ganz am Anfang, aber wie wahrscheinlich ist das denn jetzt schon?
4: Also eins ist klar, es wird unglaublich schwer, hier eine Regierung zu bilden. Es will eigentlich niemand mit der AfD. Es gibt Unvereinbarkeitsbeschlüsse. Nur das BSW würde die Hand reichen, allerdings nicht für eine Koalition, denn das BSW möchte nicht regieren. Sie reichen die Hand für eine Zusammenarbeit, wenn es um Anträge und Gespräche geht. Und das Problem in Sachsen-Anhalt ist, es gibt keine Frist, einen Ministerpräsidenten zu wählen. Das heißt, die jetzige Regierung bleibt, also noch Regierung, bleibt geschäftsführend im Amt und es kommt zur Stagnation. Und das kann, weil es keine Frist gibt, ewig andauern. Und auch das würde das Land wieder weit zurückwerfen. Also es ist hier wirklich sehr, sehr, sehr, sehr schwer abzusehen, wie sich etwas findet. Also ich würde sagen, es gibt eigentlich bisher gar nichts, wo man sagen kann, das wäre eine Möglichkeit. Also am Ende könnten dann tatsächlich Neuwahlen stehen.
3: Dankeschön, Luisa, für deine Einschätzung heute Morgen. Und nach den ersten Zahlen gestern Abend haben sich auch die Berliner Spitzenkandidaten geäußert. In 2 Wochen zählt es dann auch für sie. Michael Bottlick hat ihre Reaktionen auf die Sachsen-Anhalt-Wahl.
5: Berlins AfD-Spitzenkandidatin Christine Brinker hat sich sofort gemeldet und spürt Rückenwind für die eigene Wahl. Sie will den Erfolg nach Berlin holen. SPD-Kandidat Steffen Krach hat das Ergebnis dagegen eine Katastrophe genannt. Und auch linke Spitzenkandidatin Elif Eralp sieht einen historischen Bruch und ergänzt gleichzeitig, die Antwort auf Sachsen-Anhalt sei sie selbst. Grünen-Kandidat Werner Graf sagt, der Kampf geht weiter. Weder Kai Wegner noch Spitzenkandidat Stefan Evers von der CDU haben sich bisher geäußert. Generalsekretär Lukas Krieger grenzt seine Partei aber weiter von der AfD ab. In 2 Wochen wird in Berlin gewählt. Dort zeichnet sich Stand jetzt ein Dreier-Kopf-an-Kopf-Rennen ab. CDU, Linke und AfD liegen nach aktuellen Umfragen nahezu gleich auf.
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6: 7 Uhr und 24 Minuten. Guten Morgen, ich bin Commander Frank Hellberg, live aus dem 104.6 RTL Verkehrslagezentrum. In Biesdorf werden die Schippen schon geschwungen, nämlich eine neue Baustelle, Biesdorf-Rienstraße, Höhe Allee der Kosmonauten, nur noch eine Spur. Grund sind Gleisbearbeiten für die Tram und die dauern bis 12.12. Und deswegen haben wir jetzt auch den längsten Stau dort auf der Rienstraße, 19 Minuten mehr. Neue Baustelle auf der Rienstraße, Höhe Allee der Kosmonauten. Geblitzt wird und Philipp hat gerade gemeldet, auf dem nördlichen Berliner Ring Höhe 3 Kaffeland haben sie gerade den Blitzer hingestellt. Danke Philipp und eine gute Tour. Dann in Mitte auf der Rossstraßenbrücke und Falkensee auf der Spandauer Straße. Staus zum Blitzer bitte an die 030 884 8410. 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
1: Guten Morgen, 14 Grad bis zu 24 Grad werden es, dicke Wolken, aber auch die Sonne kommt raus, so wie jetzt gerade hier am Kudamm und es regnet meistens nicht heute. Morgen haben wir Wolken und Sonne und zwischendurch dann auch mal Regen oder Gewitter und es wird nochmal richtig warm, vor allem wir kriegen bis zu 27 Grad.
0: Take That und Michael Patrick Kelly sind heute Morgen für dich bei uns in der Show. Früher haben sie sich um die Bravo-Cover gekloppt, könnte man sagen. Aber waren die da schon Homies oder knallharte Konkurrenten?
1: Ja.
0: Das haben wir gleich, um kurz nach halb.
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0: 7:29 Uhr, kurz vorbei.

0: Elton John und Dua Lipa, Cold Heart. Schönen guten Morgen, hier ist die 104.6 RTL.
1: Guten Morgen. Morgen
0: Crew. Am Montag, Berlin und Brandenburg wacht auf, startet in eine neue Woche.
1: Ja.
0: Genauso wie Amira aus Wustermark.
2: Also ich muss sagen, ich finde die neue Morgenshow mit Jan Lohan echt richtig, richtig gut. Ich finde, er ist mega sympathisch und absolut unterhaltsam. Ich habe auch tatsächlich das Gefühl, dass das ganze Team richtig gut miteinander harmoniert. Es wirkt alles so locker und so ungezwungen. Ich höre super gerne rein und macht genau weiter so.
0: Ach, schön.
2: Ganz liebe Grüße.
0: Liebe Grüße zurück, Amira.
1: Dankeschön,
0: vielen Dank für deine Nachricht. Und die Morgencrew, ich finde auch, wir haben uns richtig gut eingespielt.
1: Ja, total.
0: Und heute Morgen sind wir nochmal größer geworden.
1: Ja.
0: Take That und Michael Patrick Kelly sind bei uns im Studio. Und mit denen quatschen wir gleich nach den Lost Frequencies und Temper City, die besten neuen Hits.

0: 5 nach halb 8 ist es, 7.35 Uhr.
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0: Die 104.6 RTL Morgencrew, Berlins und Brandenburgs lustigste Morgenshow. Morgen. Neu mit mir, Jan Lohan und prominenten Besuch heute Morgen.
1: Oh ja.
0: Michael Patrick Kelly ist bei uns, zusammen mit den Jungs von Take That. Mark Owen, Howard Donald, Gary Barlow, hello again guys.
2: Hello,
3: hey,
2: good morning.
0: Wir haben ja gerade schon über eure gemeinsame Single gesprochen, Feel My Love. Everyone is dancing when I play it. Die nächste Single aus dem neuen Take That Album, das dieses Jahr erscheint, Dreamers. Nächsten Sommer auch live zu hören in der Waldbühne. Und wir haben es gerade schon vereinbart mit Special Guest Michael Patrick Kelly.
2: Yeah.
0: So you will all be spending quite time a bit together, especially when you're performing in Berlin next year. So it's now definitely done. How is it like backstage? How do we have to think about it? Have you discovered any shared interests beside music? Maybe going to eat something at Curry 36?
2: Well, we talk a lot about music because I think we all have this passion. Also, soll ich auf Deutsch, ne?
0: Okay. You can.
2: Also wenn wir nicht irgendwie am Performen sind, dann reden wir sehr viel über Musik, weil wir einfach alle leidenschaftlich Musik lieben. Wir sind ja Musikfans und nicht nur Musikschaffende, sage ich mal. Und dann gibt es natürlich auch sehr viele Parallelen. Also sowohl ich wie auch Take That waren in sehr jungen Jahren schon sehr populär, sehr berühmt und das muss man auch irgendwie so prozessieren, so. Ne? Ich war irgendwann so 6 Jahre im Kloster und musste das alles so resetten. Und es ist einfach schön, so viele Parallelen bei anderen Jungs zu finden. Das ist einfach mit Höhen und Tiefen, mit Breakups, Reunions und so weiter und so fort. Das ist schon krass. Also Take That ist einer der erfolgreichsten europäischen Bands.
0: Ja.
2: Und es ist einfach schön. Wir kannten uns ein bisschen so aus der Ferne in den 90ern. Haben uns die Bravo-Titel und die Charts geteilt und heute teilen wir uns einen Song und es ist einfach echt ein schöner Kreis, der sich hier schließt, ja.
0: Ich muss das fragen, warst du starstruck, als du Take That kennengelernt hast?
2: Starstruck? Nicht so wirklich, also es ist mehr so eine kollegiale Wertschätzung. Mhm. Für mich ist es ein bisschen wie, als hätte ich jetzt so Freunde, von denen ich nichts wusste, ja, oder so Bros, die so Adoptivbrüder so und es fühlt sich sehr sehr gut an, sehr sehr natürlich. Und das Schöne an dieser Collaboration ist, es ist wirklich von der Musik entstanden und nicht jetzt so 2 Labels oder Managements, die sich so strategisch was überlegen, sondern das kam wirklich durch diesen Song, den Gary so geflasht hat und er wollte unbedingt, dass wir das zusammen machen. Also es ist wirklich all this is based on the music. Right? Yeah. It's not like these labels or managers, you know, putting strategic monthly listeners together. It's
4: I can translate that. He said, backstage, Gary's a diva. And me and Mark are horrible people.
0: He didn't.
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2: and what he forgot to say was that I'm the boss.
0: Take That und Michael Patrick Kelly heute bei uns im Studio. Guys, thanks for your visit. Yes. And one last time, you have to go party when I play the song. Video.
2: Kommt alle vorbei zur Waldbühne.
1: Ja.
0: Nächstes Jahr, 12. Juni, Michael Patrick Kelly. Wir haben ihn eingeladen und Take That haben angenommen.
5: Thank you.
2: Buy the record, buy the tickets.
6: 7:41. Guten Morgen, ich bin Commander Frank Hellberg, live aus dem 104.6 RTL Verkehrslagezentrum. Da hat's gerade gekracht auf dem Stadtring A100. Das Ganze Richtung Tegel, Höhe der Albuinstraße, 2 Pkw, ein Motorradfahrer. Es scheint nicht ganz so schlimm zu sein, denn alle stehen noch um ihre Autos oder das Motorrad herum. Da braucht man Polizeiunterstützung, denn es ist auf der linken Spur kurz vor der Baustelle Albuinstraße. Der Stau geht schon zurück bis zum Britzer Tunnel A100 Richtung Tegel, Höhe Albuinstraße, auf der linken Spur ein Unfall. Geblitzt wird in Dahlem auf der Klärallee, hat Annemarie gerade reingemeldet. Dankeschön. Staus und Blitzer, bitte an die 030 88484 110.
1: Und kurz zum Wetter noch. Paar dickere Wolken, aber auch Sonne heute. 14 Grad haben wir jetzt, 24 werden es höchstens.
0: Top-Thema heute, na klar, die historische Sachsen-Anhalt-Wahl. In 2 Wochen sind wir in Berlin dann dran. Was die Spitzenkandidaten zum Ergebnis aus Sachsen-Anhalt sagen und wer bisher noch gar nichts gesagt hat, hörst du gleich in RTL aktuell um 10 Uhr.

0: Jetzt 7.46 Uhr.
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0: Ja, so klingt ein perfekter Start in diese neue Woche.
1: Guten Morgen.
0: Baby Rexha und Yo. I'm good. Hier ist die 104.6 RTL Morgencrew, Berlins und Brandenburgs lustigste Morgenshow. Jetzt also die Chance für dich, 250.000 Euro auf einen Schlag zu gewinnen und sofort Cash. Du kannst unseren Tresor knacken und dir einen Startplatz sichern, wenn du jetzt anrufst oder eine WhatsApp schickst.
1: Meld 030
0: 884 8484. Den Gewinner gibt's gleich nach Nico Santos. Why don't you stay?

0: Die besten Non-Hits, Nico Santos, Why Don't You Stay? 7:51 Uhr ist die 104.6 RTL Morgencrew. 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
1: Genau.
0: Du musst auf unsere Hits achten und dann, wenn du sie hörst, anrufen oder eine WhatsApp schicken. 030 884 8484. Das hat auch die Nathalie aus Tempelhof gemacht. Schönen guten Morgen, Nathalie.
1: Hallo, Nathalie.
2: Guten Morgen.
1: Morgen.
2: Hallo.
0: Und ich habe gleich zwei gute Nachrichten zum Wochenstart für dich. Erstens, du gewinnst schon mal direkt 100 Euro sofort Cash.
1: Ja.
2: Ja. Schön.
0: Und zweitens, noch viel besser, glaube ich, du sicherst dir nämlich einen Platz am Tresor mit deiner Chance auf 250.000 Euro. Glückwunsch.
2: Oh Gott, ja. Naja, habe ich jetzt schon Herzrasen.
0: Ja. Das geht dir genauso wie uns, kann ich dir versprechen.
1: Ja, und jetzt musst du dir einfach auch nur noch eine fünfstellige PIN überlegen, mit der du dann vielleicht den Tresor knackst, Nathalie. Also ganz viel Glück und danke fürs Einschalten.
2: Ich danke euch. Habt eine schöne Woche.
0: Bis dann. Danke.
1: Ciao.
0: Ja, und geht natürlich auch für dich. 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Nächste Chance auf die 250.000, wenn dieser Hit hier läuft. Sommerhit des Jahres, Shakira und Burna Boy, Die Die. Den hörst du garantiert noch vor 10 Uhr heute Morgen.
1: So ist es.
0: Und sobald das passiert, dann rufst du an oder schickst uns eine WhatsApp. 030 884 8484.
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4: Es ist 7.53 Uhr. Ich bin Benjamin Herrmann. Guten Morgen. Die AfD hat die Landtagswahl in Sachsen-Anhalt mit großem Vorsprung gewonnen, die absolute Mehrheit aber verpasst. Und Simon Krämer ist heute Morgen für uns in Magdeburg. Simon, wie wird das Wahlergebnis denn heute Morgen bei euch aufgenommen? Wie ist die Stimmung?
5: Also die Stimmung in Sachsen-Anhalt ist so, wie eigentlich der ganze Wahlkampf war, sehr polarisiert, sehr gespalten. Auf der einen Seite feiern die AfD-Anhänger natürlich einen historischen Triumph und auf der anderen Seite ist da die riesige Enttäuschung und auch die Angst, also bei Menschen mit Migrationshintergrund, bei Menschen mit Behinderungen. Das hat man in den letzten Tagen vor der Wahl gesehen, wie viele tausend Menschen da für Weltoffenheit und für Demokratie auf die Straßen gegangen sind.
4: Das konnten wir am Abend auch in Berlin beobachten, da gab es Proteste. Das nächste Thema ist jetzt natürlich die Regierungsbildung. Erklär mal, worauf es am Ende vielleicht hinauslaufen könnte.
5: Ja, das ist die große offene Frage. Die AfD ist klar stärkste Kraft, hat aber ihr Ziel, die absolute Mehrheit und damit die Alleinregierung verpasst. Also braucht die AfD einen Partner. Den könnte es im BSW geben. Alle anderen Parteien haben eine Kooperation mit der AfD ja abgelehnt. Am Abend hatte AfD-Spitzenkandidat Ulrich Siegmund dann aber auch noch so fast trotzig gesagt, naja, im Notfall werde es halt Neuwahlen geben. Aber wie es genau weitergeht, darüber beraten jetzt erstmal die Parteigremien und bis dahin bleibt die bisherige Regierung im Amt.
4: Nach der Wahl in Sachsen-Anhalt bleiben also noch viele Fragezeichen, wie die neue Regierung aussehen könnte. Danke für die Infos, Simon Krämer. Und nach den ersten Zahlen gestern Abend haben sich auch die Berliner Spitzenkandidaten geäußert. In zwei Wochen zählt es dann auch für sie. Michael Bottlick hat ihre Reaktionen auf die Sachsen-Anhalt-Wahl.
6: Berlins AfD-Spitzenkandidatin Christine Brinker hat sich sofort gemeldet und spürt Rückenwind für die eigene Wahl. Sie will den Erfolg nach Berlin holen. SPD-Kandidat Steffen Krach hat das Ergebnis dagegen eine Katastrophe genannt. Und auch linke Spitzenkandidatin Elif Eralp sieht einen historischen Bruch und ergänzt gleichzeitig, die Antwort auf Sachsen-Anhalt sei sie selbst. Grünen-Kandidat Werner Graf sagt, der Kampf geht weiter. Weder Kai Wegner noch Spitzenkandidat Stefan Evers von der CDU haben sich bisher geäußert. Generalsekretär Lukas Krieger grenzt seine Partei aber weiter von der AfD ab. In zwei Wochen wird in Berlin gewählt. Dort zeichnet sich Stand jetzt ein Dreier-Kopf-an-Kopf-Rennen ab. CDU, Linke und AfD liegen nach aktuellen Umfragen nahezu gleich auf.
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7: 7:55 Uhr, guten Morgen, ich bin Commander Frank Hellberg, live aus dem 104.6 RTL Verkehrslagezentrum. Jetzt geht's gerade los mit der Baustelle auf der Rienstraße, Allee der Kosmonauten wird gebaut und das eine ganze Weile. Gute zwei Monate werden da neue Gleise für die Straßenbahn verlegt. Und in beiden Richtungen haben wir jetzt einen Stau, der sich aufgebaut hat. Da liegen wir bei 12 Minuten mehr auf der Rienstraße, auch Spitzenreiter in Berlin und Brandenburg. Geblitzt wird auf der 113 Höhe Schönefeld Süd, dann Dahlem Claire hat Annemarie entdeckt, danke dir. Und auf dem nördlichen Berliner Ring Höhe Dreieck Havelland. Staus und Blitzer, bitte an die 030 8848 110. 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
1: Guten Morgen, 14 Grad, dicke Wolken, aber auch immer wieder sonnige Phasen heute. Meist bleibt auch trocken, 24 Grad werden es höchstens. Morgen nochmal richtig sommerliche Temperaturen, 27 Grad, wird aber dann doch ein bisschen wechselhafter. Wolken, Sonne, Regen und Gewitter, da haben wir alles dabei.
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0: 8 Uhr in Berlin, Berlin und Brandenburg. Schönen guten Morgen. Hier
1: Hallo,
0: ist die 104.6 RTL Morgencrew. Berlins und Brandenburgs lustigste Morgenschau. Neu mit mir, Jan Lohan. Gewinne 250.000 Euro ja, auf voll. Einen Schlag.
1: Krass.
0: Einfach nur durchs Radio hören. Manchmal kann es so einfach sein.
1: Ja.
0: Deine nächste Chance auf Sofort Cash und eben die Chance am Ende auch unseren Tresor mit 250.000 Euro zu knacken, wenn du diesen Hit hier hörst. Sommer des Jahres, Shakira und Burna Boy, Die, Die. Sobald der läuft, anrufen oder eine WhatsApp schicken, 030 884 8484. Und das passiert garantiert noch in unserer Show heute, also bis 10 Uhr. 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

0: Morgen, 8.04 Uhr.
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0: die besten neuen Hits. Michael Schulte, Lovesick. Schönen guten Morgen. Hier ist die 104.6 RTL Morgencrew, Berlins und Brandenburgs lustigste Morgenshow. Gestern wurde ja gewählt, du hast es mitbekommen. Und heute Morgen hört man das Wort Neuwahl. Jetzt aber erstmal vielleicht Step by Step. Die AfD gewinnt auf jeden Fall klar die Landtagswahl in Sachsen-Anhalt. Das ist schon mal Fakt. Das vorläufige Ergebnis ist heute Morgen gekommen und besagt, es gibt keine absolute Mehrheit für die AfD. Benny Herrmann aus der RTL Aktuell Redaktion ist bei uns.
1: Schönen guten Morgen. Guten Morgen.
0: Im Vorfeld hat ja jede andere Partei eine Regierung mit der AfD ausgeschlossen.
1: Genau.
0: Ich glaube, die vielleicht erste Frage für alle gerade. Bleiben die Parteien jetzt dabei, trotz des klaren Ergebnisses, oder wackeln die Aussagen?
1: Die bleiben alle dabei. Und das ist eben das große Problem der AfD, denn die braucht jetzt einen Partner. Es haben sogar viele gesagt, nein, wir wollen nicht mal mit denen in Gespräche reingehen, also nicht mal so ganz lose. Es wurde auch gesagt, wir möchten gar nicht über Parteiinhalte sprechen, sondern vielleicht einfach erstmal persönlich auf eine Ebene kommen, sich erstmal kennenlernen, weil auch vorher hat niemand mit der AfD jemals gesprochen. Und da sagen aber alle, nee, wir möchten nicht mal das. Also es gibt eine klare Abgrenzung. Nur das BSW, das hält sich das noch so ein bisschen offen und schwankt da noch so ein bisschen rum. Die sind ein bisschen schwammig unterwegs, sagen wir mal.
0: Das haltet ihr natürlich im Auge. Jetzt stelle ich mir die Frage, wenn niemand mit der AfD regieren will und andere Regierungsmöglichkeiten auch nicht wirklich realistisch sind, wie geht's denn jetzt weiter in Sachsen-Anhalt?
1: Ja, sehr gute Frage. Erstmal wird heute zu Sondierungsgesprächen eingeladen. Die AfD wird die wirklich erstmal aussprechen, wer sie dann annehmen wird. Wahrscheinlich nicht so viele Leute, höchstens das BSW. Und dann ist eben die Frage, wie genau bekommt man das BSW dazu, vielleicht doch mitzuregieren? Das ist eine sehr, sehr kleine Partei, eine sehr frische Partei, die auch gerade so nur die 5%-Hürde geschafft hat. Die möchte eigentlich auch gar nicht so viel Regierungsverantwortung.

0: bekommen. Und dementsprechend ist das auch sehr wackelig. Du hast auch gerade schon das Wort Neuwahlen benutzt. Ja, auch das wabert so schon ein bisschen rum. Es gibt nämlich in Sachsen-Anhalt keinen gewissen Zeitraum. Bis dahin muss eine Regierung stehen, sondern das ist wirklich offen gelassen. Und so lange bleibt die alte Regierung noch im Amt. Das ist natürlich auch nicht optimal. Es sind viele, viele Fragen noch offen und das bleibt weiter spannend.
1: Ebenfalls noch eine wichtige Frage, die wir vielleicht klären sollten. In 2 Wochen wird in Berlin ebenfalls gewählt. Ja. Was heißt dieses Ergebnis jetzt für unsere Wahl?
0: Auch das ist eine super spannende Frage. Wir haben 3 Parteien, die gerade vorne sind. CDU, Linke und die AfD. Die liefern sich ein Kopf-an-Kopf-Rennen. Hab selten sowas Spannendes gesehen, tatsächlich 2 Wochen bevor die Wahl stattfindet. Es könnte jetzt natürlich sein, dass viele sagen, in Sachsen-Anhalt haben sich viele Leute getraut. Okay, wir wollen jetzt auch vielleicht mal probieren, mit der AfD zu gehen. Kann aber auch genau die andere Richtung sein, dass viele sagen, wir möchten das eben nicht. Wir gehen zur Linken. Was die CDU dann daraus macht, weiß man auch nicht so genau. Der Wahlkampf in Sachsen-Anhalt oder nicht der Wahlkampf, sondern das Ergebnis jetzt, das wird auch noch viele Wochen oder wird uns jetzt noch diese Woche viel begleiten. Auch darunter leidet natürlich der Wahlkampf hier in Berlin, weil es nur ein Thema gibt. Was das am Ende zu bedeuten hat, es bleibt wirklich super spannend und aktuell noch nicht abzusehen.
1: Mhm. Danke dir für die Einordnung, Benni. Also Reaktion zum Wahlergebnis aus Berlin gibt's dann gleich bei dir in RTL aktuell um 20 nach.
0: Ja.
1: Und ich glaube, das Ergebnis in Sachsen-Anhalt zeigt auch ganz gut, wie wichtig die eigene Stimme ist. Also in knapp 2 Wochen wird bei uns in Berlin gewählt. Bevor es da ins Wahllokal geht, informier dich, vergleich die Angebote zum Beispiel auch auf wahlomat.de. Und auch wir von 104.6 RTL werden die Programme der Parteien vorstellen bei uns im Programm und eine Sondersendung auf die Beine stellen, damit du dich dann informieren kannst. Das alles machen wir einen Tag vor der Berlin-Wahl am Samstag, den 19. September. Jetzt springen wir aber ins Hier und Jetzt, schauen mal auf die Straßen. Das Neueste aus dem 104.6 RTL Verkehrslagezentrum gibt's von Commander Frank. Du hast einen Reifenplatzer für uns, Frank.
2: Jan, auf der A10, dem östlichen Berliner Ring zwischen Hohenschönhausen und Marzahn, das Ganze Richtung Dreieck-Spreeau, ist gerade ein LKW in den Reifen weggeknallt. Vorsichtig, rechte und mittlere Spur, hat man mir gerade gemeldet, liegen die Reifenteile rum. A10, östlicher Berliner Ring zwischen Hohenschönhausen und Marzahn, Reifenteile auf der Autobahn verteilt. Und eine neue Baustelle ist in Mitte auf der Leipziger Straße zwischen Mauerstraße und Friedrichstraße Richtung Alex. Nur noch eine Spur. Das Linksabbiegen ist auch nicht mehr möglich in diesem Bereich. Bis zum 28. September wird dort gebaut. Geblitzt wird auf der A12 Höhe Spreenhagen, hat Luisa entdeckt. Dankeschön. Und die Luisa fährt gerade ins Krankenhaus, hat sie mir gesagt. Toi, toi, toi. Staus und Blitzer? Bitte an die 030 88484 110.
3: Und kurz zum Wetter noch. Sonnige Phasen, so wie jetzt. Es ist auch mal ein bisschen bewölkt heute, aber es bleibt trocken. 24 Grad höchstens.
1: Harry Styles sorgt in Berlin gerade für ein großes Rätsel.
3: Ja.
1: Auch bei uns. Gleich in den Trends klären wir dich auf mit Verena und

0: Schönen Montag, hier ist die 104.6 RTL Morgencrew.
1: Morgen!
0: 18 haben wir. Sie haben eine Sprachnachricht bekommen.
2: Oh! Guten Morgen, hier ist der Patrick aus Hellersdorf. Ich finde die neue Morgensendung mit Jan sehr erfrischend. Gerade die jüngere Generation wird jetzt mit angesprochen und einfach cool.
0: Ja, sehr gut. Mehr wollten wir ja gar nicht erreichen, Patrick. Liebe Grüße, schönen Wochenstart für dich mit Miley Cyrus, Midnight.

0: Ich muss mich an der Stelle kurz entschuldigen. Ich habe sie gerade als Miley Cyrus angekündigt.
1: Ja, es fällt noch schwer.
0: Das ist mein Fehler. Die heißt ja nur noch Miley. Midnight Sky, 8.22 Uhr. Schönen guten Morgen. Hier ist die 104.6 RTL Morgen Crew. Ja, das ist einer von vielen Trends, dass sie nur noch Miley heißt. Aber es geht jetzt nicht um Miley, es geht um einen anderen Sänger, Verena.
1: Nee, es geht um Harry.
0: Harry, Alter.
1: Der hat auch noch einen Nachnamen. Den hat er noch. Harry Styles. Da scheint irgendwas zu kommen oder zumindest irgendwas zu passieren. Denn hauptsächlich hier bei uns in Berlin sind Poster aufgetaucht mit Harrys Snail Mail Logo drauf. Das ist so ein Smiley mit so getrieselten Augen.
0: Ja.
1: Und auf dem Plakat steht 10.09.2026.
0: Also jetzt diese
1: Donnerstag.
0: Woche, Donnerstag.
1: Genau.
0: Okay.
1: Und natürlich jetzt die große Frage im Netz: Was will uns Harry damit sagen? Ne? Neue Single, neues Album, neue Tour. Da sind große Spekulationen ausgebrochen.
0: Mhm.
1: Vor allem, weil ja diese Plakate eben auch fast nur hier in Berlin hängen. Also hat es was mit Berlin womöglich auch zu tun?
0: Ist ja seine neue Wahlheimat.
1: Ja, es ist aufregend.
0: Es ist voll aufregend. Harry Styles hat auf jeden Fall das Spiel mit den Postern durchgespielt. Ich erinnere mich an ein Poster, was er hatte mit so Silikon, wo man seinen Mund küssen konnte.
1: Richtig, das gab es auch mal.
0: Das ist es zum Glück jetzt nicht.
1: Also, wir sind gespannt auf Donnerstag, wir bleiben dran natürlich.
0: Definitiv.
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3: 8.23 Uhr. Ich bin Benjamin Herrmann. Guten Morgen. Der klare Wahlsieg der AfD in Sachsen-Anhalt und das Debakel für die CDU werden heute großes Thema auch in den Parteispitzen sein. Dort soll das Ergebnis heute aufgearbeitet werden. Auch Kanzler Friedrich Merz will sich zum ersten Mal äußern. David Riemer.
4: Die CDU hat ihr Ergebnis im Vergleich zur Wahl vor 5 Jahren halbiert. Der schwarz-roten Koalition in Berlin dürften sehr schwere Tage oder Wochen bevorstehen. Mit Sicherheit wird auch in der Hauptstadt nach Schuldigen für die Wahlklatsche gesucht, vermutlich auch direkt im Kanzleramt. Nicht wenige aus den eigenen Reihen machen vor allem Friedrich Merz für das desaströse Wahlergebnis seiner CDU verantwortlich. Ein Bruch der Koalition aus Union und SPD gilt aber als unwahrscheinlich, denn aus einer Neuwahl im Bund würde die AfD sicherlich gestärkt hervorgehen und die Regierungsbildung würde noch schwieriger.
3: Und in 2 Wochen wird dann auch in Berlin gewählt. Welche Auswirkungen der AfD-Sieg in Sachsen-Anhalt auf die Abgeordnetenhauswahl haben wird, ist aktuell noch schwer zu sagen. Die Reaktionen der Spitzenkandidaten fallen dagegen deutlich aus. Michael Bottlick.
5: Berlins AfD-Spitzenkandidatin Christine Brinker hat sich sofort gemeldet und spürt Rückenwind für die eigene Wahl. Sie will den Erfolg nach Berlin holen. SPD-Kandidat Steffen Krach hat das Ergebnis dagegen eine Katastrophe genannt. Und auch linke Spitzenkandidatin Elif Eralp sieht einen historischen Bruch und ergänzt gleichzeitig, die Antwort auf Sachsen-Anhalt sei sie selbst. Grünen-Kandidat Werner Graf sagt, der Kampf geht weiter. Weder Kai Wegner noch Spitzenkandidat Stefan Evers von der CDU haben sich bisher geäußert. Generalsekretär Lukas Krieger grenzt seine Partei aber weiter von der AfD ab. In 2 Wochen wird in Berlin gewählt. Dort zeichnet sich Stand jetzt ein Dreier-Kopf-an-Kopf-Rennen ab. CDU, Linke und AfD liegen nach aktuellen Umfragen nahezu gleich auf.
3: In Tiergarten hat es heute Morgen ein Feuer bei einem Umspannwerk gegeben. Das Feuer ist in der Nacht auf einer Baustelle in der Bissingzeile ausgebrochen und hat danach auf das Umspannwerk in der Nähe übergegriffen. Aktuell suchen Brandermittler noch nach der Ursache. An der Fassade des Umspannwerks soll es laut Polizei Schäden geben. Einen Stromausfall hat der Vorfall bisher nicht verursacht. E-Autos sind in Betrieb inzwischen deutlich günstiger als Benziner. Das zeigt ein Bericht des International Council on Clean Transportation. Demnach waren batteriebetriebene Autos innerhalb der EU im vergangenen Jahr beim Fahren 33% billiger. Der Grund dafür sind fallende Batteriekosten und die auf der anderen Seite hohen Spritpreise. Und auch bei der Anschaffung nähern sich die Preise weiter an. Letztes Jahr haben E-Autos in den 3 größten Fahrzeugsegmenten in Deutschland in etwa genauso viel gekostet wie ein Benziner. 104.6 RTL, immer 10 Minuten früher, auf den Punkt informiert.
6: 8 Uhr und 26 Minuten. Guten Morgen. Ich bin Commander Frank Kellberg, live aus dem 104.6 RTL Verkehrslagezentrum. 2 ungesicherte Unfallstellen. Und wir schauen gleich erstmal zum Reinickendorf-Zubringer A111. Stadteinwärts nach Berlin rein im Tunnel bei Schlagsiedlung. 3 Pkw sind verunglückt. Nicht so schlimm, Morgenbeulen, aber sie stehen einmal auf der rechten, dann auf der linken Spur. Da muss man Slalom durchfahren. Achtung, das Ganze ist noch ungesichert. Und das gleiche Bild haben wir auf der Bundesstraße 1 und 5 Richtung Berlin, auch ungesicherte Unfallstelle zwischen Dahlwitz-Hoppegarten und Gewerbestraße. Geblitzt wird jetzt in Dahlem. Auf der Klärallee hat Annemarie entdeckt. Dankeschön. Dann auf dem nördlichen Berliner Ringhöhe 3 Kaffeland und in Mitte auf der Rossstraßenbrücke. Staus und Blitzer bitte an die 030 88484 110. 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
1: Guten Morgen, 14 Grad. Es ist mal so ein bisschen dicker bewölkt heute, aber auch die Sonne kommt raus und es bleibt trocken und wird sehr, sehr mild, bis zu 24 Grad kriegen wir. Morgen noch wärmer, bis zu 27 Grad, der wärmste Tag der Woche. Da dann auch ein Wolken-Sonnen-Mix und ab und zu Regen oder Gewitter.
0: So, dass ich Hertha-Fan bin, das hat wahrscheinlich mittlerweile fast jeder mitbekommen.
1: Ja, wahrscheinlich.
0: Das ist ziemlich offensichtlich. Es gibt aber auch ein paar Fakten über mich, die nicht so ganz offensichtlich sind. Und du kannst raten, welcher stimmt und welcher nicht. Gleich in Jans oder Janich, um kurz nach halb.
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4: 8.32 Uhr.

0: Bestes Ohrwurmpotenzial zum Wochenstart. Harry Styles, American Girls. Allerdings muss ich zugeben, du hast die 104.6 RTL Morgencrew.
1: Guten Morgen.
0: Schönen Montag. Ich habe einen anderen Ohrwurm zum Start.
1: Was ist los bei dir im Ohr?
0: Hab ich vergessen. Ich wollte ihn gerade singen, ich habe ihn vergessen.
1: Sag doch mal.
0: Ach, jetzt habe ich ihn. Wir werden ungeschlagen sein. 100 Punkte, Hertha BSC.
1: Habe ich gefühlt heute schon 200 Mal gehört.
0: Es tut mir leid, ich kriege ihn nicht raus gerade. Also, ich habe ihn gerade rausgekriegt, aber jetzt ist er wieder drin, weil ich ihn kurz präsentieren wollte. Also, ich war gestern im Olympiastadion. Hertha hat das vierte Spiel gewonnen in dieser Saison. Es geht gut los in dieser neuen
1: Saison. Na Mann, die Laune ist gut.
0: Die Stimme ist auch noch da. Laune ist da. Ist doch
1: optimal.

0: Ich nenne dir jetzt zwei Dinge über Jan und du sagst einfach, was stimmt und was stimmt nicht. Also Aussage Nummer 1. Jan kann perfekt bayerisch jodeln. Oder Aussage Nummer 2. Jan kann sein Bein hinter seinen Kopf klemmen. Was ist es Jan und was ist es ja nicht?
1: Oh, das sind zwei gute Fragen. Ich würde sagen, weil es sich so gut anhört, das Jodeln.
2: Ist natürlich naheliegend. Ich habe mit Bayern aber nichts zu tun, muss ich an der Stelle dazu sagen.
1: Ja, also dann doch vielleicht sehr sportlich.
2: Ja, sehr sportlich ist, naja, das war gut. Aber vielleicht gelenkig. Also würdest du dich auf Aussage Nummer 2 festlegen wollen? Hör ich da jetzt das hier raus oder was?
1: Oh, dann vielleicht doch sehr gelenkig.
2: Ja, das stimmt. Glückwunsch.
0: Wow. Ja, du kannst dein Bein hinter den Kopf machen, will ich aber sehen.
2: Soll ich
0: jetzt
2: mal machen?
0: Ja, bitte.
2: Okay, aber du musst es kommentieren,
0: ja.
2: Okay? Jana, du musst jetzt auf genau
0: okay,
2: das achten, was Verena sagt.
0: Im Sitzen, mit Kopfhörer.
2: Ich weiß nicht, wie ich das gelernt habe, aber ich kann es irgendwie.
0: Okay.
2: Pass auf.
0: Oh, da kommt das Bein. Oh, es geht sehr schnell. Es ist hinterm Kopf. Aber du schreist. Aber cool.
2: Ich bin nicht aufgewärmt.
0: Ja? Das ganze Bein hinter den Nacken.
2: Soll ich mit dem anderen auch mal machen?
0: Kannst du mit beiden?
2: Jetzt dreh ich dir rücken.
0: Oh, warte mal. Oh, das ist aber nicht so einfach. Zieh.
2: Aber es ist hinterm Kopf.
0: Oh. War hinterm Kopf.
2: Bisschen
0: Wahnsinn.
2: Habe ich mir jetzt verjagt, bisschen.
0: 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Ganz viel Spaß damit. Und wenn du auch mal mitzocken willst, dann melde dich einfach an per WhatsApp 030 884 8484. Nächste Runde morgen früh 8.35 Uhr.
3: Yes. So, jetzt muss ich mich erstmal entknoten. Das hat ja wehgetan, ein bisschen, muss ich zugeben.
0: Ja, glaube ich.
3: Schalten wir währenddessen rüber zu Commander Frank ins 104.6 RTL Verkehrslagezentrum. Wir haben es jetzt 8.41 Uhr. Frank, es gibt ungewöhnliche Ampelprobleme heute Morgen.
4: Jan, ja, über 80 Stück sind ausgefallen. Das hatte ich tatsächlich in meiner Karriere noch nie. Über 80 Stück sind in der Stadt Berlin ausgefallen. Jetzt zum Beispiel immer noch Kreuzberg, Großbehrenstraße, Höhe Yorkstraße, Ampelanlage immer noch außer Betrieb. Mahlsdorf, Alt-Mahlsdorf, Höhe Landsberger Allee. Ampeln ebenfalls außer Betrieb und. Die Kollegen haben mir gesagt, sie werden Stück für Stück wieder hochgefahren. Und ich sag mal, Vorsicht und gegenseitige Rücksichtsnahme hilft da am meisten. Aktuellster Blitzer, nördlicher Berliner Ring, Höhe 3 Kaveland, hat Philipp entdeckt. Danke. Staus und Blitzer, bitte an die 030 884 84 110.
0: Und zum Wetter noch kurz. Es ist mal bewölkt, mal auch schön sonnig heute und es bleibt trocken, bis zu 24 Grad werden's.
3: In Berlin hat es heute früh übrigens ein Feuer an einem Umspannwerk gegeben. Nach den Fällen der letzten Wochen ist die logische Frage jetzt, Zufall oder der nächste Anschlag? Die Antwort darauf hörst du gleich in RTL aktuell um 10 vor.

0: Taylor Swift, Elizabeth Taylor. Schönen guten Morgen. Hier ist die 104.6 RTL Morgen Crew. Taylor Swift hat irgendwie so ein verstecktes Talent. Die schafft es, Songs zu machen. Und ob man die mag oder nicht, man singt sie mit.
1: Es ist so.
0: Wir im Studio bei jedem Song. Man
1: Weil
0: kriegt
1: so
0: sie auch
1: sind.
0: Nicht mehr raus. Ja, stimmt, du bist großer Taylor Swift-Fan. Das heißt, du kannst auch gleich schon mal dein Radio laut drehen, bevor der Chef ins Büro kommt. Bei uns gibt es nämlich gleich noch mehr Musik.
1: Genau.
0: Ab 9, die besten neuen Hits. Und das hier ist schon mal einer davon. Kygo, Khalid und Griffin. Save My Love.

0: Die besten neuen Hits. Kygo, Khalid, Griffin, Save My Love. 8.49 Uhr.
1: Guten Morgen.
0: Hier ist die 104.6 RTL Morgencrew. Ich glaube, unterschiedlicher könnte dieser Morgen heute nicht sein. So viele Gefühle mit dabei. Auf der einen Seite hatten wir absolut viel Spaß mit Take That und Michael Patrick Kelly im Studio.
1: Stimmt.
0: Die waren heute Morgen zu Gast bei uns. Und auf der anderen Seite gibt es aber auch ernste Themen. Das Wahlergebnis in Sachsen-Anhalt zum Beispiel. 2 Wochen vor der Berlin-Wahl.
1: Mhm.
0: Und weil das nicht reicht, haben jetzt Hacker auch noch sensible Daten aus Berlin im Darknet veröffentlicht. Benny Herrmann aus der 104.6 RTL aktuell Redaktion. Hattet ihr heute eigentlich, du und deine Kollegen, irgendeine Frühstückspause?
2: Ach ja, so ein Schokoriegel zwischendurch muss doch auch reichen, oder? Also das passt dann schon.
1: Absolut.
2: Nee, aber klar, heute war einiges los. Also Sachsen-Anhalt war, da warten wir jetzt aktuell noch drauf, dass der Bundeskanzler sich äußert. Das soll so gegen Mittag passieren. Dann hatten wir noch das Feuer am Umspannwerk in Mitte auf einmal heute Morgen. Mhm. Auch eine krasse Geschichte. Mal schauen, was sich daraus entwickelt. Und dann, du hast es gerade gesagt, der Hackerangriff, der neue Datenleak, wo eben neue Dokumente geleakt wurden, auch von Bürgerinnen und Bürgern mal wieder.
0: Und du wirst dich jetzt wahrscheinlich zu Hause fragen, ja, bin ich da jetzt irgendwie betroffen von? Das verraten wir dir gleich, Benny verrät dir das, wie du das rausfinden kannst und was du vor allem auch tun kannst, das alles gleich nach nur einem Spot.
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2: Es ist 8.51 Uhr. Und wie eben schon gehört, es gibt den nächsten Datenleak im Fall des Hackerangriffs auf den Berliner Senat. Vor allem Passwörter und Nutzernamen wurden im Darknet veröffentlicht. Dirk Rosenberg.
5: Die zuständige Senatsverwaltung hat deshalb ihre Sicherheitsmaßnahmen nachgeschärft. Das könnte auch Bürgerinnen und Bürger treffen, etwa beim Beantragen von Wohngeld. Die Hackergruppe war schon Mitte August unbemerkt im Landesnetz unterwegs und hatte danach 2 Millionen Euro Lösegeld gefordert. Der Senat hat nicht gezahlt, jetzt sind die Daten draußen, darunter auch hochsensible Informationen.
2: Betroffene Bürger und Unternehmen werden übrigens vom Senat per Brief oder Mail informiert und müssen sich nicht selbst darum kümmern. Infolge des AfD-Wahlsiegs in Sachsen-Anhalt wird heute in Berlin wieder protestiert. Schon gestern Abend gab es erste Demos. Michael Bottlick.
6: Der Protest zog durchs Regierungsviertel bis zur Landesvertretung Sachsen-Anhalts. Dabei blieb alles ruhig. Parallel waren einige Dutzend Menschen am Brandenburger Tor. SPD-Spitzenkandidat Steffen Krach hat dort mit seinem Wahlkampfbus eine Rede gehalten. Die Demonstrationen hier in Berlin gehen heute weiter. Am Abend soll es eine Kundgebung am Brandenburger Tor geben. Offiziell sind 5000 Teilnehmer angemeldet.
2: In Tiergarten hat es heute Morgen ein Feuer bei einem Umspannwerk gegeben. Das Feuer ist in der Nacht auf einer Baustelle in der Bissingzeile ausgebrochen und hat danach auf das Umspannwerk in der Nähe übergegriffen. Aktuell suchen Brandermittler noch nach der Ursache. An der Fassade des Umspannwerks soll es laut Polizei Schäden geben. Einen Stromausfall hat der Vorfall bisher nicht verursacht. Und währenddessen läuft die Fahndung nach dem mutmaßlichen Stromnetzsaboteur weiter. Der Großsucheinsatz im Hambacher Forst bei Köln am Wochenende wurde ohne Erfolg beendet. Der gesuchte 48-jährige Daniel V. hat sich in einem Bekennerschreiben zu den Anschlägen auf mehrere Umspannwerke letzte Woche bekannt. In seiner Wohnung hat die Polizei inzwischen Sprengstoff gefunden. Wie und wo die Suche nach ihm weitergeht, wird heute besprochen. Wer E-Auto fährt, fährt gleichzeitig inzwischen auch günstiger. In Betrieb waren sie im letzten Jahr 33% billiger, zeigt ein Bericht des International Council on Clean Transportation. Ursula Winkler.
7: Die Gründe für den Spareffekt: Batterien sind günstiger geworden und Sprit teurer. In diesem Jahr dürfte der Abstand noch deutlich größer werden, da seit Beginn des Iran-Kriegs die Preise für Benzin und Diesel noch mal kräftig gestiegen sind. Die Experten haben sich auch die Anschaffungskosten in Deutschland angeschaut, denn das ist der größte europäische Automarkt. Demnach kosteten viele E-Autos im vergangenen Jahr etwa gleich viel wie Benziner. Die wachsende Nachfrage lässt auch die Hersteller umdenken. 2020 war jedes 9. produzierte Fahrzeug in der EU ein Verbrenner, im vergangenen Jahr nur noch gut jedes 7.
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8: 8 Uhr und 53 Minuten. Guten Morgen, ich bin Commander Frank Hellberg, live aus dem 104.6 RTL Verkehrslagezentrum. Jetzt ist sie gesichert. Unfallbergung auf der Bundesstraße 1 und 5. Die Polizei ist eingetroffen, die Feuerwehr ist eingetroffen, das Ganze Richtung Berlin. Zwischen Davids-Hoppe-Garten und Gewerbestraße im Kreuzungsbereich Neuer Hönower Weg sind jetzt die Kräfte am Bergen und wir haben kurzzeitig eine Vollsperrung gehabt. Und jetzt für Richtung Berlin sind 20 Minuten passiert. ist hier noch angesagt. Und wer Richtung Autobahn fahren will, na, da sind wir bei 30 Minuten mehr. Unfallbergung B1, B5, Kreuzungsbereich Neuer Höhener Weg, Höhe Davids-Hoppegarten. Geblitzt wird in Dahlem auf der Kleeallee, hat Annemarie entdeckt. Danke. Staus und Blitzer, bitte an die 030 884 84110, der beste Verkehrs- und Blitzerreport Berlin-Brandenburgs, morgens alle 15 Minuten neu.
1: RTL-Wetter. Guten Morgen, 15 Grad, wird schön mild, 24 Grad maximal heute. Dazu haben wir ab und zu mal ein paar dickere Wolken, aber auch die Sonne kommt raus und es regnet nicht. Morgen dann ab und zu Schauer oder Gewitter, aber auch Sonnenschein bei sogar noch mal bis zu 27 Grad.
0: Take That waren heute Morgen bei uns in der Show mit Michael Patrick Kelly zusammen. Uh-huh. Die haben einen Song zusammen gemacht. War wirklich super Stimmung im Interview vorhin und wir hören gleich nochmal ein paar Highlights rein. Um 5 nach 9.
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0: 9 Uhr in Berlin, Berlin und Brandenburg.
1: Guten Morgen.
0: Schönen Montag. Hier ist die 104.6 RTL Morgenshow. Berlins und Brandenburgs lustigste Morgenshow. Mit mir, Jan Lohan. 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
0: 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Shakira und Burner Boy, Die Die. 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

0: Adele und Rolling in the Deep. 9.07 Uhr haben wir es. Hier ist die 104.6 RTL.
1: Hi, morgen.
0: Crew. Ein schöner Start in die neue Woche. War schon ordentlich was los an diesem Montag.
1: Ja, aber so richtig.
0: Im Studio. Take That waren in der Morgencrew. Und die hatten auch noch Michael Patrick Kelly im Schlepptau.
1: Das war so krass.
0: Ich glaube,
1: so
0: wir können unterm Strich sagen, wir hatten echt Spaß zusammen.
1: Hi.
0: Great to have you on the show. You have no idea what happened to our colleagues when we told them that Take That and Michael Patrick Kelly will come to our studio for an interview. I've never seen my colleagues this excited, but that's normal for you, I guess, if you're coming to a radio station or somewhere else, isn't it?
2: We're excited.
0: You are
2: excited. We're excited.
0: All around you are also excited.
2: Just so you know, you think Michael's here with us to sing, but we actually have him here to translate what you're laughing about before we come on air. So he said it's okay. Said you didn't say too many bad things about us.
0: I didn't. I will not.
2: Good, good.
0: Also die Jungs sind selbstverständlich aufgeregt und Michael Patrick Kelly ist mit dabei, um zu übersetzen, falls wir irgendeinen Schwachsinn erzählen.
1: Sehr gut.
0: But we didn't. So. Wer sich jetzt fragt, wieso hängen solche zwei Mega-Acts eigentlich zusammen ab? Ihr habt einen gemeinsamen Song brandneu draußen, Feel My Love. Ich muss euch mal vorstellen, Take That seit über 30 Jahren einer der erfolgreichsten britischen Acts überhaupt. Michael Patrick Kelly kennt große Bühnen auch ziemlich genauso lange eigentlich. Mhm. Und jetzt habt ihr euch gedacht, warum eigentlich getrennt Musik machen? Zusammen ist ja eh viel geiler. So, guys, when you're not busy performing and you're in Berlin, where are we most likely to find you in Berlin? Is it the Berghain or is it the Currywurststand or what are you going to do in Berlin if you're not on stage?
3: Well, I try to invite them to a sushi place

0: 689 oder wie heißt dieses Restaurant? 689, glaube ich.
1: Ja.
0: Wo die ganze Wand voller Graffiti ist.
2: Ah, ja.
0: Aber es war voll ausgebucht, also müssen wir eine Alternative finden.
3: Yeah, I actually ticked off a box here when we was on tour here. When was it? In 24?
4: Mm-hmm.
3: When we was in 24, I ticked a box because I played at a techno club called Ritterbutzke.
1: Ritterbutzke.
3: Yeah, I played in a techno club and played techno music. Yeah, and it was so good. I was so made up.
4: You were
3: and,
4: still happy.
3: But also my daughter's about to move here.
0: Yeah, we have to take them to Curry 36.
1: I think so, yeah.
0: Curry 36. People get in line for this special Curryverse in Berlin.
1: Take that on Michael Patrick Kelly heute bei uns im Studio. Guys, thanks for your visit. And one last time, you have to go party when I play the song. Video.
0: Kommt alle vorbei zur Waldbühne.
2: Ja.
1: Nächstes Jahr, 12. Juni, Michael Patrick Kelly. Wir haben ihn eingeladen und Take That haben angenommen.
2: Plan steht.
3: Thank you.
0: No, he's had
1: thanks for the visit,
0: buy the record, buy the ticket.
4: 9 Uhr und 10 Minuten. Guten Morgen, ich bin Commander Frank Hellberg, live aus dem 104.6 RTL Verkehrslagezentrum. Der Berufsverkehr hat uns heute ordentlich im Griff. Wir hatten über 80 Ampelausfälle in der gesamten Stadt. Jetzt haben sie fast alle wieder hochgefahren. Da hieß es auf jeden Fall Vorsicht und gegenseitige Rücksichtnahme. Und dann klappt das auch und inzwischen sind auch alle Ampeln wieder in Betrieb. Dann schauen wir gleich mal zu den Blitzern. Die sind nicht ausgefallen. In Dahlem auf der Klärallee hat Annemarie entdeckt. Danke sehr. Nördlicher Berliner Ring Höhe 3 Kaffeland und A12 Höhe Spreenhagen. Staus und Blitzer bitte an die 030 88484 110.
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2: Guten Morgen. 15 Grad, 24 Grad höchstens heute. Die Sonne kommt immer mal raus. Es ist aber auch mal bewölkter, bleibt aber trocken. Morgen dann der wärmste Tag der Woche. Da kriegen wir tatsächlich noch mal bis zu 27 Grad. Richtig sommerlich. Aber doch insgesamt wechselhafter. Wir haben Wolken, Sonne und auch mal Regen oder Gewitter.
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0: Martin Garrix und Ed Sheeran mit den besten neuen Hits. Repeated. Schönen guten Morgen.
1: Hey, guten Morgen.
0: Hier ist die 104.6 RTL Morgencrew. Take That haben wir heute vorgelegt. Und zwar wie die Feuerwehr.
1: Aber so richtig.
0: Richtig voll und laut und cool war unser Studio. So, und wir legen nach morgen.
1: Natürlich.
0: Die Morgencrew. Wer liefert hier im Studio den perfekten Boygroup-Moment ab?
1: Darum geht's.
0: So funktioniert das Songbattle. Zwei Hits, zwei Gänsehaut-Momente, zwei Songs zum Mitschreien, aber halt nur ein Gewinner. Und du entscheidest, wer das Morgencrew-Songbattle
1: gewinnt. Wir sind gehypt, auf jeden Fall.
0: 100%. Sei mit dabei morgen früh um 7.05 Uhr. Jetzt aber erstmal The Bowser. Magnetic. Mindestens genauso gut.

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0: Turn the lights off, Kato und John. Schönen Montag, hier ist die 104.6 RTL Morgen.
1: Guten Morgen.
0: Wer am Wochenende aus dem Sommerurlaub zurückgekommen ist, welcome back.
1: Ja.
0: In Berlin und Brandenburg. Und falls dein Start in die Arbeit heute am Montag ein bisschen schwerfällt, das ist ja tatsächlich ein völlig normales Phänomen.
1: Absolut.
0: Nennt sich Post-Holiday-Syndrom.
1: Ja.
0: Also wenn man quasi nach dem Urlaub in den Job zurückkehrt und die ganze Erholung irgendwie sofort wieder flöten gegangen ist.
1: Man muss sich zumindest gar keine Gedanken machen, das ist völlig normal.
0: Ist normal. Frag mal bei Friedrich Merzner, der kann davon ein Lied singen.

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0: 9.44 Uhr, du hörst die 104.6 RTL Morgencrew.
1: Guten Morgen.
0: Berlins und Brandenburgs lustigste Morgenshow am Montag. Gewinne 250.000
1: ja,
0: Euro.
1: Ja, wie geil.
0: Achte einfach nur auf die Hits und sichere dir erstmal eine Chance auf den Tresor, also quasi das Geld zu holen, 250.000. Und plus obendrauf auch noch 100 Euro Sofortcash.
1: Genau.
0: Es kann ganz einfach gehen und das kriegt jetzt auch Max aus Treptow am eigenen Leib zu spüren. Schönen guten Morgen, Max.
1: Hi, Max.
2: Guten Morgen.
1: Guten Morgen.
0: Also erstmal Glückwunsch. 100 Euro sind schon mal safe deine.
1: Jawohl.
2: Dankeschön.
0: Und viel wichtiger, du sicherst dir einen Startplatz am Tresor mit der Aussicht auf viel, viel, viel mehr Geld. 250.000 Euro, ey. Krass.
2: Super, das wäre genial.
1: Wir drücken dir ganz, ganz doll die Daumen, Max.
2: Danke, danke, danke.
0: Ja, und für dich geht auch und für jeden anderen länger hören, mehr gewinnen. 100
1: ja,
0: Euro sofort Cash plus die Chance eben auf 250.000. Achte auf diesen Hit. Das ist der nächste. Taylor Swift, I knew it, I knew you. Der läuft garantiert gleich bei Juliane ab 10. Mhm. Und wenn du den hörst, dann rufst du an oder schickst eine WhatsApp.
1: Genau.
0: 030 884 8484. Viel Erfolg und einen schönen Montag.

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1: 9.50 Uhr. Ich bin Benjamin Herrmann. Guten Morgen.
2: Unfall oder nächste Sabotage? In Mitte hat es heute Morgen ein Feuer an einem Umspannwerk gegeben. Der Brand ist erst auf einer Baustelle ausgebrochen und hat danach auf das Umspannwerk in der Nähe übergegriffen. Michael Bottlick.
3: In der direkten Umgebung sind ein paar Ampeln ausgefallen. Über größere Stromausfälle hat Stromnetz Berlin noch keine Infos. Aktuell lässt sich über die Brandursache noch nichts sagen. Die Ermittler sind dran. Die Polizei hat an der Fassade des Umspannwerks Schäden entdeckt. Schon gestern hat es einen Polizeigroßeinsatz am Umspannwerk Niederrhein in Wesel gegeben. Unbekannte sind durch ein Loch im Sicherheitszaun aufs Gelände geklettert. Seit Tagen fahndet die Polizei außerdem nach dem Tatverdächtigen Daniel V., der sich zu mehreren Sabotageaktionen aus der vergangenen Woche bekannt haben soll. Heute geht die Suche weiter.
2: Das BSW ist das Zünglein an der Waage der Wahl in Sachsen-Anhalt. Die AfD hat die absolute Mehrheit nicht erreicht, deshalb braucht sie jetzt einen Partner. Diana Kramer.
4: Mit einer Wahlbeteiligung von fast 78% wurde der höchste Wert in Sachsen-Anhalt seit der Wiedervereinigung erreicht. Die AfD sieht nun für sich einen klaren Regierungsauftrag. Allein regieren können wird sie aber nicht und es könnte am Ende am BSW hängen. Während Tesla-Gründer Elon Musk den AfD-Sieg auf X feiert, schauen Wirtschaftsverbände hierzulande mit Sorge auf das Ergebnis. Der Hauptgeschäftsführer der deutschen Arbeitgeberverbände Steffen Kampeter spricht von einer kräftigen Ohrfeige für die demokratische Mitte. Und er warnt, ein Klima der Abschottung sei Gift für den Standort.
2: Nächster Berliner Datenleak im Darknet. Wie der Senat am Abend mitgeteilt hat, wurden Nutzernamen und Passwörter veröffentlicht. Von wem oder wozu wurde nicht gesagt. Die Senatsverwaltung für Stadtentwicklung, Bauen und Wohnen hat ihre Schutzmaßnahmen deshalb nochmal nachgeschärft und kann deshalb teilweise nicht wie gewohnt arbeiten. Es kann zu Einschränkungen bei einzelnen Verfahren kommen, zum Beispiel auch beim Wohngeld. Schon am Freitag hat die Hackergruppe Resider rund 1,4 Millionen Daten veröffentlicht. Ob der neue Leak auch von ihnen kommt oder jemandem, der die Daten schon gekauft hat, ist unklar. E-Autos sind in Betrieb inzwischen deutlich günstiger als Benziner. Das zeigt ein Bericht des International Council on Clean Transportation. Demnach waren batteriebetriebene Autos innerhalb der EU im vergangenen Jahr beim Fahren 33% billiger. Der Grund dafür sind fallende Batteriekosten und die auf der anderen Seite hohen Spritpreise. Und auch bei der Anschaffung nähern sich die Preise weiter an. Letztes Jahr haben E-Autos in den drei größten Fahrzeugsegmenten in Deutschland in etwa genauso viel gekostet wie ein Benziner. 104.6 RTL, immer 10 Minuten früher, auf den Punkt informiert.
1: 9:53 Uhr. Guten Morgen, ich bin Commander Frank Hellberg, live aus dem 104.6 RTL Verkehrslagezentrum. Neue Gleisbauarbeiten in Biesdorf. Rienstraße in Höhe Allee der Kosmonauten nur noch einspurig. Da werden jetzt Tramgleise bis zum 12. Dezember verlegt. Das hat heute Morgen für richtig Stau gesorgt. Jetzt hat sich's etwas normalisiert. Richtung Landsberger Allee sind wir bei 8 Minuten mehr. Richtung Altfriedrichsfelde sind es hier 4 Minuten. Geblitzt wird nördlich Berliner Ring im Dreikafelland, dann in Dahlem auf der Kläallee und auf der A12 Höhe Spreenhagen hat Luisa entdeckt. Dankeschön. Staus und Blitzer bitte an die 030 884 8410. 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
5: 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Guten Morgen, 16 Grad aktuell. Wir haben ja sonnige Phasen, so wie jetzt. Die wurschteln sich immer mal durch die dicken Wolken, durch die Sonne. Es ist aber auch mal trüb, aber es regnet nicht und 24 Grad kriegen wir höchstens. Morgen dann sogar 27 Grad, wird nochmal richtig sommerlich. Etwas unbeständiger insgesamt, Sonne, aber auch mal Regen oder Gewitter zwischendurch.
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1: Es ist 10 Uhr in Berlin, Berlin und Brandenburg. Du hörst Juliane bei der Arbeit. Hallo. 250.000 Euro gewinnen. Achte weiter auf diesen Hit von Taylor Swift. I knew it, I knew you. Läuft garantiert bei mir zwischen 11 und 12. Ruf dann einfach an oder schick eine WhatsApp 030 884-8484 und gewinn sofort Cash plus deine Chance, den 250.000 Euro Tresor zu öffnen.

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Montag, der 7. September. Hoffe, du hattest ein entspanntes Wochenende und kannst gut in die neue Woche starten. Ist ja voll das Achterbahnwetter. Morgen sollst du mal sommerlich heiß werden. Crazy. Besten neuen Hits für dich? Chris de Serendi jetzt. Good Old Days.

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Entdecke neue Musik von Katy Perry. Sie ist tatsächlich etwas rockiger geworden. Watch It Burn hörst du gleich von ihr. Erst Isaac, Always on the Run, die besten neuen Hits. Schönen Montagvormittag.

0: Neu von Katy Perry war das auf 104.6 RTL, Berlin zum Brandenburgs Hit Radio. Gleich jetzt Sheeran und Olivia Rodrigo.
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Gute Nachrichten für alle Studenten. Die TU hat angekündigt, dass gerade intensiv daran gearbeitet wird, das Hauptgebäude wieder zu öffnen. Seit knapp 4 Monaten ist es ja wegen Wasserschäden gesperrt. Alles dazu gleich hier in 104.6 RTL aktuell.

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1: 10.50 Uhr. Ich bin Benjamin Herrmann. Guten Tag. Unfall oder nächste Sabotage? In Mitte hat es heute Morgen ein Feuer an einem Umspannwerk gegeben. Der Brand ist erst auf einer Baustelle ausgebrochen und hat danach auf das Umspannwerk in der Nähe übergegriffen. Michael Bottlick.
2: In der direkten Umgebung sind ein paar Ampeln ausgefallen. Über größere Stromausfälle hat Stromnetz Berlin noch keine Infos. Aktuell lässt sich über die Brandursache noch nichts sagen. Die Ermittler sind dran. Die Polizei hat an der Fassade des Umspannwerks Schäden entdeckt. Schon gestern hat es einen Polizeigroßeinsatz am Umspannwerk Niederrhein in Wesel gegeben. Unbekannte sind durch ein Loch im Sicherheitszaun aufs Gelände geklettert. Seit Tagen fahndet die Polizei außerdem nach dem Tatverdächtigen Daniel V., der sich zu mehreren Sabotageaktionen aus der vergangenen Woche bekannt haben soll. Heute geht die Suche weiter.
1: Einen Tag nach der Landtagswahl in Sachsen-Anhalt sitzt der Schock bei der Bundesregierung noch tief. Heute arbeiten die Parteien die Ergebnisse auf. Krachende Verluste hat die CDU von Ministerpräsident Sven Schulze eingefahren. Die AfD wiederum mit ihrem Spitzenkandidaten Ulrich Siegmund hat mit großem Vorsprung gewonnen, aber die absolute Mehrheit verpasst. David Riemer.
3: Beste Laune herrscht bei der AfD. Sie konnte ihren Stimmenanteil mehr als verdoppeln und will regieren. Entsetzt dürfte weiterhin vor allem die CDU sein. Mit Spannung wird die Reaktion von Kanzler Merz erwartet. Übernimmt er eine Mitverantwortung an dem katastrophalen Ergebnis seiner Christdemokraten in Sachsen-Anhalt? Und was bedeutet das Wahlergebnis für die Reformvorhaben der schwarz-roten Koalition in Berlin? Ein Weiter-so wird nicht funktionieren. Der Kanzler steht gewaltig unter Druck. Zumal schon nächste Woche Sonntag zwei weitere Landtagswahlen in Mecklenburg-Vorpommern und im Land Berlin anstehen.
1: Gute Nachrichten für alle Studenten. Das seit Monaten gesperrte Hauptgebäude der TU Berlin könnte bald wieder öffnen. Zumindest eine Teilnutzung wird aktuell intensiv vorbereitet. Das hat die Uni mitgeteilt. Dirk Rosenberg.
4: Einen konkreten Termin gibt es zwar noch nicht, aber in einem Monat erwartet die TU die Ergebnisse einer externen Machbarkeitsstudie zum Brandschutz. Im Fokus stehen dabei die Hörsäle im Erdgeschoss. Dort finden schon jetzt wieder Prüfungen statt. Eine vollständige Rückkehr aller Fakultäten soll im Berliner Wintersemester allerdings nicht möglich sein. Trotzdem finden alle rund 4000 Lehrveranstaltungen in Präsenz statt, verteilt auf andere Gebäude.
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5: Hallo, ich bin Commander von Kellberg, live aus dem 104.6 RTL Verkehrslagezentrum. Wir hatten ja heute Morgen dicke Probleme. Über 80 Ampelanlagen sind in der Nacht in Berlin ausgefallen. Und diese können nur Stück für Stück wieder hochgefahren werden. Jetzt sind fast alle wieder im Betrieb. Und wo es noch hakt, bitte Vorsicht und gegenseitige Rücksichtnahme. Geblitzt wird in Dahlem auf der Klärli. Dann nördlicher Berliner Ring im Dreikafelland hat Philipp entdeckt. Dankeschön, gute Fahrt. Und dann haben wir noch einen Blitzer auf dem südlichen Berliner Ring, kurz vor dem Dreieck Nuttal. Staus und Blitzer bitte an die 030 88484 110.
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0: 13 Grad jetzt. Ein Mix aus dichten Wolken und etwas Sonne heute mit einzelnen Schauern. Bis zu 23 Grad erwarten wir. Morgen ähnliches Wetter, aber sommerlich warm. 27 bis stellenweise 31 Grad.
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2: 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Du hörst Juliane bei der Arbeit. Hallo. 250.000 Euro gewinnen. Achte weiter auf Taylor Swift. I know it, I know you. Läuft garantiert bei mir in den nächsten 15 Minuten. Ruf dann einfach an oder schick eine WhatsApp 030-884-8484. 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

Neun Hits. Taylor Swift war da, sei nur dein Nojo auf 104.6 RTL. 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Darauf haben wir doch gewartet. Dein Zeichen zum Anrufen also für die nächste Gewinnrunde. 030-884-8484. WhatsApp geht auch. 100 Euro Cash gewinnen und die Chance auf die 250.000.

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Besten neuen Hits hier, Michael Schulte jetzt. Mit

0: 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Einfach auf die Hits achten, anrufen oder WhatsAppen und sofort Cash gewinnen. Plus die Chance, den 250.000 Euro Tresor zu öffnen. Die Tanja aus Spandau ist jetzt dran. Hi!
1: Ja, hallo!
0: Cool, Tanja, schon mal 100 Euro für dich. Die hast du sicher.
1: Ja, und super, danke.
0: Jetzt natürlich auch dein Startplatz am 250.000 Euro Tresor. Viel Glück!
1: Ich freue mich. Danke.
0: Hab eine tolle Woche. Guten Wochenstart, ja?
1: Danke dir auch.
0: Länger hören, mehr gewinnen. Nächste Chance, wenn du diesen Hit hörst von Kylie Minogue. Can't get you out of my head. Läuft garantiert bei mir zwischen 13 und 14 Uhr.
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2: Brandneues von Ray Garvey mit Imran zusammen, den viele noch gar nicht auf dem Schirm haben. Dabei arbeiten die beiden schon seit Jahren zusammen. Ray hat seinen Produzenten endlich dazu gebracht, dass er sich mehr zeigt mit seiner tollen Stimme. Hier ist Rivers.

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Heute früh hat es ein Feuer an einem Umspannwerk in Tiergarten gegeben. Nach den Fällen der letzten Woche ist die logische Frage natürlich Zufall oder der nächste Anschlag. Dies wird mehr gleich in 104.6 RTL aktuell. Erst noch Alex Warren, Bibi Rexha und jetzt One Republic.

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1: 11.49 Uhr. Ich bin Benjamin Herrmann. Guten Tag. Unfall oder nächste Sabotage? In Mitte hat es heute Morgen ein Feuer an einem Umspannwerk gegeben. Der Brand ist erst auf einer Baustelle ausgebrochen und hat danach auf das Umspannwerk in der Nähe übergegriffen. Michael Bottlick.
2: In der direkten Umgebung sind ein paar Ampeln ausgefallen. Über größere Stromausfälle hat Stromnetz Berlin noch keine Infos. Aktuell lässt sich über die Brandursache noch nichts sagen. Die Ermittler sind dran. Die Polizei hat an der Fassade des Umspannwerks Schäden entdeckt. Schon gestern hat es einen Polizeigroßeinsatz am Umspannwerk Niederrhein in Wesel gegeben. Unbekannte sind durch ein Loch im Sicherheitszaun aufs Gelände geklettert. Seit Tagen fahndet die Polizei außerdem nach dem Tatverdächtigen Daniel V., der sich zu mehreren Sabotageaktionen aus der vergangenen Woche bekannt haben soll. Heute geht die Suche weiter.
1: Wegen der Mehrheitsverhältnisse in Sachsen-Anhalt zeichnet sich eine schwierige Regierungsbildung ab. Der AfD mit ihrem Spitzenkandidaten Ulrich Siegmund fehlen 3 Mandate zur absoluten Mehrheit. Für eine Koalition ohne AfD müssten sich alle 5 übrigen Fraktionen zusammenschließen, was aber sehr unwahrscheinlich ist. Die AfD will eine Regierung bilden und ist, anders als im Wahlkampf angekündigt, offen für Gespräche mit anderen Parteien. Die wiederum schließen aber eine Koalition mit der AfD aus. Nur das BSW kann sich eine punktuelle Zusammenarbeit vorstellen. Gute Nachrichten für alle Studenten. Das seit Monaten gesperrte Hauptgebäude der TU Berlin könnte bald wieder öffnen. Zumindest eine Teilnutzung wird aktuell intensiv vorbereitet. Das hat die Uni mitgeteilt. Dirk Rosenberg.
3: Einen konkreten Termin gibt es zwar noch nicht, aber in einem Monat erwartet die TU die Ergebnisse einer externen Machbarkeitsstudie zum Brandschutz. Im Fokus stehen dabei die Hörsäle im Erdgeschoss. Dort finden schon jetzt wieder Prüfungen statt. Eine vollständige Rückkehr aller Fakultäten soll im Berliner Wintersemester allerdings nicht möglich sein. Trotzdem finden alle rund 4000 Lehrveranstaltungen in Präsenz statt, verteilt auf andere Gebäude.
1: Für die deutschen Basketballerinnen geht es heute ums Weiterkommen. Gegen Mali wäre ein Sieg in der Uber Arena wichtig, denn zwischen Gruppensieg und Ausscheiden ist noch alles möglich. Selbst bei einer Niederlage könnte es sein, dass Deutschland noch weiterkommt. Dann kommt es aber auf die anderen Ergebnisse in der Gruppe an. Los geht es heute um 17.50 Uhr. Noch gibt es Restkarten zu kaufen. 104.6 RTL, immer 10 Minuten früher, auf den Punkt informiert.
4: 11.51 Uhr, hier ist der 104.6 RTL Verkehrsreport. Tiergartentunnel Richtung Reinickendorf. Die Ausfahrt Invalidenstraße ist aktuell gesperrt. Wir schauen auf den Stadtring Richtung Treptow zwischen Dreieck Charlottenburg und Messedamm. Aktuell 10 Minuten Stau und dann nochmal zwischen Detmolder Straße und Albuinstraße stockender Verkehr. In der Gegenrichtung Richtung Wedding zwischen Grade Straße und Kreuz Schöneberg stockt's. Außerdem zwischen Schmargendorf und Dreieck Funkturm 10 Minuten mehr einplanen. Geblitzt wird unter anderem Charlottenburg-Kaiserdamm, Steglitz, Attila-Straße und Hönow-L33 stadtauswärts. Staus und Blitzer bitte melden unter 030 88484 110.
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0: 14 Grad jetzt. Dichte Wolken, örtlich schauert's. Später soll's noch freundlich werden. Bis zu 23 Grad noch. Morgen ähnliches Wetter, nur viel wärmer, richtig sommerlich. 27 bis stellenweise 31 Grad.
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1: Es ist 12 Uhr in Berlin und Brandenburg. Du hast Juliane bei der Arbeit. 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Läuft garantiert bei mir zwischen 13 und 14 Uhr. Ruf dann an oder schick eine WhatsApp 030 884 884 und gewinn sofort Cash plus deine Chance, den 250.000 Euro Tresor zu öffnen.

0: 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Tina aus Mitte ist krank, erkältet.
1: Ja.
0: Das haben ganz viele im Moment.
1: Ja.
0: Bei uns auch. Ganz viele Kollegen schniefen da rum und so. Und ich will aber nicht krank werden. Die sollen auch zu Hause bleiben.
1: Das ist die gute, richtige

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Mittagspause, alles strömt aus den Büros und trifft sich an der Salatbar im Supermarkt oder beim Thai um die Ecke. Und wer im Büro die Stellung hält, der kriegt hier gleich die neue von Ugel und Zolto, Jamaican. Entdecke neue Musik nach Olivia Dean, Man I Need, die besten neuen Hits.

0: Die besten neuen Hits, Ugel und Solto auf 104.6 RTL, Berlin zu Brandenburgs Hit Radio. Gleich Coldplay und die aktuelle von Harry Styles.
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Für Berlins Schülerinnen und Schüler gibt es in den nächsten Tagen neue Schülerausweise. Diesmal sogar mit BVG-Ticket inklusive. Was da alles noch neu ist, hörst du gleich in 104.6 RTL aktuell. Besten neuen Hits, erst noch Ariana Grande, R-City und Adam Levine. Und jetzt Martin Garrix und Ed Sheeran. 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
1: 12.49 Uhr, ich bin Philipp Ringe, guten Tag. Jetzt ist anscheinend klar, das Feuer an einem Umspannwerk in Tiergarten heute Nacht war kein Sabotageversuch oder ähnliches. Wie Polizeichefin Slovik Meisel gesagt hat, wurde der Brand wohl durch einen Kurzschluss ausgelöst. Der hat demnach dann zu einer Explosion geführt. Durch das Feuer fielen übrigens Dutzende Ampeln in der City aus. Laut Zahlen des Verkehrssenats waren es zwischenzeitlich bis zu 60. Das marode Hauptgebäude der TU könnte bald wieder teilweise öffnen. In einem Schreiben der Universität heißt es, dass eine Teilnutzung bereits intensiv vorbereitet werde. Ein genauer Zeitpunkt, wann es losgehen soll, den gibt's aber noch nicht. In einem Monat erwartet die TU aber die Ergebnisse einer Machbarkeitsstudie. Dann klärt sich, wie es weitergeht. Im Audimax und einem weiteren Hörsaal finden demnach schon seit einigen Wochen wieder Prüfungen statt. Das Hauptgebäude wurde Anfang Mai wegen Baumängeln geschlossen. Große Probleme gab es etwa beim Brandschutz. Schon wieder gab's Schüsse in der City. Heute Nacht wurde auf der Sonnenallee auf einen 27-Jährigen geschossen. Der wurde dabei so schwer verletzt, dass er trotz Wiederbelebungsversuchen vor Ort verstarb, sagt die Polizei. Zu den Hintergründen gibt's noch keine Infos. Auch wie viele Verdächtige es gibt, ist noch nicht klar. Der oder die Angreifer sind geflüchtet. Die weiteren Ermittlungen hat jetzt eine Mordkommission übernommen. Eine Story auf Instagram zu erstellen soll noch einfacher werden. Aktuell wird schon an einem neuen Feature gearbeitet. In Zukunft soll KI dabei helfen. Per Texteingabe kann man dann etwa Hintergründe und Effekte erstellen lassen. Das Update kommt schrittweise. Ein paar User konnten das Feature schon testen. Bald sollen es alle nutzen können. Berlins Schülerinnen und Schüler bekommen in den nächsten Tagen einen neuen Schülerausweis. Der wird am Mittwoch vorgestellt und gilt gleichzeitig auch als BVG-Ticket. Mehr dazu von Benjamin Herrmann.
2: Zum ersten Mal sollen ab Winter, zum zweiten Schulhalbjahr, alle Schülerinnen und Schüler in Berlin einen Schülerausweis haben, der, bis auf die persönlichen Daten natürlich, komplett gleich aussieht. Eltern müssen dann auch nicht mehr extra eine Fahrberechtigung beantragen. Der Ausweis ist automatisch wie ein Schülerticket Berlin AB gültig. Aktuell läuft dazu schon ein Pilotprojekt an insgesamt 10 Schulen. Ab dem zweiten Halbjahr soll es dann ausgeweitet werden. Zusätzlich ist auch eine App in Planung.
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3: 12.52 Uhr ist der 104.6 RTL Verkehrsreport. B96 Tiergartentunnel Richtung Reinickendorf. Die Ausfahrt Invalidenstraße ist aktuell gesperrt. Stadtring A100 Wilmersdorf Richtung Neukölln. Aktuell 20 Minuten mehr einplanen zwischen Detmolder Straße und Albuinstraße. In der Gegenrichtung sind es entspanntere 10 Minuten. Dann A11 Kreuz Uckermark Richtung Berliner Ring zwischen Werberlin und Finofurt. Aktuell 10 Minuten mehr einplanen, Tendenz steigend. Geblitzt wird unter anderem Moabit-Paulstraße, Schöneberg-Kleiststraße und Marzahn-Raul-Wallenbergstraße. Staus und Blitzer bitte melden unter 030 8848 110.
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3: RTL-Wetter. 19 Grad jetzt, dichte Wolken, in Berlin regnet es gerade. Später soll es aber noch freundlich werden, bis zu 23 Grad höchstens. Morgen ähnliches Wetter, nur viel wärmer, richtig sommerlich nochmal. 27 bis stellenweise 31 Grad.
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Zeit für die nächste Spielrunde im 250.000 Euro Herbst. Hier kommt nämlich schon, wie versprochen, Kylie Minogue mit Can't Get You Out of My Head. Der nächste Tresor-Hit. 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

0: 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Gewinn 250.000 Euro. Einfach die Hits hören, anrufen oder WhatsAppen und sofort Cash gewinnen. Plus die Chance, den 250.000 Euro Tresor zu öffnen. Daniela aus Stahnsdorf ist jetzt dran. Hi.
1: Hallo.
0: Ha, super, so auf den Montag. Einfach mal 100 Euro gewinnen. Glückwunsch.
1: Das ist schön, ja. Danke schön.
0: Und jetzt hast du auch deinen Startplatz sicher am 250.000 Euro Tresor.
1: Ja, das ist noch besser.
0: Ja, jetzt musst du dir einen 5-stelligen Glückscode überlegen. Und wenn der passt, wow, dann kannst du dir alles kaufen, worauf du Bock hast.
1: Ja, das würde ich auch tun.
0: Daniela, habt eine tolle Woche. Mach weiter mit. Länger hören, mehr gewinnen. Nächste Chance, wenn du diesen Hit hörst von Bastille. Things we lost in the fire. Läuft garantiert bei Chris zwischen 15 und 16 Uhr.
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Die Band Tame Impala aus Australien ist voll auf der Überholspur gerade. Nach dem Hit Dracula kommt schon der nächste, auch sehr cool. Viel Spaß mit Loser.

0: 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Gleich ab 14 Uhr, Chris am Nachmittag. Hi. Was hast du für ein Wetter mitgebracht,
1: Sandra? Naja, du, ich bin der Herbstfan, deswegen habe ich gedacht, ich nehme mal richtig schönes Herbstwetter mit zur Show. Ich bin noch völlig falsch angezogen, nur ein T-Shirt, ich friere voll. Aber es soll noch besser werden heute Nachmittag.
0: Ja, ich glaube auch, so gegen 15 Uhr soll die Sonne rauskommen, sehr schön.
1: Guck mal die Daumen.
0: Ja, so, viel Spaß. Komm gut in deinen Feierabend mit Chris gleich.

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1: 13.50 Uhr, ich bin Philipp Ringel, guten Tag. Neues rund um den Hackerangriff in der City. Sensible Hochsicherheitsdaten sind offenbar nicht betroffen. Das sagt Berlins Digitalstaatssekretär Hauer. Betroffen sind etwa die Bundeswehr, aber auch der Militärgeheimdienst MAD. Bei dem wurden aber anscheinend nur Daten zu Parkgenehmigungen abgegriffen und keine kritischen Daten rund um die nationale Sicherheit. Hauer betont aber auch, die Prüfung der mehr als 1,2 Millionen Daten läuft noch. Licht am Ende des Tunnels bei der TU Berlin, denn die Uni plant offenbar, Teile des Hauptgebäudes wieder zu öffnen. In einem Schreiben heißt es, dass sowas bereits intensiv vorbereitet werde. Ein konkreter Starttermin wurde noch nicht genannt. In einem Monat wird aber das Ergebnis einer Machbarkeitsstudie erwartet, dann klärt sich, wie es weitergeht. Was jetzt aber schon ausgeschlossen ist, ein Normalbetrieb ab dem Wintersemester. Das beginnt am 12. Oktober. Das TU-Gebäude ist seit Anfang Mai dicht, wegen großer Baumängel, etwa beim Brandschutz. Der Autobauer Volkswagen streicht zusammen und will sich von seinem Werk in Osnabrück trennen. Geplant ist unter anderem ein Verkauf ans Land Niedersachsen. Das Werk soll dann zu einem Rüstungsstandort umgebaut werden. Diana Kramer.
2: Das Werk in Osnabrück stand seit 1949 vor allem im Zeichen des Käfer Cabrios von VW. Später wurden dort durch den Karosseriebauer Karmann auch Cabrios und Sportcoupés für andere Hersteller gebaut. Mit dem Verkauf und der neuen Perspektive im Rüstungsbereich sollen drei Viertel der 1.800 Beschäftigten übernommen werden. Gemeinsam mit dem israelischen Rüstungskonzern Rafael sollen in Osnabrück künftig Luftverteidigungssysteme für Raketen, Marschflugkörper und Drohnen entwickelt und gebaut werden.
1: Eine Story auf Instagram zu erstellen soll noch einfacher werden. Aktuell wird schon an einem neuen Feature gearbeitet. In Zukunft soll KI dabei helfen. Per Texteingabe kann man dann etwa Hintergründe und Effekte erstellen lassen. Das Update kommt schrittweise. Ein paar User konnten das Feature schon testen. Bald sollen es alle nutzen können. Für Deutschlands Basketballerinnen geht's bei der Heim-WM in Berlin heute um den Einzug in die K.O.-Runde. In Gruppe A muss dafür noch Mali besiegt werden, sogar der Gruppensieg ist noch drin. Los geht's in der Uber-Arena um 17.50 Uhr, live auch im Free-TV. 104.6 RTL, immer 10 Minuten früher, auf den Punkt informiert.
3: 13.52 Uhr ist der 104.6 RTL Verkehrsreport. B96 Tiergartentunnel Richtung Reinickendorf. Unbedingt beachten, die Ausfahrt Invalidenstraße ist gesperrt. Schauen wir auf den Stadtring. Und zwar Wilmersdorf Richtung Neukölln. Zwischen Detmolder Straße und Albuinstraße staut es sich. Hier 20 Minuten mehr einplanen. In der Gegenrichtung sind es aktuell 10 Minuten zwischen Hohenzollerndamm und Dreieckfunkturm. Dann noch A11 Kreuz Uckermark Richtung Berliner Ring. Hier ist der Stau etwas kürzer geworden. Zwischen Werbelin und Finofurt aktuell 12 Minuten mehr einplanen. Geblitzt wird unter anderem Moabit-Paulstraße, Schöneberg-Kleiststraße und Marzahn-Raul-Wallenberg-Straße. Staus und Blitzer bitte melden unter 030 8848 110.
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3: RTL Wetter. 19 Grad jetzt. Dichte Wolken, letzter Regen, der nach Osten abzieht und bald Platz für die Sonne macht. 23 Grad heute höchstens. Morgen deutlich freundlicher, nur einzelne Schauer und super warm. 27 bis stellenweise 31 Grad.
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2: 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Und das ist richtige Wahl um 14 Uhr in Berlin, Berlin und Brandenburg. Hier ist Chris am Nachmittag. Wie immer von 14 bis 19. Gewinn 250.000 Euro. Wie krass ist das? Weiter auf Bastille. Things We Lost in the Fire. Läuft auf jeden Fall bis 15.30 hier bei mir, wenn du die Nummer hörst. Anrufen oder WhatsApp schicken 030 884 8484. Sofort Cash gewinnen plus deine Chance, den 250.000 Euro Tresor zu öffnen.

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0: 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Chris am Nachmittag. So, die Regenwolken, die ziehen jetzt nach Osten raus. Gleich soll sogar noch mal die Sonne rauskommen hier bei uns in der Hauptstadt. Julia freut sich schon.
1: Ich bin im Homeoffice und gehe gleich mit dem Hund spazieren und dann hole ich meine Tochter aus dem Kindergarten ab.
0: Ja, wenn du mit dem Hund rausgehst, meldest du dich dann ab oder drückst du bei Teams auf beschäftigt?
1: Ich bin natürlich beschäftigt.
0: Ja, klar. Sehr gut. Ach, schön, dass wir da alle gleich sind.
1: Ja, ist halt.
0: Aber ey, dafür, ganz ehrlich, ich mache jetzt auch viel im Homeoffice so Showvorbereitung. Ich schaffe da, ich bin 100-mal schneller als hier im Sender, weil mich nicht ständig irgendwer anlabert. Also das ist ein viel schnelleres Arbeiten, oder?
1: Ja, definitiv.
0: Besten neuen Hits hier von mir, Cat's Eye, Animal.

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Ja, T-Shirt, heute irgendwie nicht die beste Wahl, ne? Bei nicht mal 20 Grad. Aber hast du gesehen? Morgen nochmal bis zu 31 einfach. Gut, zwar auch Regen und Sturm, aber trotzdem heiß. Loy und David Prentice bringen uns dieses Spätsommer-Feeling gleich schon mal in die Hauptstadt. Mit Golden Summer, neue Single, gibt's direkt nach BTS hier bei mir.

0: Das kriege ich ein bisschen Gänsehaut, weil dieser Song ist vorbei und ungelogen, hier am Kudamm kommt jetzt gerade die Sonne raus.
1: Golden Summer, neue Double Prentice.
0: Entdecke neue Musik bei mir auf Berlin zum Brandenburg-Hit-Radio. 14.22 Uhr, hier ist der 104.6 RTL Verkehrsreport mit einem richtig dicken Problem für den Feierabendverkehr jetzt. Und zwar haben sie gerade den Tiergartentunnel in beiden Richtungen dicht gemacht, zwischen Tiergarten und Moabit. Grund ist fehlendes Personal für die Tunnelüberwachung. Und das Personal, das fehlt bis morgen früh. Also wir haben jetzt im ganzen Feierabendverkehr keinen Tiergartentunnel. Wir merken das direkt im Bereich Heidestraße, im Bereich Invalidenstraße, natürlich auch rund um den Potsdamer Platz, Tiergartenstraße, Reichbeachufer, Helmut-Kohl-Allee, alles zugestaut. Also, da auf jeden Fall durchhalten heute. Dann gibt es eine neue Baustelle in Marzahn auf dem Blumenberger Damm Richtung Biesdorf für Pöhlbergstraße. Da ist nur noch eine Spur jetzt. Und Achtung auf der A13 Richtung Dresden zwischen Duben und Lübbenau. Da hat es gerade eben gescheppert und Vorsicht, da ist noch nichts abgesichert. Gewitzwürde im Prenzlauer Berg auf der Danziger Straße, in Schöneberg auf der Kleinstraße und in Zehlendorf unter den Eichen. Mehr Verkehr in einer halben Stunde und gleich spiele ich dir Coldplay.
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0: Tampa City
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Jetzt ist klar, was wurde da alles veröffentlicht nach diesem riesigen Hackerangriff hier bei uns in der Hauptstadt? Philipp Ringe hat die Infos gleich um 10 vor 3 in 104.6 RTL aktuell. Und wir warten ja immer noch auf Bastille. Things We Lost in the Fire bringt dir sofort Cash und die Chance, den 250.000 Euro Tresor zu öffnen. Also achte weiter drauf.

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1: Gleich 14.52 Uhr. Ich bin Philipp Ringe. Guten Tag. Die Aufarbeitung des Wahlabends und dem krachenden AfD-Sieg läuft. Während die einen jubeln, herrscht auf der anderen Seite tiefes Entsetzen. Vor allem bei der CDU. Sie hat viele Wähler verloren. Auch Kanzler Merz hat sich nun zum Wahlausgang geäußert und sagt, zurück zur Tagesordnung geht's jetzt erstmal nicht.
2: Das macht etwas mit uns, auch mit mir persönlich. Und ich muss einräumen, dies ist die schwerste Wahlniederlage, die die CDU seit Jahren, seit Jahrzehnten auch eingefahren hat.
1: Die AfD hat bei der Wahl rund 44% der Stimmen geholt. Die absolute Mehrheit aber verfehlt. Wer wie in Sachsen-Anhalt also regieren wird, ist noch völlig offen. Neues rund um den Hackerangriff in der City. Sensible Hochsicherheitsdaten sind offenbar nicht betroffen. Das sagt Berlins Digitalstaatssekretär Hauer. Christian Haffmann berichtet.
3: Hauer betonte, dass nur Dateien der niedrigsten Geheimhaltungsstufe betroffen seien. Keine Daten mit Bezug zur nationalen Sicherheit oder Bundeswehr. Die Prüfung von mehr als 1,2 Millionen Daten laufe aber noch. Hauer rechnet außerdem mit strukturellen IT-Defiziten, die seit Jahren bestehen und jetzt mit zusätzlichem Geld aus dem Landeshaushalt behoben werden müssten. By the way, wo war eigentlich der regierende Bürgermeister Wegner, als am Freitagnachmittag das Ultimatum der Hacker auslief? Beim Auftaktspiel der Frauenbasketball-WM teilte eine Senatssprecherin mit. Der Regierende sei aber selbstverständlich über den Stand des Datenleaks und die Ermittlungen auf dem Laufenden gehalten worden, heißt es.
1: Schon wieder gab's Schüsse in der City. Heute Nacht wurde auf der Sonderallee auf einen 27-Jährigen geschossen. Der wurde dabei so schwer verletzt, dass er trotz Wiederbelebungsversuchen vor Ort verstarb, sagt die Polizei. Zu den Hintergründen gibt's noch keine Infos. Auch wie viele Verdächtige es gibt, ist noch nicht klar. Der oder die Angreifer sind geflüchtet. Die weiteren Ermittlungen hat jetzt eine Mordkommission übernommen. Endstation Gruppenphase oder K.O.-Runde. Unsere deutschen Basketballerinnen haben es nachher bei der Heim-WM in Berlin in der Hand. Im letzten Spiel der Gruppe A muss das Team gegen Mali ran. Die haben zuvor ganz überraschend gegen Vize-Europameister Spanien gewonnen. Aktuell stehen alle vier Teams bei 3 Punkten. Mit einem Sieg könnte Deutschland also nicht nur weiterkommen, sondern sich möglicherweise auch noch den Gruppensieg sichern. Los geht's in der Uber Arena um 17.50 Uhr, live auch im Free-TV. 104.6 RTL, immer 10 Minuten früher auf den Punkt informiert.
4: 14.54 Uhr, hier ist der 104.6 RTL Verkehrsreport und wir haben dicken Stau in Mitte. Leipziger Straße, Verlauf Gertraudenstraße in Fahrt Richtung Alexanderplatz. Hier ploppt aus dem Bereich noch eine Unfallmeldung auf. Passierdauer ist da aber sowieso hoch, bei guten 15 Minuten durchhalten. Voll auf Friedrichsfelde, Altfriedrichsfelde, die B1 auswärts, vor der Märkischen Allee im Moment gute 10 Minuten mehr. Noch voller ist aber der Bereich Rienstraße Richtung Norden, Richtung Allee der Kosmonauten, sind wir im Moment bei 25 Minuten. Und auch die Marzahner Chaussee ist komplett zugestaut. Dann Problem in Tiergarten und Moabit. Der Tiergartentunnel ist nämlich gesperrt bis morgen früh in beiden Richtungen. Grund ist fehlendes Personal für die Tunnelüberwachung. Und jetzt haben wir natürlich dicke Staus auf den ganzen Umfahrungen. Also Reichpietschufer, Tiergartenstraße, Helmut-Kohl-Allee, rund um die Siegessäule, Großer Stern, Invalidenstraße, Heidestraße, alles zugestaut. Passierdauer da locker 10 Minuten mehr. Und geblitzt wird natürlich auch fleißig. Einmal in Prenzlberg, Danziger Straße, dann Schöneberg, Gleisstraße und Zehlendorf unter den Eichen. Staus und Blitzer bitte wie immer an die 030 88484 110. 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
4: Ja, 19 Grad, nur sehr grau, aber diese Schauerfront, die zieht jetzt raus Richtung Osten und danach kriegen wir aus Richtung Westen dann sogar noch ein paar Wolkenlücken und auch mal ein bisschen Sonne mit dabei. Mehr als 22 Grad sind trotzdem nicht drin. Heute Nacht viele Wolken, meist trocken, 16 bis 13 Grad, morgen am Dienstag viele Wolken, stellenweise auch Schauer und Sturmböen und es wird wieder schwül. Bis zu 31 Grad sind drin, Wahnsinn.
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2: 15 Uhr durch in Berlin und Brandenburg. Hier ist Chris am Nachmittag und das ist krass. 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Achte weiter auf Bastille. Things We Lost in the Fire. Und der läuft garantiert in den nächsten 15 Minuten. Der Hit, das kann ich dir versprechen. Dann anrufen oder eine WhatsApp schicken. 030 884 8484. 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

Taylor Swift mit den besten neuen Hits. 104.6 RTL, Berlin zum Brandenburg-Z-Radio. Na, hast du auch schon Muskelkater vom Jacke an- und ausziehen? Das Wetter ist wie gestern, ne? Jacke an, Jacke aus. Jacke an, Jacke aus. Naja, sparen wir uns immer in das Fitnessstudio, ne? Jetzt passt hier bei mir in der Show. Things we lost in the fire. Und ich hoffe sehr, du weißt, was zu tun ist.

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Ali Hammerstone mit den besten neuen Hits. 104.6 RTL Berlin zum Brandenburg Hit Radio. Morgen startet ja die Champions League Saison. 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Und zwar in der Morgenshow mit Jan Lohan. 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Und das hier ist natürlich Harry Styles, American Girls.

0: Musiker Dance auf 104.6 RTL Berlin zur Brandenburg-Radio. Chris am Nachmittag hier.
1: Ja, hallöchen, hier ist Josi.
0: Josi, hi.
1: Hi.
0: Na?
1: Na?
0: Was kann ich für dich tun? Erzähl mir was.
1: Ich hab
0: sehr gut. Okay, cool.
1: Das war jetzt creepy.
0: Alles kein Problem. Du. Schön, dass du anrufst.
1: Ja.
0: Ich kann dir sagen, dass du natürlich 100 Euro bekommst. 100 Euro sofort, ja, cool. Cash. Plus, hier ist sie, deine Chance, den 250.000 Euro Tresor zu öffnen.
1: Juhu.
0: Kriegst natürlich einen Startplatz für unser großes Event. Und ich bin mir sicher, du wüsstest schon, was du mit den 250k machst, oder?
1: Natürlich.
0: Verrätst du es mir auch?
1: Ja, gerne. Natürlich. Also auf alle Fälle würde ich ein bisschen was ins Haus stecken und wir würden uns gerne ein kleines Elektroauto kaufen, weil Benzinpreise wissen wir ja.
0: Auf jeden Fall. Ich bin auch kurz davor.
1: Genau. Und dann auf alle Fälle ein bisschen reisen.
0: Klingt richtig gut. Dann drücke ich dir jetzt noch mehr die Daumen, dass das funktioniert. Ja. Und du darfst natürlich weiter mitmachen, länger hören, mehr gewinnen. Nächste Chance. Achtung, achte auf diesen Hit hier. Hate, I Made You Love Me von Ariana Grande. Wenn der läuft, dann sofort anrufen oder eine WhatsApp schicken. 030 884 8484. Sofort Cash gewinnen plus deine Chance, den 250.000 Euro Tresor zu öffnen. Und die Nummer läuft garantiert noch heute Nachmittag bei mir. Jetzt 15:28, der 104.6 RTL Verkehrsreport. Die meisten Probleme verursacht der gesperrte Tiergartentunnel. In beiden Richtungen zwischen Tiergarten und Moabit ist der dicht. Grund ist fehlendes Personal für die Tunnelüberwachung. Und deswegen haben wir dicke Staus auf den Umfahrungen. Tiergartenstraße, Helmut-Kohl-Allee, Reichbeach-Ufer, Paulstraße. Wir haben die Invalidenstraße, den Bereich im Regierungsviertel Konrad-Adenauer-Straße. Da ist alles tiefrot auf dem Staumonitor, also halt auf jeden Fall durch. Und Sebastian meldet mir in Ahrensfelde auf der Meroa-Straße, Ecke B158, einen liegen gebliebenen Laster, blöderweise mitten im Kreuzungsbereich. Und er sagt, da steht man mindestens 20 Minuten an. Auch die Ahrensfelder Chaussee ist komplett zugestaut. Also es trifft auch alle, die jetzt aus Hellersdorf hoch wollen, in Richtung Ahrensfelde, da auf jeden Fall durchhalten. Onkel Blitzwind, Prenzlberg, Danziger Straße, Schöneberg, die Kleiststraße und Zehlendorf unter den Eichen. Mehr Verkehr in einer halben Stunde und gleich die ganz neue Sam Smith bei mir.
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1: Constant Companion, das ist die Person, die immer an deiner Seite bleibt. Also egal, was sonst so abgeht oder ob man vielleicht mal Beef zusammen hat, man hält trotzdem irgendwie zusammen. Darum geht's im neuesten Hit von Sam Smith. Und du weißt, der steckt mal wieder richtig viel Power rein. Stimmlich, gesanglich, vom Sound ist die neue Sam Smith auf 104.6 RTL.

0: David Guetta, Alok mit den besten neuen Hits. 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Chris am Nachmittag mit Viviana jetzt. Am Montag Feierabend, das heißt, erstmal richtig schön den Kühlschrank auffüllen für die neue Woche, ne? Wie bei allen gefühlt.
1: Ja, alles. Kompletten Familieneinkauf jetzt noch machen.
0: Ja gut, da kommt natürlich also, Freude auf, ne?
1: Das wird richtig spaßig jetzt, ja.
0: Aber ich hoffe, du warst so klug und hast deine Kinder nicht mitgenommen.
1: Nee, die sind zu Hause.
0: Ja, aber sonst, ich weiß noch nicht, wie das früher bei mir war, als ich klein war. Ich habe diesen Einkauf, glaube ich, jedes Mal um 50% in Länge gezogen.
1: Ja, ist wirklich so. Aber auch alles gut.
0: Und als Kind denkt man immer, ach, ich bin voll die krasse Hilfe für meine Eltern. Aber nein.
1: Eigentlich nicht.
0: Eher nein, eher gar nicht.

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1: 15.51 Uhr, ich bin Philipp Ringel, guten Tag. Neues rund um den Hackerangriff in der City. Sensible Hochsicherheitsdaten sind offenbar nicht betroffen. Das sagt Berlins Digitalstaatssekretär Hauer. Betroffen sind etwa die Bundeswehr, aber auch der Militärgeheimdienst MAD. Bei dem wurden aber anscheinend nur Daten zu Parkgenehmigungen abgegriffen und keine kritischen Daten rund um die nationale Sicherheit. Hauer betont aber auch, die Prüfung der mehr als 1,2 Millionen Daten läuft noch. Schon wieder gab's Schüsse in der City. Heute Nacht wurde auf der Sonderallee auf einen 27-Jährigen geschossen. Der wurde dabei so schwer verletzt, dass er trotz Wiederbelebungsversuchen vor Ort verstarb, sagt die Polizei. Zu den Hintergründen gibt's noch keine Infos. Auch wie viele Verdächtige es gibt, ist noch nicht klar. Der oder die Angreifer sind geflüchtet. Die weiteren Ermittlungen hat jetzt eine Mordkommission übernommen. Das marode Hauptgebäude der TU könnte bald wieder teilweise öffnen. In einem Schreiben der Universität heißt es, dass eine Teilnutzung bereits intensiv vorbereitet werde. Ein genauer Zeitpunkt, wann es losgehen soll, den gibt's aber noch nicht. In einem Monat erwartet die TU aber die Ergebnisse einer Machbarkeitsstudie. Dann klärt sich, wie es weitergeht. Im Audimax und einem weiteren Hörsaal finden demnach schon seit einigen Wochen wieder Prüfungen statt. Das Hauptgebäude wurde Anfang Mai wegen Baumängeln geschlossen. Große Probleme gab es etwa beim Brandschutz. Keine Angst haben, das sagt Bundeskanzler Merz nach der Wahl in Sachsen-Anhalt. Er hat jetzt reagiert und den Menschen im Land Mut zugesprochen.
2: Ich will deshalb allen Menschen in unserem Land versichern, unsere Institutionen sind wehrhaft und stabil. Unser Grundgesetz schützt und garantiert diese Ordnung. Und die von mir geführte Bundesregierung wird dafür sorgen, dass das Grundgesetz durchgesetzt wird. Diese Botschaft geht auch an unsere Freunde in Europa und in der ganzen Welt.
1: Merz gibt aber auch zu, dass die Wahlniederlage der CDU die schwerste seit Jahrzehnten ist. Deshalb könne man auch nicht zurück zur Tagesordnung gehen. Persönliche Konsequenzen, also möglicherweise einen Rücktritt, hat er aber nicht angekündigt. Die Deutsche Bahn ist ein kleines bisschen pünktlicher geworden, hat aber noch so einige Baustellen vor sich. Neue Zahlen zeigen jetzt, etwa 54% der ICE- und IC-Züge waren im August pünktlich unterwegs. Das war etwas mehr als in den beiden Monaten davor. Vom eigenen Ziel ist das Unternehmen damit aber noch weit entfernt. Bahnchefin Palla strebt für dieses Jahr eine Pünktlichkeitsquote von 60% an. Als unpünktlich gilt ein Zug übrigens ab 6 Minuten Verspätung. 104.6 RTL, immer 10 Minuten früher auf den Punkt informiert.
3: 15.54 Uhr, der 104.6 RTL Verkehrsreport. Die IFA geht ja noch ein bisschen, und zwar bis morgen. Und deswegen ist auch nach wie vor gut was los rund um die Messe Berlin. Trifft vor allem Messedamm, aber auch die Masurenallee. Und alle, die jetzt nördlich davon unterwegs sind, die hängen auch im Stau fest. Verlauf Messedamm, Königin Elisabethstraße bis zum Spandauer Damm. Gute 15 Minuten mehr. Der ganze Spandauer Damm selbst zugestaut, Richtung A100 im Moment, aus Spandau kommt. Auch 12 Minuten extra. Dann schauen wir in den Osten der Stadt. Friedrichsfelde, Alt-Friedrichsfelde auswärts, ab am Tierpark, plus 15 Minuten. Ringstraße Richtung Norden, also Richtung Allee der Kosmonauten und Landsberger Allee hoch. Da hängst du gute 20 Minuten fest. Durchhalten. Und nach wie vor Tiergartentunnel gesperrt in beiden Richtungen zwischen Tiergarten und Moabit. Das soll bis morgen früh dauern. Grund ist fehlendes Personal für die Tunnelüberwachung. Deswegen dicke Staus im Bereich Reich-Peach-Ufer, Tiergartenstraße, Helmut-Kohl-Allee. Auch rund um die Siegessäule am Großen Stern alles zugestaut. Und auch die Invalidenstraße, Heidestraße ist betroffen. Also da ist Durchhalten angesagt. Und noch Achtung in Brandenburg auf der B101, Mariendorf Richtung Trebin zwischen Bückenhain und Großbeeren Süd. Da liegen Gegenstände auf der linken Spur. Geblitzt wird in Prenzlberg auf der Danziger Straße, Schöneberg, Kleiststraße und Zehlendorf unter den Eichen. Staus und Blitzer bitte wie immer an die 030 8848
0: 110. 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
3: Und du merkst, die Schauer- und Wolkenfront, die zieht weiter raus Richtung Osten. Aus dem Westen kommen jetzt immer mehr Wolkenlücken und dadurch haben wir auch Sonne mit dabei. Und dazu 21 Grad. Heute Nacht viele Wolken, meist trocken, 16 bis 13 Grad. Morgen am Dienstag viele Wolken, stellenweise Schauer und Sturmböen. Und es ist dann tatsächlich relativ schwül morgen. Bis zu 31 Grad sind drin. Was ist denn da los?
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2: 16 Uhr durch in Berlin, Berlin und Brandenburg. Erster Feierabend der Woche. Natürlich mit mir, Chris, am Nachmittag. Freue mich, dass du mit dabei bist. Und ich freue mich auch über 250.000 Euro. Ja, kannst du bei uns gewinnen? Wir achten jetzt zusammen auf Ariana Grande. Hey, that I made you love me. Läuft auf jeden Fall noch heute Nachmittag bei mir, das kann ich dir versprechen. Dann anrufen oder WhatsApp schicken. 030 884 8484. Sofort Cash gewinnen plus deine Chance, den 250.000 Euro Tresor zu öffnen.

Crazy Town. 104.6 RTL, Berlins und Brandenburgs Hitradio. Chris am Nachmittag spielt hier die besten neuen Hits. Und nein, Ariana Grande ist es noch nicht. Hat aber eine ähnlich schöne Stimme hier. Gracie Abrams jetzt mit Hit the Wall. Und das klingt ja fast nach Fernbeziehung, wenn du deinen Freund besuchst nach Feierabend, Lea. Wie lange musst du

0: eine Dreiviertelstunde im schönen Lüsenberger Land tatsächlich.
1: Das ist aber von Schönweide wirklich auch eine Ecke, ne?
0: Ja, das macht man nicht alles für die Liebe.
1: Eben, und ich sag mal so, der Weg steigert ja vielleicht noch die Vorfreude auf deinen Freund, oder?
0: Oder auch nicht manchmal.
1: Also, aber dann hast du sehr viel Zeit, um nochmal umzudrehen. Das ist eigentlich auch ganz schön.
0: Stimmt, ja, das kann man auch machen. Sollte ich vielleicht mal überlegen.
1: Ich hoffe, der hört gerade nicht zu. Liebe Grüße.
0: Nein, ich hoffe auch nicht.

104.6 RTL Berlin zum Brandenburg City Radio. Und das sage ich jedes Jahr, bevor der Sommer losgeht. The body isn't ready. Ja, Körper ist noch nicht fertig für den Sommer. Somba hat da direkt einen ganzen Song draus gemacht. Body isn't ready. Gleich nach Isaac. Und ich sag mal so, gut, dass wir jetzt Herbst haben, oder?

0: Party isn't ready. Entdecke neue Musik von Somba hier auf Berlin zum Brandenburgs Hitradio. 16.27 Uhr, der 104.6 RTL Verkehrsreport. Und die Höhenkontrolle hat gerade ausgelöst. Auf der A111 in Richtung Charlottenburg, also stadteinwärts zwischen Tunnel, Flughafen, Tegel und dem Eichborn-Damm haben wir jetzt gerade eine Sperre. So, und da gibt es natürlich jetzt Probleme, nämlich Stau. Passierdauer ist bei guten 10 Minuten. Das Gute ist an der Stelle, dass man ja umfahren kann, indem man die 111 Höhe Eichborn-Damm, Kurt-Schumacher-Damm verlässt. Das machen auch schon ganz viele, versuchen das zu umfahren. Deswegen haben wir aber auch in dem Bereich Stau. Kommen nochmal gute 10 Minuten um drauf. Und alle, die sich fragen, ey, was ist denn heute im Tiergarten los? Habe ich irgendwas verpasst? Ich habe die Erklärung. Der Tiergartentunnel ist gesperrt in beiden Richtungen. Grund ist für heute fehlendes Personal für die Tunnelüberwachung. Deswegen ist der Tiergartentunnel in beiden Richtungen bis morgen früh gesperrt zwischen Moabit und Tiergarten. Und wir haben dicke Staus auf den Umfahrungen. Reich-Pietsch-Ufer, Tiergartenstraße, Helmut-Kohl-Allee, Großer Stern, Spreeweg, 17. Juni, Paulstraße, Invalidenstraße. Kannst du überall locker 10 Minuten oben drauf packen. Die neuesten Blitzer. Prenzlberg, Danziger Straße, Schöneberg-Gleisstraße und Zehlendorf unter den Eichen. Mehr Verkehr in einer halben Stunde und gleich Felix sehen mit Jasmine Thompson.
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0: Alex Born.
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Leonie, heute 4.6 RTL, Berlin zum Brandenburg-Z-Radio. Schülerinnen und Schüler bei uns in der Hauptstadt, die können sich über neue Schülerausweise freuen und die haben Feature mit dabei. Das klingt wirklich innovativ. Was ist es? Hast du gleich um 10 vor 5 in 104.6 RTL aktuell. Und wir warten natürlich immer noch auf Ariana Grande. Hey, That I Made You Love Me. Kommt vielleicht gleich. 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
2: Gleich 16.50 Uhr, ich bin Philipp Ringel, guten Tag. Licht am Ende des Tunnels bei der TU Berlin, denn die Uni plant offenbar Teile des Hauptgebäudes wieder zu öffnen. In einem Schreiben heißt es, dass sowas bereits intensiv vorbereitet werde. Ein konkreter Starttermin wurde noch nicht genannt. In einem Monat wird aber das Ergebnis einer Machbarkeitsstudie erwartet, dann klärt sich, wie es weitergeht. Was jetzt aber schon ausgeschlossen ist, ein Normalbetrieb ab dem Wintersemester. Das beginnt am 12. Oktober. Das TU-Gebäude ist seit Anfang Mai dicht, wegen großer Baumängel, etwa beim Brandschutz. Die Aufarbeitung des Wahlabends und dem krachenden AfD-Sieg läuft. Während die einen jubeln, herrscht auf der anderen Seite tiefes Entsetzen. Vor allem bei der CDU. Sie hat viele Wähler verloren. Auch Kanzler Merz hat sich nun zum Wahlausgang geäußert und sagt, zurück zur Tagesordnung geht's jetzt erstmal nicht.
3: Das macht etwas mit uns, auch mit mir persönlich. Und ich muss einräumen, dies ist die schwerste Wahlniederlage, die die CDU seit Jahren, seit Jahrzehnten auch eingefahren hat.
2: Die AfD hat bei der Wahl rund 44% der Stimmen geholt. Die absolute Mehrheit aber verfehlt. Wer wie in Sachsen-Anhalt also regieren wird, ist noch völlig offen. Für Berlins Schülerinnen und Schüler gibt's schon übermorgen einen neuen Schülerausweis. Und der kommt auch mit einem BVG-Ticket inklusive. Benjamin Herrmann weiß mehr dazu.
4: Zum ersten Mal sollen ab Winter, zum zweiten Schulhalbjahr, alle Schülerinnen und Schüler in Berlin einen Schülerausweis haben, der, bis auf die persönlichen Daten natürlich, komplett gleich aussieht. Eltern müssen dann auch nicht mehr extra eine Fahrberechtigung beantragen. Der Ausweis ist automatisch wie ein Schülerticket Berlin AB gültig. Aktuell läuft dazu schon ein Pilotprojekt an insgesamt 10 Schulen. Ab dem zweiten Halbjahr soll es dann ausgeweitet werden. Zusätzlich ist auch eine App in Planung.
2: Jede Menge Geheule gibt's am Donnerstag in der City, denn Berlin nimmt wieder am bundesweiten Warntag teil. Den gibt's bereits seit einigen Jahren. In Berlin haben im vergangenen Jahr auch wieder Sirenen geheult. Zum ersten Mal nach mehr als 30 Jahren. Behörden wollen so für den Ernstfall vorbereitet sein und verschiedene Geräte testen. Neben Sirenen gehören auch die Warn-App Nina dazu, sowie Meldungen im Fernsehen und etwa auch im Radio. Auch 104.6 RTL wird daran teilnehmen. 104.6 RTL immer 10 Minuten früher auf den Punkt informiert.
5: 16.52 Uhr, der 104.6 RTL Verkehrsreport. Stadtring läuft noch relativ schleppend in beiden Richtungen. Zwischen Jakob-Kaiser-Platz und Albuinstraße kannst du nochmal locker 12 Minuten obendrauf packen. Dann ist die Höhenkontrolle zum Glück jetzt nicht mehr ausgelöst. Also wieder freie Fahrt auf der A111 stadteinwärts. Im Tunnelflughafen Tegel rollt's wieder. Stau hat sich auch komplett aufgelöst. Und nach wie vor natürlich ein Problem. Der vollgesperrte Tiergartentunnel in beiden Richtungen. Zwischen Tiergarten und Moabit, da geht gar nichts mehr bis morgen früh. Grund ist fehlendes Personal. Also diese Tunnelüberwachung kann nicht stattfinden, wenn da keiner arbeitet. Und deswegen ist der Tiergartentunnel gesperrt. Das ist Berlin. Und wir haben natürlich dicke Umfahrungsstaus. Also Tiergartenstraße, Reichbeachufer, Helmut-Kohl-Allee, auch der 17. Juni, Spreeweg. Ach, nach wie vor alles gut gefüllt. Invalidenstraße. Pack da mal locker 5 bis 10 Minuten oben drauf. Und geblitzt wird nach wie vor in Prenzlauer Berg, Danziger Straße, Schöneberg, Gleisstraße und Zehlendorf unter den Eichen, Staus und Blitzer, bitte wie immer an die 030 88484110.
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5: Die Wolken- und Schauerfront, die zieht weiter raus in Richtung Osten und dahinter haben wir immer mehr Wolkenlücken, auch mal blauer Himmel mit dabei und dann natürlich auch ein bisschen Sonne, dazu 21 Grad. Heute Nacht viele Wolken, meist trocken, 16 bis 13 Grad. Morgen am Dienstag viele Wolken, stellenweise auch Schauer und Sturmböen und es wird so richtig schwül mit 27 bis 31 Grad nochmal.
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9: 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Boah, auf die Sekunde genau 17 Uhr in Berlin und Brandenburg. Ab nach Hause jetzt, mit mir natürlich, Chris, am Nachmittag. Ja, und dann stell dir mal vor, du gewinnst auf einen Schlag 250.000 Euro. Die große Frage ist, wann kommt Ariana Grande mit Hey That I Made You Love Me? Wenn die läuft, dann sofort anrufen oder WhatsApp schicken. 030 884 8484. Sofort Cash gewinnen plus deine Chance, den 250.000 Euro Tresor zu öffnen. Und es passiert garantiert in den nächsten 10 Minuten hier.

absolut richtig erkannt. Ariana Grande, Hey That I Made You Love Me auf 104.6 RTL Berlin zum Brandenburg Set Radio bringt dir jetzt sofort Cash und natürlich die Chance, den 250.000 Euro Tresor zu knacken. Anrufen oder WhatsAppen 030 884 8484. Von mir kriegst du auf jeden Fall die Hits hier für Montagfeierabend. Sommer mit dabei, DJ Goya und jetzt One Republic.

0: Bomba, 104.6 RTL, Berlins und Brandenburgs Hitradio, Chris am Nachmittag. Und was soll ich sagen, Kollege Jan Lohan aus der 104.6 RTL Morgenshow hat das Grinsen noch im Gesicht.
1: Ich als Fußballfan bin ja immer noch total beseelt vom Wochenende. Ja. Hat gestern den vierten Sieg im vierten Ligaspiel
0: geholt. Richtig nice.
1: Und dann geht's ja morgen gleich weiter mit der Champions League. Ja. Da hat Hertha noch nicht so ganz viel mit zu tun. Das Warm-up dazu gibt's dann morgen schon zum Frühstück. Die Königsklasse unter den Fußballtrainern, unser Super Kloppo, unsere neue Comedy, nice. Sehr lustig, gibt's morgen um 7.35 Uhr bei uns.
0: Natürlich in Berlin so Brandenburgs lustigster Morgenshow. Jetzt die besten neuen Hits hier mit Chico, DJ Goya, Jazz.

0: Shawn Mendes auf 104.6 RTL Berlin zum Brandenburgser Radio. Und wen habe ich jetzt bei mir in der Nachmittagsshow?
1: Melanie,
0: 100 Euro sofort Cash und yes. Deine Chance, den 250.000 Euro Tresor zu öffnen.
1: Ja, danke schön. Voll cool, danke.
0: Hier ist dein Startplatz fürs Event und ich bin mir sicher, du hast schon einen Plan für die 250.000 Euro.
1: Ja, naja, definitiv, auf jeden Fall. Also einen großen Teil sparen. Wir haben ein Haus, da muss noch eine Menge abgezahlt werden. Also Klar. Da sind große Baustellen, die anstehen würden, aber auch ein bisschen shoppen gehen und einfach mal leben. Also vielleicht Logisch. Urlaub, da gibt's schon coole Sachen.
0: Dann drücke ich dir die Daumen und du weißt, länger hört, mehr gewinnen. Nächste Chance morgen schon wieder. Und zwar um 6 in der Morgenshow. Neu mit Jan Lohan.
1: Cool.
0: 17:24 jetzt, der 104.6 RTL-Verkehrsreport. Achtung, Thomas meldet mir einen Ampelausfall rein in Marzahn im Bereich B158, Märkische Allee-Ecke, Raul-Wallenberg-Straße. Sag Chris, es gibt da nicht viel Stau, aber das macht so gefährlich, also vor allem für die Linksabbieger in dem Bereich. Also gut aufpassen, Polizei ist auch nicht vor Ort. Achtung, Ampelausfall, Marzahn, Märkische Allee-Ecke, Raul-Wallenberg-Straße. Und nach wie vor Probleme in Tiergarten und Moabit. Tiergartentunnel ist in beiden Richtungen dicht. Bis morgen früh. Grund ist fehlendes Personal für die Tunnelüberwachung und deswegen ist die Umfahrung immer noch gut gefüllt. Trifft Reichpietschufer, trifft Tiergartenstraße, Klingelhöferstraße, jetzt Helmut-Kohl-Allee, den 17. Juni, Spreeweg, Paulstraße, Invalidenstraße, auch die Heidestraße. Da überall deutlich mehr Zeit einplanen. Wir haben immer noch Staus in dem Bereich. Und geblitzt wird im Prenzlauer Berg auf der Danziger Straße, in Schöneberg auf der Gleisstraße und in Zehlendorf unter den Eichen. Mehr Verkehr in einer halben Stunde und gleich neue Musik. Nein, nicht von Miley Cyrus. Nur noch von Miley.
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1: So, Achtung. Streich mal das Cyrus hinter Miley. Ja, Miley Cyrus ist zurück. Entschuldigung, nur noch Miley. Die macht das nämlich wie Adele oder wie Ray und viele, viele andere Stars auch und lässt den Nachnamen weg. Also ab sofort nur noch Miley mit ganz neuem, frischen Sound hier auf der Playlist.

0: Tampa City Self-Aware. 104.6 RTL, Berlin zum Brandenburg-Sit-Radio. Chris am Nachmittag. Na, schon gesehen? In der Wetter-App. Morgen kommt der Sommer nochmal zurück. Über 28 Grad in der Hauptstadt, Christian.
1: Ah, Gott sei Dank habe ich Klima im Auto und im Büro.
0: Ja, das habe ich mir auch gedacht.
1: Aber ihr auch, ne?
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1: 17.50 Uhr, ich bin Philipp Ringel, guten Tag. Neues rund um den Hackerangriff in der City. Sensible Hochsicherheitsdaten sind offenbar nicht betroffen. Das sagt Berlins Digitalstaatssekretär Hauer. Christian Haffmann berichtet.
2: Hauer betonte, dass nur Dateien der niedrigsten Geheimhaltungsstufe betroffen seien. Keine Daten mit Bezug zur nationalen Sicherheit oder Bundeswehr. Die Prüfung von mehr als 1,2 Millionen Daten laufe aber noch. Hauer rechnet außerdem mit strukturellen IT-Defiziten, die seit Jahren bestehen und jetzt mit zusätzlichem Geld aus dem Landeshaushalt behoben werden müssten. By the way, wo war eigentlich der regierende Bürgermeister Wegner, als am Freitagnachmittag das Ultimatum der Hacker auslief? Beim Auftaktspiel der Frauenbasketball-WM teilte eine Senatssprecherin mit. Der Regierende sei aber selbstverständlich über den Stand des Datenleaks und die Ermittlungen auf dem Laufenden gehalten worden, heißt es.
1: Das Feuer in einem Umspannwerk in Tiergarten war offenbar kein Sabotageversuch. Wie Polizeichefin Slowik Meisel im Innenausschuss des Abgeordnetenhauses mitgeteilt hat, war das Ganze wohl eine Technikpanne. Demnach gab es einen Kurzschluss, der hat eine Explosion ausgelöst. Die Feuerwehr wurde in der Nacht gegen 2:45 alarmiert. Einsatzkräfte konnten den Brand löschen, verletzt wurde niemand. Wegen des Feuers fielen aber zeitweise jede Menge Ampeln in der City aus. Licht am Ende des Tunnels bei der TU Berlin, denn die Uni plant offenbar Teile des Hauptgebäudes wieder zu öffnen. In einem Schreiben heißt es, dass sowas bereits intensiv vorbereitet werde. Ein konkreter Starttermin wurde noch nicht genannt. In einem Monat wird aber das Ergebnis einer Machbarkeitsstudie erwartet, dann klärt sich, wie es weitergeht. Was jetzt aber schon ausgeschlossen ist, ein Normalbetrieb ab dem Wintersemester. Das beginnt am 12. Oktober. Das TU-Gebäude ist seit Anfang Mai dicht, wegen großer Baumängel, etwa beim Brandschutz. Keine Angst haben, das sagt Bundeskanzler Merz nach der Wahl in Sachsen-Anhalt. Er hat jetzt reagiert und den Menschen im Land Mut zugesprochen.
3: Ich will deshalb allen Menschen in unserem Land versichern, unsere Institutionen sind wehrhaft und stabil. Unser Grundgesetz schützt und garantiert diese Ordnung. Und die von mir geführte Bundesregierung wird dafür sorgen, dass das Grundgesetz durchgesetzt wird. Diese Botschaft geht auch an unsere Freunde in Europa und in der ganzen Welt.
1: Merz gibt aber auch zu, dass die Wahlniederlage der CDU die schwerste seit Jahrzehnten ist. Deshalb könne man auch nicht zurück zur Tagesordnung gehen. Persönliche Konsequenzen, also möglicherweise einen Rücktritt, hat er aber nicht angekündigt. 104.6 RTL, immer 10 Minuten früher auf den Punkt informiert.
4: 17.52 Uhr, der 104.6 RTL Verkehrsreport. Wir haben jetzt eine neue Demo durch Mitte. Platz des 18. März für Brandenburger Tor, da Probleme bis 21 Uhr. Dann ist nach wie vor der Tiergartentunnel gesperrt zwischen Moabit und Tiergarten. Grund ist fehlendes Personal für die Tunnelüberwachung. Das soll bis morgen früh dauern, noch diese Sperre. Und wir haben nach wie vor Umfahrungsstaus. Und Achtung in Brandenburg auf der B96A am Seegraben. Und zwar Marlow Richtung Treptow zwischen der 113 Abfahrt Schönefeld Süd und der Alexander-Meißner Straße. Achtung, da sind Fußgänger auf der Fahrbahn unterwegs. Sehr gefährlich. Polizei ist unterwegs. Und geblitzt wird in Pankow auf der Stockower Straße Christian entdeckt. Prenzlauer Berg, Danziger Straße und in Schöneberg auf der Gleisstraße. Staus und Blitzer bitte wie immer an die 030 8844 110.
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4: Sonne, Wolken-Mix zum Feierabend und das bei 20 Grad noch. Heute Nacht auch viele Wolken dann, meist trocken bei 16 bis 13 Grad. Morgen am Dienstag sehr bewölkt, stellenweise auch Schauer und Sturmböen. Und es wird richtig schwül mit 27 bis 31 Grad.
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2: 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Hier ist Chris am Nachmittag. 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Jetzt neu mit Jan Lohan und ich starte hier die Top 6 um 6 mit deinen Tickets für Gigi D'Agostino live in Berlin. Schick mir eine WhatsApp rüber, Kennwort Chartmann an 030 884 8484. Wir starten den Countdown jetzt mit der 6. Hier ist Cat's Eye, Animal. 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

Und nach der Nummer hat man immer gute Laune. The Bowser mit Magnetic, das ist die 5 in den Top 6 um 6. 104.6 RTL, Berlins und Brandenburgs Hitradio mit deinen Tickets für einen der prägendsten DJs der Dance-Geschichte. 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Das ist die 4. Bibi Rexha, Faithless hier.

0: Jamaican, Yücel, die zwei, Top 6 um 6 natürlich auf 104.6 RTL, Berlin zum Brandenburgs Hitradio.
1: Hallo.
0: Hallo Anja.
1: Hi Chris, grüß dich.
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0: Jetzt die erste Eins der Woche hier.
1: Harry Styles.
0: Mit American Girls natürlich.
1: Uhu.

0: Harry Styles mit der ersten Eins der Woche, American Girls, in den Top 6 um 6. Jetzt ist es 18.20 Uhr, der 104.6 RTL Verkehrsreport. Und ich muss ganz schnell hier mein System aktualisieren. Ja, wir müssen einmal auf den Stadtring. A100 Richtung Neukölln zwischen Sonderallee und Dreieck Neukölln hat nämlich die Höhenkontrolle ausgelöst. Und das Problem ist immer noch nicht behoben. Wir haben da Stau in dem Bereich, passiert aber 5 Minuten. Und auch die Sonderallee ist deswegen zugestaut. Dann trifft jetzt eine Demo auf den gesperrten Tiergartentunnel. Ja, gibt ordentlich Stress im Bereich Tiergarten. 17. Juni zwischen Großer Stern und Hannah Ahrenstraße gibt es irgendwann eine Sperrung wegen einer Demo. Und der Tiergartentunnel, der ist ja auch gesperrt wegen Personalnot. Also die können die Tunnelüberwachung gerade nicht durchführen. Deswegen bis morgen gesperrter Tiergartentunnel. Und die Umfahrung ist natürlich jetzt extra voll wegen der Demo. Passierdauer bei guten 10, 15, eher 20 Minuten. Tiergartenstraße dicht, Reichpietschufer, alles tiefrot, Spreeweg, der große Stern, Invalidenstraße, da knubbelt sich natürlich jetzt alles. Auch im Regierungsviertel haben wir neue Demos, Lenestraße dicht, Ebertstraße, alles tiefrot, Französische Straße, Friedrichstraße, Wilhelmstraße, auch da gibt es noch eine Demo, also den Bereich Mitte Tiergarten am besten weiträumig umfahren. Und geblitzt wird Pankow, Storkower Straße hat Christian entdeckt, Schöneberg, Kleiststraße und Zehlendorf unter den Eichen. Mehr Verkehr in einer halben Stunde und gleich die neue von Chris Ruhr.
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Und ich weiß nicht, aber gelten die zwei hier auch schon als Boygroup? Ray Gavi mit seinem Kumpel Imran. Hier ist Rivers. 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

0: 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Chris am Nachmittag. Ja, und ich würde sagen, so sieht Arbeitsteilung aus, Lisa.
1: Mein Mann hatte gestern vorgekocht, meine Kinder und ich, wir haben es heute nochmal verfeinert.
0: Ah, sehr gut. Also ihr müsst noch ein bisschen nachwürzen, oder was heißt das?
1: Nee, das war noch ein bisschen übrig und wir haben es halt einfach nochmal... Ja, noch für heute aufbereitet.
0: Sehr gut. Du, manchmal schmeckt angewärmtes Essen fast sogar besser als frisch gekochtes. Also es gibt ja so manche Fälle, da schmeckt es, wenn es so einen Tag gezogen hat, noch ein bisschen besser. So Eintopf und sowas immer.
1: Ja, nee, Nudeln, aber nee, mein Mann, der kocht so gut, da muss nichts nachziehen.
0: Hier ist Kamera mit Friends.

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1: 18.49 Uhr, ich bin Philipp Ringel. Guten Abend. Neues rund um den Hackerangriff in der City. Sensible Hochsicherheitsdaten sind offenbar nicht betroffen. Das sagt Berlins Digitalstaatssekretär Hauer. Christian Haffmann berichtet.
2: Hauer betonte, dass nur Dateien der niedrigsten Geheimhaltungsstufe betroffen seien. Keine Daten mit Bezug zur nationalen Sicherheit oder Bundeswehr. Die Prüfung von mehr als 1,2 Millionen Daten laufe aber noch. Hauer rechnet außerdem mit strukturellen IT-Defiziten, die seit Jahren bestehen und jetzt mit zusätzlichem Geld aus dem Landeshaushalt behoben werden müssten. By the way, wo war eigentlich der regierende Bürgermeister Wegner, als am Freitagnachmittag das Ultimatum der Hacker auslief? Beim Auftaktspiel der Frauenbasketball-WM teilte eine Senatssprecherin mit. Der Regierende sei aber selbstverständlich über den Stand des Datenleaks und die Ermittlungen auf dem Laufenden gehalten worden, heißt es.
1: Das marode Hauptgebäude der TU könnte bald wieder teilweise öffnen. In einem Schreiben der Universität heißt es, dass eine Teilnutzung bereits intensiv vorbereitet werde. Ein genauer Zeitpunkt, wann es losgehen soll, den gibt's aber noch nicht. In einem Monat erwartet die TU aber die Ergebnisse einer Machbarkeitsstudie. Dann klärt sich, wie es weitergeht. Im Audimax und einem weiteren Hörsaal finden demnach schon seit einigen Wochen wieder Prüfungen statt. Das Hauptgebäude wurde Anfang Mai wegen Baumängeln geschlossen. Große Probleme gab es etwa beim Brandschutz. Jede Menge Geheule gibt's am Donnerstag in der City, denn Berlin nimmt wieder am bundesweiten Warntag teil. Den gibt's bereits seit einigen Jahren. In Berlin haben im vergangenen Jahr auch wieder Sirenen geheult, zum ersten Mal nach mehr als 30 Jahren. Behörden wollen so für den Ernstfall vorbereitet sein und verschiedene Geräte testen. Neben Sirenen gehören auch die Warn-App Nina dazu, sowie Meldungen im Fernsehen und etwa auch im Radio. Auch 104.6 RTL wird daran teilnehmen. Die Aufarbeitung des Wahlabends und dem krachenden AfD-Sieg läuft. Während die einen jubeln, herrscht auf der anderen Seite tiefes Entsetzen. Vor allem bei der CDU. Sie hat viele Wähler verloren. Auch Kanzler Merz hat sich nun zum Wahlausgang geäußert und sagt, zurück zur Tagesordnung geht's jetzt erstmal nicht.
3: Das macht etwas mit uns, auch mit mir persönlich. Und ich muss einräumen, dies ist die schwerste Wahlniederlage, die die CDU seit Jahren, seit Jahrzehnten auch eingefahren hat.
1: Die AfD hat bei der Wahl rund 44% der Stimmen geholt. Die absolute Mehrheit aber verfehlt. Wer wie in Sachsen-Anhalt also regieren wird, ist noch völlig offen. 104.6 RTL immer 10 Minuten früher auf den Punkt informiert.
4: 18.52 Uhr, der 104.6 RTL Verkehrsreport. Die Kollegen der Berliner Feuerwehr sind gerade im Einsatz in Steglitz auf der Albrechtstraße zwischen Plantagenstraße und Klingsorstraße. Da haben wir im Moment eine Vollsperrung in beiden Richtungen in Steglitz-Albrechtstraße, Feuerwehreinsatz. Dann trifft eine Demo auf den gesperrten Tiergartentunnel und das sorgt für ordentlich Stau. Also Demo ist unterwegs im Bereich Tiergarten, 17. Juni. Zwischen Großer Stern und Hanna-Ahren-Straße gibt es eine Vollsperrung. Und der Tiergartentunnel ist dicht, weil der Personal fehlt für die Tunnelüberwachung noch bis morgen früh. Deswegen in beiden Richtungen eine Vollsperrung. Und wir haben immer noch ordentlich Stau in dem Bereich. Trifft vor allem so Tiergartenstraße, aber auch ja Lenné-Straße, das gesamte Regierungsviertel betroffen. Helmut-Kohl-Allee, Reich-Pietsch-Ufer, Paulstraße, Spreeweg am Schloss Bellevue vorbei, Invalidenstraße, überall zum Teil 20, 30 Minuten noch extra rechnen. Schnell noch raus nach Brandenburg. Achtung, die A13 Richtung Dresden. In der Einfahrt von der Raststätte am Kahlberg West ist ein Auto liegen geblieben. Und Vorsicht, Reifenteile auf der A24 Richtung Hamburg zwischen Kremmen und Fährbelin. Geblitzt wird Pankow, Storkower Straße, hat Christian entdeckt, Schöneberg-Gleisstraße und Zehlendorf unter den Eichen. Staus und Blitzer bitte an die 030 8844 110.
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4: Richtig viel Feierabendsonne noch bei 19 Grad. Das Ding ist, die Sonne geht leider schon um 19:41 unter. Also müsstest dich ein bisschen beeilen, wenn du davon noch was haben willst. Heute Nacht dann viele Wolken, meist trocken, 16 bis 13 Grad. Morgen am Dienstag auch viele Wolken, stellenweise auch Schauer und Sturmböen. Und es wird schwül mit bis zu 31 Grad. Und schönen leisen Feierabend, viel Spaß mit Julia und bis morgen Nachmittag.
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Christus und Randy, best 9 Hits, 104.6 RTL, Berlins und Brandenburgs Hitradio. Leute, was ein Wetterchen nochmal, oder? Goldener Herbst, würde ich sagen. Und das habe ich heute feierlich mit dem ersten Pumpkin Spice Latte eingeläutet. Natürlich in der Kürbistasse. Also ich sag dir, das ist sowas von meine Season. Ich bin im Glück, auch an einem Montag. Schön, dass du mit am Start bist. Hier ist

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Und hier jetzt Martin Garrix und Ed Sheeran. Das sind die besten neuen Hits.

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2: Katy Perry hat einen neuen Song. In Watch It Burn geht es um Altes, das zu Ende geht, um Platz für Neues zu machen. Angeblich geht es im Text um das Ende ihrer Ehe mit Orlando Bloom. Neu auf unserer Playlist. Hier ist sie. Katy Perry.

Yay, Shakira, Burna Boy, Best 9 Hits, 104.6 RTL, Berlins und Brandenburgs Hitradio. Passt ja auch zum kleinen Sommer-Comeback, zum Wochenstart. Heute war es richtig schön. Morgen dann zwar eher bewölkt, aber nochmal um die 30 Grad. Wow, wer hätte das erwartet? Also macht ihr einen schönen Abend, egal ob zu Hause, unterwegs oder auch

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1: Ich bin Philipp Ringe und das sind die wichtigsten Meldungen aus Berlin und Brandenburg. Neues rund um den Hackerangriff in der City. Sensible Hochsicherheitsdaten sind offenbar nicht betroffen. Das sagt Berlins Digitalstaatssekretär Hauer. Christian Haffmann berichtet.
2: Hauer betonte, dass nur Dateien der niedrigsten Geheimhaltungsstufe betroffen seien. Keine Daten mit Bezug zur nationalen Sicherheit oder Bundeswehr. Die Prüfung von mehr als 1,2 Millionen Daten laufe aber noch. Hauer rechnet außerdem mit strukturellen IT-Defiziten, die seit Jahren bestehen und jetzt mit zusätzlichem Geld aus dem Landeshaushalt behoben werden müssten. By the way, wo war eigentlich der regierende Bürgermeister Wegner, als am Freitagnachmittag das Ultimatum der Hacker auslief? Beim Auftaktspiel der Frauenbasketball-WM teilte eine Senatssprecherin mit. Der Regierende sei aber selbstverständlich über den Stand des Datenleaks und die Ermittlungen auf dem Laufenden gehalten worden, heißt es.
1: Jede Menge Geheule gibt's am Donnerstag in der City, denn Berlin nimmt wieder am bundesweiten Warntag teil. Den gibt's bereits seit einigen Jahren. In Berlin haben im vergangenen Jahr auch wieder Sirenen geheult. Zum ersten Mal nach mehr als 30 Jahren. Behörden wollen so für den Ernstfall vorbereitet sein und verschiedene Geräte testen. Neben Sirenen gehören auch die Warn-App Nina dazu, sowie Meldungen im Fernsehen und etwa auch im Radio. Auch 104.6 RTL wird daran teilnehmen. Safran aus Brandenburg. Die Idee hat jetzt Agrarministerin Mittelstädt auf den Tisch gepackt. Laut ihr hat der Anbau in der Region wachsende Chancen, bedingt durch den Klimawandel. Besonders gute Bedingungen bietet demnach die Lausitz aufgrund der sandigen Böden. Safran wird eigentlich vor allem im Mittelmeerraum angebaut und gilt als eines der teuersten Gewürze der Welt. Und jetzt weitere Meldungen aus Deutschland und der Welt.
3: Ich bin Thomas Bleskin. Bundeskanzler Friedrich Merz will trotz der schweren CDU-Niederlage in Sachsen-Anhalt an seinem Amt und am Reformkurs der Bundesregierung festhalten. Zugleich räumte er eigene Defizite ein und kündigte Gespräche mit der SPD über Rente, Haushalt und Steuerreform an.
4: Aufgeben ist für mich keine Option, so Merz wörtlich. Am übernächsten Sonntag stehen zwei weitere Landtagswahlen an, in Mecklenburg-Vorpommern und in Berlin. Sollte die CDU dann schon wieder ähnliche Klatschen wie in Sachsen-Anhalt einfahren, dürfte der Druck auf Merz noch größer werden. Ob er dem dann noch standhält, ist offen. Der geplante Reformkurs der schwarz-roten Koalition soll zwar fortgesetzt werden, den Menschen soll aber deutlich besser als bisher erklärt werden, warum er nötig ist, verspricht der Kanzler. David Riemer, Berlin.
3: Der Erdrutschsieg der AfD in Sachsen-Anhalt löst im Ausland teils hochemotionale Reaktionen aus. Die deutsche Regionalwahl ist auch in den USA Thema.
5: Dass AfD-Spitzen und Trump-Anhänger in den USA einander hofieren, ist kein Geheimnis. Und Elon Musk ist auch schon lange als AfD-Sympathisant bekannt. Der Tech-Milliardär gratulierte zum Wahlsieg in Sachsen-Anhalt. Gut gemacht, schrieb Musk auf X. Und er bekam im Gegenzug gleich ein Angebot zur Zusammenarbeit. Auch Trump-Freund und früherer US-Botschafter in Deutschland, Richard Grenell, gratulierte zu einem großen Sieg. Trump selbst hat noch nichts gesagt, aber seit seinem Amtsantritt kuscheln AfD und US-Regierung enger denn je. Tina Eck, USA.
3: Die Polizei hat die Fahndungen nach dem mutmaßlichen Stromsaboteur ausgeweitet. Zwischen Remscheid und Wuppertal suchten Einsatzkräfte nach einer verdächtigen Person mit Rucksack, die an einem Umspannwerk gesehen worden war. Ob es sich um den gesuchten 48-Jährigen handelt, ist unklar. Eine 60-köpfige Ermittlergruppe prüft inzwischen mögliche weitere Tatorte im gesamten Bundesgebiet. Russland hat alle Goethe-Institute im Land geschlossen und die Mitarbeiter zum Verlassen des Landes bis spätestens 13. Dezember aufgefordert. Zugleich ordnete das Außenministerium in Moskau die Schließung des deutschen Generalkonsulats in St. Petersburg bis zum 18. September an. Damit antwortete Moskau auf die angekündigte Schließung des Russlandhauses in Berlin und des Generalkonsulats in Bonn. Die Bundesregierung hatte Moskau für den Anschlagsversuch mit einer Sprengstoffdrohne auf dem Flughafen Leipzig-Halle verantwortlich gemacht.
1: 104.6 RTL, immer 10 Minuten früher. 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Erstmal rauf auf den Reinickendorf-Zubringer. Der ist nämlich zwischen 21 und 5 Uhr in beide Richtungen. Zwischen Schulzendorfer Straße und am Festplatz komplett gesperrt. Hier gibt's nämlich Wartungsarbeiten. Daneben gibt's eine neue Baustelle und zwar in Mitte auf der Leipziger Straße. Da laufen jetzt Leitungsarbeiten und das bis zum Ende des Monats. In Richtung Alexanderplatz gibt's vor der Kreuzung Friedrichstraße deshalb erstmal nur noch eine freie Spur. Und in Moabit werden auf der Stromstraße Gefahrenstellen beseitigt. Bis Mittag ist die Strecke in Richtung Alt-Moabit auf Höhe Lessingbrücke nur noch einspurig. Und geblitzt wird in Steglitz auf der Schilthornstraße und in Charlottenburg auf dem Spandauer Damm. Berlin und Brandenburgs einzige Verkehrsvorhersage nur auf 104.6 RTL.
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6: Heute Abend und in der Nacht wechselnd bewölkt und meist trocken. Tiefstens 13 Grad. Morgen am Dienstag dann wechselnd eher stark bewölkt. Am Nachmittag auch einzelne Schauer und auch Gewitter können mit dabei sein. Aber jetzt halte ich fest. Bis zu 31 Grad sind möglich. Das klingt ja so gar nicht nach Herbst.
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Gleich Staffelstart Höhle der Löwen, 20.15 Uhr bei Vox. Ja, in dieser Staffel übrigens auch ein neuer Löwe mit dabei. Getränke-Mogul Andreas Herb hat unter anderem auch Scavi und Ray Prosecco rausgebracht. Also ist schon ein kleiner Star bei Insta. Bisschen protzig, aber irgendwie auch sehr, sehr witzig. Ich bin gespannt. Und hier jetzt Taylor Swift. Besten neuen Hits.

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Ich bin Julia Porath und wir entdecken neue Musik von Sängerin Loi und DJ David Puentes. Der Sommer dreht nochmal auf und dazu passt dieser Track richtig gut. Golden Summer ist ein Song über die besonderen Sommermomente, die man am liebsten festhalten würde. Neu auf der Playlist, hörst du direkt nach One Republic.

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0: Drop Dead.
1: Olivia Rodrigo, besten 9 Hits, 104.6 RTL, Berlins und Brandenburgs Hitradio. 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

0: 104.6 RTL, Berlins und Brandenburgs Hitradio. Montagabend und Jenny aus Mariendorf, die darf sich auf die Schulter klopfen.
1: Ich war heute schon ganz fleißig und war nach der Arbeit schon fleißig beim Sport.
0: Wow.
1: Genau, aber mir brennen jetzt die Muskeln, das heißt, jetzt relaxe ich noch. Vielleicht mache ich mir noch eine schöne, kühlende Gesichtsmaske oder so.
0: Sei dir gegönnt. DJ

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1: Ich bin Philipp Ringe und das sind die wichtigsten Meldungen aus Berlin und Brandenburg. Neues rund um den Hackerangriff in der City. Sensible Hochsicherheitsdaten sind offenbar nicht betroffen. Das sagt Berlins Digitalstaatssekretär Hauer. Christian Haffmann berichtet.
2: Hauer betonte, dass nur Dateien der niedrigsten Geheimhaltungsstufe betroffen seien. Keine Daten mit Bezug zur nationalen Sicherheit oder Bundeswehr. Die Prüfung von mehr als 1,2 Millionen Daten laufe aber noch. Hauer rechnet außerdem mit strukturellen IT-Defiziten, die seit Jahren bestehen und jetzt mit zusätzlichem Geld aus dem Landeshaushalt behoben werden müssten. By the way, wo war eigentlich der regierende Bürgermeister Wegner, als am Freitagnachmittag das Ultimatum der Hacker auslief? Beim Auftaktspiel der Frauenbasketball-WM teilte eine Senatssprecherin mit. Der Regierende sei aber selbstverständlich über den Stand des Datenleaks und die Ermittlungen auf dem Laufenden gehalten worden, heißt es.
1: Jede Menge Geheule gibt's am Donnerstag in der City, denn Berlin nimmt wieder am bundesweiten Warntag teil. Den gibt's bereits seit einigen Jahren. In Berlin haben im vergangenen Jahr auch wieder Sirenen geheult. Zum ersten Mal nach mehr als 30 Jahren. Behörden wollen so für den Ernstfall vorbereitet sein und verschiedene Geräte testen. Neben Sirenen gehören auch die Warn-App Nina dazu, sowie Meldungen im Fernsehen und etwa auch im Radio. Auch 104.6 RTL wird daran teilnehmen. Safran aus Brandenburg. Die Idee hat jetzt Agrarministerin Mittelstädt auf den Tisch gepackt. Laut ihr hat der Anbau in der Region wachsende Chancen, bedingt durch den Klimawandel. Besonders gute Bedingungen bietet demnach die Lausitz aufgrund der sandigen Böden. Safran wird eigentlich vor allem im Mittelmeerraum angebaut und gilt als eines der teuersten Gewürze der Welt. Und jetzt weitere Meldungen aus Deutschland und der Welt.
3: Ich bin Thomas Bleskin. Bundeskanzler Friedrich Merz hat nach dem deutlichen AfD-Wahlsieg in Sachsen-Anhalt einen Rückzug ausgeschlossen. Der CDU-Chef erklärte, er wolle seine Verantwortung als Kanzler weiter wahrnehmen und am Reformkurs der Bundesregierung festhalten. Zugleich räumte Merz eigene Defizite ein.
4: Dies ist die schwerste Wahlniederlage, die die CDU seit Jahren, seit Jahrzehnten auch eingefahren hat. Das Ganze wird natürlich Konsequenzen haben müssen. Wir werden in 2 Wochen 2 weitere Landtagswahlen haben, in Mecklenburg-Vorpommern und hier in Berlin. Und wir werden in 2 Wochen erneut Wahlergebnisse zu analysieren haben, die möglicherweise auch weitere Bedeutung haben.
3: Bundeskanzler Merz. Russland hat alle Goethe-Institute im Land geschlossen und die Mitarbeiter zum Verlassen des Landes aufgefordert. Zugleich ordnete das Außenministerium in Moskau die Schließung des deutschen Generalkonsulats in St. Petersburg an.
5: Es ist ein Ping-Pong-Spiel der Sanktionen, wie es offenbar üblich ist in der internationalen Politik. Die Bundesregierung hatte kürzlich das russische Haus in Berlin geschlossen und das russische Generalkonsulat in Bonn. Denn Kanzler Merz geht davon aus, dass Moskau hinter dem Drohnenangriff am Leipziger Flughafen steckt. Präsident Putin spricht von gefälschten Beweisen. Außenminister Lavrov vom Beginn eines echten Krieges. Die Mitarbeiter der Goethe-Institute und des Konsulats müssen in den kommenden Tagen Russland verlassen. Thomas Bremser, Redaktion.
3: Das VW-Werk Osnabrück soll nach dem Ende der Autoproduktion im Sommer 2027 zu einem Rüstungsstandort werden. Volkswagen Niedersachsen und der Investor Aurelius haben Eckpunkte für eine Übernahme vereinbart. Als erstes Projekt ist die Zusammenarbeit mit dem israelischen Rüstungskonzern Rafael vorgesehen. Nach Angaben des Betriebsrats ergibt sich damit für knapp 1.400 der derzeit 1.800 Beschäftigten eine Perspektive. Die Polizei hat die Fahndung nach dem mutmaßlichen Stromsaboteur ausgeweitet. Zwischen Remscheid und Wuppertal suchten Einsatzkräfte nach einer verdächtigen Person mit Rucksack, die an einem Umspannwerk gesehen worden war. Ob es sich um den gesuchten 48-Jährigen handelt, ist unklar. Eine 60-köpfige Ermittlungsgruppe prüft inzwischen mögliche weitere Tatorte im gesamten Bundesgebiet.
1: 104.6 RTL, immer 10 Minuten früher, auf den Punkt informiert. Erstmal rauf auf den Reinickendorf-Zubringer. Der ist nämlich zwischen 21 und 5 Uhr in beide Richtungen. Zwischen Schulzendorfer Straße und am Festplatz komplett gesperrt. Hier gibt's nämlich Wartungsarbeiten. Daneben gibt's eine neue Baustelle und zwar in Mitte auf der Leipziger Straße. Da laufen jetzt Leitungsarbeiten und das bis zum Ende des Monats. In Richtung Alexanderplatz gibt's vor der Kreuzung Friedrichstraße deshalb erstmal nur noch eine freie Spur. Und in Moabit werden auf der Stromstraße Gefahrenstellen beseitigt. Bis Mittag ist die Strecke in Richtung Altmoabit auf Höhe Lessingbrücke nur noch einspurig. Und geblitzt wird in Steglitz auf der Schilthornstraße und in Charlottenburg auf dem Spandauer Damm. Berlin und Brandenburgs einzige Verkehrsvorhersage nur auf 104.6 RTL.
6: RTL Wetter. aktuell und in der Nacht mal mehr, mal weniger Wolken und meist trocken. Tiefstwert 13 Grad und morgen dann temperaturtechnisch wieder Sommer bis zu 31 Grad. Das ist doch verrückt. Aber dazu recht viele Wolken und vor allem nachmittags auch mögliche Schauer und Gewitter. Also Hitzegewitter dann.
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1: 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Es ist 21 Uhr. Hallo Berlin, Berlin und Brandenburg. Montagabend. Ich bin Julia Porat. 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

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Come on.

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Jetzt hier Michael Schulte, besten

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2: Von Tame Impala aus Australien. Hinter dem Namen steckt der Musiker Kevin Parker und seine Band. Die Songs schreibt und produziert er alle selbst. Loser ist ziemlich selbstkritisch, aber auch sehr ironisch. Hör ihn dir an. Neu auf unserer Playlist.

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Ich bin Julia Porath und hast du auch die süßen Fotos im Social Web gesehen? Die Hunde, die im Sommerbad starken planschen. Ja, nächste Chance für deinen Hund gibt's schon Samstag in Brandenburg im Stadtbad Nauen. Und jetzt hier Holly Humberstone. Das sind die besten neuen Hits. Schönen Montagabend.

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1: Ich bin Philipp Ringe und das sind die wichtigsten Meldungen aus Berlin und Brandenburg. Neues rund um den Hackerangriff in der City. Sensible Hochsicherheitsdaten sind offenbar nicht betroffen. Das sagt Berlins Digitalstaatssekretär Hauer. Christian Haffmann berichtet.
2: Hauer betonte, dass nur Dateien der niedrigsten Geheimhaltungsstufe betroffen seien. Keine Daten mit Bezug zur nationalen Sicherheit oder Bundeswehr. Die Prüfung von mehr als 1,2 Millionen Daten laufe aber noch. Hauer rechnet außerdem mit strukturellen IT-Defiziten, die seit Jahren bestehen und jetzt mit zusätzlichem Geld aus dem Landeshaushalt behoben werden müssten. By the way, wo war eigentlich der regierende Bürgermeister Wegner, als am Freitagnachmittag das Ultimatum der Hacker auslief? Beim Auftaktspiel der Frauenbasketball-WM teilte eine Senatssprecherin mit. Der Regierende sei aber selbstverständlich über den Stand des Datenleaks und die Ermittlungen auf dem Laufenden gehalten worden, heißt es.
1: Jede Menge Geheule gibt's am Donnerstag in der City, denn Berlin nimmt wieder am bundesweiten Warntag teil. Den gibt's bereits seit einigen Jahren. In Berlin haben im vergangenen Jahr auch wieder Sirenen geheult. Zum ersten Mal nach mehr als 30 Jahren. Behörden wollen so für den Ernstfall vorbereitet sein und verschiedene Geräte testen. Neben Sirenen gehören auch die Warn-App Nina dazu, sowie Meldungen im Fernsehen und etwa auch im Radio. Auch 104.6 RTL wird daran teilnehmen. Safran aus Brandenburg. Die Idee hat jetzt Agrarministerin Mittelstädt auf den Tisch gepackt. Laut ihr hat der Anbau in der Region wachsende Chancen, bedingt durch den Klimawandel. Besonders gute Bedingungen bietet demnach die Lausitz aufgrund der sandigen Böden. Safran wird eigentlich vor allem im Mittelmeerraum angebaut und gilt als eines der teuersten Gewürze der Welt. Und jetzt weitere Meldungen aus Deutschland und der Welt.
3: Ich bin Katrin Müller. Sozialverbände und Gewerkschaften warnen nach dem Wahlsieg der AfD in Sachsen-Anhalt vor möglichen Folgen für Minderheiten und demokratische Grundsätze. Sie fordern die anderen Parteien auf, sich klar von der AfD abzugrenzen. Auch Kirchen und Antidiskriminierungsstellen äußern Sorge um den gesellschaftlichen Zusammenhalt.
4: Besonders deutlich wird der Sozialverband VDK. Das Regierungsprogramm der AfD bedeutet Ausgrenzung, etwa für Menschen mit Behinderung. Die türkische Gemeinde fordert besseren Schutz für Menschen, die von rechtsextremer Gewalt bedroht sein könnten. Verdi und die Bildungsgewerkschaft GEW mahnen die Parteien, bei der Regierungsbildung Abstand zur AfD zu halten. Auch die Kirchen warnen davor, Menschenwürde, Demokratie und Rechtsstaat auszuhöhlen. Thomas Bleskin, Nachrichtenredaktion.
3: Rund 5000 Menschen haben am Brandenburger Tor gegen die AfD nach dem Wahlsieg in Sachsen-Anhalt demonstriert. Nach Angaben der Polizei verlief die Kundgebung störungsfrei. Viele Teilnehmer äußerten Sorge vor einer möglichen AfD-geführten Landesregierung in Sachsen-Anhalt. Auch in Potsdam demonstrierten am Abend mehrere hundert Menschen gegen die Partei. Nach einer Serie von Sabotageaktionen hat die Polizei ihre Ermittlungen ausgeweitet. Sie rückte an mehreren Umspannwerken an, an denen neue Abschussvorrichtungen gefunden wurden. Der mutmaßliche Täter ist noch immer auf der Flucht.
5: Es ist durchaus möglich, dass der 48-Jährige weiter versucht, die Stromnetze anzugreifen. Gleich an drei Orten in NRW gab es zuletzt Großeinsätze mit Hubschraubern und Spürhunden. Mal wurde ein Unbekannter mit Rucksack in der Nähe eines Umspannwerks gesehen, mal ein Loch in einem Zaun entdeckt. Von dem Mann fehlt aber weiter jede Spur. 60 Ermittler werten derzeit umfangreiche Unterlagen aus, die dem Gesuchten gehören. Es geht um mögliche weitere Tatorte in ganz Deutschland. Innenminister Dobrindt spricht von Klimaterrorismus. Thomas Bremser, Redaktion.
3: Russland reagiert auf die angekündigte Schließung russischer Einrichtungen in Deutschland mit Gegenmaßnahmen. Alle Goethe-Institute in Russland müssen schließen, ihre Mitarbeiter das Land bis zum 13. September verlassen. Außerdem wird das deutsche Generalkonsulat in St. Petersburg geschlossen. Hintergrund ist der Streit über einen versuchten Sprengstoffanschlag am Flughafen Leipzig-Halle, für den Berlin russische Geheimdienste verantwortlich macht.
1: 104.6 RTL, immer 10 Minuten früher, auf den Punkt informiert. Erstmal rauf auf den Reinickendorf-Zubringer. Der ist nämlich zwischen 21 und 5 Uhr in beide Richtungen. Zwischen Schulzendorfer Straße und am Festplatz komplett gesperrt. Hier gibt's nämlich Wartungsarbeiten. Daneben gibt's eine neue Baustelle und zwar in Mitte auf der Leipziger Straße. Da laufen jetzt Leitungsarbeiten und das bis zum Ende des Monats. In Richtung Alexanderplatz gibt's vor der Kreuzung Friedrichstraße deshalb erstmal nur noch eine freie Spur. Und in Moabit werden auf der Stromstraße Gefahrenstellen beseitigt. Bis Mittag ist die Strecke in Richtung Alt-Moabit auf Höhe Lessingbrücke nur noch einspurig. Und geblitzt wird in Steglitz auf der Schiltonstraße und in Charlottenburg auf dem Spandauer Damm. Berlin und Brandenburgs einzige Verkehrsvorhersage nur auf 104.6 RTL.
6: RTL-Wetter. Heute Nacht wechselnd bewölkt, dabei bleibt es meist trocken. Tiefstens 13 Grad. Der Dienstag dann ziemlich wolkig mit Schauern, vor allem nachmittags und auch möglichen Gewittern. Jetzt kommt es aber bis zu 31 Grad.
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1: 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Hallo Berlin, Berlin und Brandenburg. Ich bin Julia Porat. 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

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Schönen Montagabend. 2. Septemberwoche ist gestartet und das habe ich heute als Anlass genommen und den ersten Pumpkin Spice Latte getrunken. Ach, ich sag's dir, ich war im Glück. Und ich freue mich schon morgen auf den nächsten. Jetzt, The Bowser, der macht auch richtig gute Laune. Das sind die besten neuen Hits.

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Ich bin Julia Porath und wir entdecken neue Musik von Sam Smith. Constant Companion, es ist ein emotionaler Song über Nähe, Einsamkeit und diesen einen Menschen, der einfach immer da ist. Wie der klingt, hörst du direkt nach Isaac.

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Und jetzt bei mir Kamrat, besten neuen Hits. Schönen Montag.

104.6 RTL, Berlins und Brandenburgs Hitradio am späten Montag. Ich bin Julia Porath und für morgen legt ihr nochmal was richtig Luftiges parat. Um die 30 Grad nochmal in Berlin und Brandenburg. Das ist wirklich der Wahnsinn. Die Temperaturen drehen nochmal richtig auf. Richtig cool. Jetzt die besten neuen Hits. Martin Garrix und Ed Sheeran. Hier ist RIP.

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1: Ich bin Philipp Ringe und das sind die wichtigsten Meldungen aus Berlin und Brandenburg. Neues rund um den Hackerangriff in der City. Sensible Hochsicherheitsdaten sind offenbar nicht betroffen. Das sagt Berlins Digitalstaatssekretär Hauer. Christian Haffmann berichtet.
2: Hauer betonte, dass nur Dateien der niedrigsten Geheimhaltungsstufe betroffen seien. Keine Daten mit Bezug zur nationalen Sicherheit oder Bundeswehr. Die Prüfung von mehr als 1,2 Millionen Daten laufe aber noch. Hauer rechnet außerdem mit strukturellen IT-Defiziten, die seit Jahren bestehen und jetzt mit zusätzlichem Geld aus dem Landeshaushalt behoben werden müssten. By the way, wo war eigentlich der regierende Bürgermeister Wegner, als am Freitagnachmittag das Ultimatum der Hacker auslief? Beim Auftaktspiel der Frauenbasketball-WM teilte eine Senatssprecherin mit. Der Regierende sei aber selbstverständlich über den Stand des Datenleaks und die Ermittlungen auf dem Laufenden gehalten worden, heißt es.
1: Jede Menge Geheule gibt's am Donnerstag in der City, denn Berlin nimmt wieder am bundesweiten Warntag teil. Den gibt's bereits seit einigen Jahren. In Berlin haben im vergangenen Jahr auch wieder Sirenen geheult. Zum ersten Mal nach mehr als 30 Jahren. Behörden wollen so für den Ernstfall vorbereitet sein und verschiedene Geräte testen. Neben Sirenen gehören auch die Warn-App Nina dazu, sowie Meldungen im Fernsehen und etwa auch im Radio. Auch 104.6 RTL wird daran teilnehmen. Safran aus Brandenburg. Die Idee hat jetzt Agrarministerin Mittelstädt auf den Tisch gepackt. Laut ihr hat der Anbau in der Region wachsende Chancen, bedingt durch den Klimawandel. Besonders gute Bedingungen bietet demnach die Lausitz aufgrund der sandigen Böden. Safran wird eigentlich vor allem im Mittelmeerraum angebaut und gilt als eines der teuersten Gewürze der Welt. Und jetzt weitere Meldungen aus Deutschland und der Welt.
3: Ich bin Katrin Müller. Bundeskanzler Friedrich Merz will trotz der schweren CDU-Niederlage in Sachsen-Anhalt an seinem Amt und am Reformkurs der Bundesregierung festhalten. Aufgeben sei für ihn keine Option, so Merz. Zugleich räumte er eigene Defizite ein und kündigte Gespräche mit der SPD über Rente, Haushalt und Steuerreform an. Neuer CDU-Landesvorsitzender in Sachsen-Anhalt will der Bundestagsabgeordnete Sepp Müller werden. Ministerpräsident Sven Schulze will dagegen nicht erneut für den Parteivorsitz antreten. Vom Albtraum und Verrat des Nie wieder bis zu Gratulationen. Der Erdrutschsieg der AfD in Sachsen-Anhalt löst im Ausland teils hochemotionale Reaktionen aus. Die deutsche Regionalwahl ist auch in den USA Thema.
4: Dass AfD-Spitzen und Trump-Anhänger in den USA einander hofieren, ist kein Geheimnis. Und Elon Musk ist auch schon lange als AfD-Sympathisant bekannt. Der Tech-Milliardär gratulierte zum Wahlsieg in Sachsen-Anhalt. Gut gemacht, schrieb Musk auf X. Und er bekam im Gegenzug gleich ein Angebot zur Zusammenarbeit. Auch Trump-Freund und früherer US-Botschafter in Deutschland, Richard Grenell, gratulierte zu einem großen Sieg. Tina Eck, USA.
3: Russland hat alle Goethe-Institute im Land geschlossen und will auch das deutsche Generalkonsulat in St. Petersburg dicht machen. Das kündigte das Außenministerium in Moskau an. Es reagierte damit auf ähnliche Maßnahmen aus Deutschland.
5: Es ist ein Ping-Pong-Spiel der Sanktionen, wie es offenbar üblich ist in der internationalen Politik. Die Bundesregierung hatte kürzlich das russische Haus in Berlin geschlossen und das russische Generalkonsulat in Bonn. Denn Kanzler Merz geht davon aus, dass Moskau hinter dem Drohnenangriff am Leipziger Flughafen steckt. Präsident Putin spricht von gefälschten Beweisen. Außenminister Lavrov vom Beginn eines echten Krieges. Die Mitarbeiter der Goethe-Institute und des Konsulats müssen in den kommenden Tagen Russland verlassen. Thomas Bremser, Redaktion.
3: Schülerinnen und Schüler haben nach einem Bericht bei der jüngsten Auflage des internationalen Bildungsvergleichs PISA schlechter abgeschnitten als bei der Erhebung im Jahr 2022. Deutschlands 15-Jährige könnten immer schlechter lesen und rechnen. Auch in Naturwissenschaften gehe es abwärts, schreibt die Bild unter Berufung auf die Auswertung, die ihr bereits vorliegt. Offiziell wird die neue PISA-Studie erst im Lauf des Tages vorgestellt.
1: 104.6 RTL, immer 10 Minuten früher auf den Punkt informiert. Erstmal rauf auf den Reinickendorf-Zubringer. Der ist nämlich zwischen 21 und 5 Uhr in beide Richtungen. Zwischen Schulzendorfer Straße und am Festplatz komplett gesperrt. Hier gibt's nämlich Wartungsarbeiten. Daneben gibt's eine neue Baustelle und zwar in Mitte auf der Leipziger Straße. Da laufen jetzt Leitungsarbeiten und das bis zum Ende des Monats. In Richtung Alexanderplatz gibt's vor der Kreuzung Friedrichstraße deshalb erstmal nur noch eine freie Spur. Und in Moabit werden auf der Stromstraße Gefahrenstellen beseitigt. Bis Mittag ist die Strecke in Richtung Alt-Moabit auf Höhe Lessingbrücke nur noch einspurig. Und geblitzt wird in Steglitz auf der Schilthornstraße und in Charlottenburg auf dem Spandauer Damm. Berlin und Brandenburgs einzige Verkehrsvorhersage nur auf 104.6 RTL.
6: RTL Wetter. Quellen und in der Nacht wechselnd bewölkt und meist trocken. Tiefstens 13 Grad und morgen am Dienstag dann wechselnd, ja eher stark bewölkt. Am Nachmittag auch einzelne Schauer und Gewitter können auch mit dabei sein. Aber jetzt halte ich fest, bis zu 31 Grad sind möglich. Das klingt ja so gar nicht nach Herbst.
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Und jetzt Alex Warren, besten neuen Hits.

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1: Brandneu auf der Playlist. Miley Cyrus, die sich ja jetzt nur noch Miley nennt. Ihr Song Bass Persuades, so heißt übrigens auch ihr 10. Album, das nächsten Freitag schon erscheint. Wir sind sehr gespannt und genießen jetzt den Vorgeschmack. Miley, neu auf der Playlist.

Olivia Rodrigo, Best 9 Hits, 104.6 RTL, Berlin und Brandenburgs Hitradio. Ich bin Julia Porat an diesem sehr späten Montag. Erster Tag der Woche so gut wie geschafft, egal ob noch wach, unterwegs oder bei der Schicht. Komm gut durch die Nacht jetzt mit Nico Santos.

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1: Ich bin Philipp Ringe und das sind die wichtigsten Meldungen aus Berlin und Brandenburg. Neues rund um den Hackerangriff in der City. Sensible Hochsicherheitsdaten sind offenbar nicht betroffen. Das sagt Berlins Digitalstaatssekretär Hauer. Christian Haffmann berichtet.
2: Hauer betonte, dass nur Dateien der niedrigsten Geheimhaltungsstufe betroffen seien. Keine Daten mit Bezug zur nationalen Sicherheit oder Bundeswehr. Die Prüfung von mehr als 1,2 Millionen Daten laufe aber noch. Hauer rechnet außerdem mit strukturellen IT-Defiziten, die seit Jahren bestehen und jetzt mit zusätzlichem Geld aus dem Landeshaushalt behoben werden müssten. By the way, wo war eigentlich der regierende Bürgermeister Wegner, als am Freitagnachmittag das Ultimatum der Hacker auslief? Beim Auftaktspiel der Frauenbasketball-WM teilte eine Senatssprecherin mit. Der Regierende sei aber selbstverständlich über den Stand des Datenleaks und die Ermittlungen auf dem Laufenden gehalten worden, heißt es.
1: Jede Menge Geheule gibt's am Donnerstag in der City, denn Berlin nimmt wieder am bundesweiten Warntag teil. Den gibt's bereits seit einigen Jahren. In Berlin haben im vergangenen Jahr auch wieder Sirenen geheult. Zum ersten Mal nach mehr als 30 Jahren. Behörden wollen so für den Ernstfall vorbereitet sein und verschiedene Geräte testen. Neben Sirenen gehören auch die Warn-App Nina dazu, sowie Meldungen im Fernsehen und etwa auch im Radio. Auch 104.6 RTL wird daran teilnehmen. Safran aus Brandenburg. Die Idee hat jetzt Agrarministerin Mittelstädt auf den Tisch gepackt. Laut ihr hat der Anbau in der Region wachsende Chancen, bedingt durch den Klimawandel. Besonders gute Bedingungen bietet demnach die Lausitz aufgrund der sandigen Böden. Safran wird eigentlich vor allem im Mittelmeerraum angebaut und gilt als eines der teuersten Gewürze der Welt. Und jetzt weitere Meldungen aus Deutschland und der Welt.
3: Ich bin Katrin Müller. Sozialverbände und Gewerkschaften warnen nach dem Wahlsieg der AfD in Sachsen-Anhalt vor möglichen Folgen für Minderheiten und demokratische Grundsätze. Sie fordern die anderen Parteien auf, sich klar von der AfD abzugrenzen. Auch Kirchen und Antidiskriminierungsstellen äußern Sorge um den gesellschaftlichen Zusammenhalt.
4: Besonders deutlich wird der Sozialverband VdK. Das Regierungsprogramm der AfD bedeutet Ausgrenzung, etwa für Menschen mit Behinderung. Die türkische Gemeinde fordert besseren Schutz für Menschen, die von rechtsextremer Gewalt bedroht sein könnten. Verdi und die Bildungsgewerkschaft GEW mahnen die Parteien, bei der Regierungsbildung Abstand zur AfD zu halten. Auch die Kirchen warnen davor, Menschenwürde, Demokratie und Rechtsstaat auszuhöhlen. Thomas Bleskin, Nachrichtenredaktion.
3: Rund 5000 Menschen haben am Brandenburger Tor gegen die AfD nach dem Wahlsieg in Sachsen-Anhalt demonstriert. Nach Angaben der Polizei verlief die Kundgebung störungsfrei. Viele Teilnehmer äußerten Sorge vor einer möglichen AfD-geführten Landesregierung in Sachsen-Anhalt. Auch in Potsdam demonstrierten am Abend mehrere hundert Menschen gegen die Partei. Nach einer Serie von Sabotageaktionen hat die Polizei ihre Ermittlungen ausgeweitet. Sie rückte an mehreren Umspannwerken an, an denen neue Abschussvorrichtungen gefunden wurden. Der mutmaßliche Täter ist noch immer auf der Flucht.
5: Es ist durchaus möglich, dass der 48-Jährige weiter versucht, die Stromnetze anzugreifen. Gleich an drei Orten in NRW gab es zuletzt Großeinsätze mit Hubschraubern und Spürhunden. Mal wurde ein Unbekannter mit Rucksack in der Nähe eines Umspannwerks gesehen, mal ein Loch in einem Zaun entdeckt. Von dem Mann fehlt aber weiter jede Spur. 60 Ermittler werten derzeit umfangreiche Unterlagen aus, die dem Gesuchten gehören. Es geht um mögliche weitere Tatorte in ganz Deutschland. Innenminister Dobrindt spricht von Klimaterrorismus. Thomas Bremser, Redaktion.
3: Schülerinnen und Schüler haben nach einem Bericht bei der jüngsten Auflage des internationalen Bildungsvergleichs PISA schlechter abgeschnitten als bei der Erhebung im Jahr 2022. Deutschlands 15-Jährige könnten immer schlechter lesen und rechnen. Auch in Naturwissenschaften gehe es abwärts, schreibt die Bild unter Berufung auf die Auswertung, die ihr bereits vorliegt. Offiziell wird die neue PISA-Studie erst im Lauf des Tages vorgestellt.
1: 104.6 RTL, immer 10 Minuten früher auf den Punkt informiert. Erstmal rauf auf den Reinickendorf-Zubringer. Der ist nämlich zwischen 21 und 5 Uhr in beide Richtungen. Zwischen Schulzendorfer Straße und am Festplatz komplett gesperrt. Hier gibt's nämlich Wartungsarbeiten. Daneben gibt's eine neue Baustelle und zwar in Mitte auf der Leipziger Straße. Da laufen jetzt Leitungsarbeiten und das bis zum Ende des Monats. In Richtung Alexanderplatz gibt's vor der Kreuzung Friedrichstraße deshalb erstmal nur noch eine freie Spur. Und in Moabit werden auf der Stromstraße Gefahrenstellen beseitigt. Bis Mittag ist die Strecke in Richtung Altmoabit auf Höhe Lessingbrücke nur noch einspurig. Und geblitzt wird in Steglitz auf der Schilthornstraße und in Charlottenburg auf dem Spandauer Damm. Berlin und Brandenburgs einzige Verkehrsvorhersage nur auf 104.6 RTL.
6: RTL Wetter. In der Nacht mal mehr, mal weniger Wolken und meist trocken. Tiefstwert 13 Grad. Morgen dann temperaturtechnisch wieder Sommer. Bis zu 31 Grad. Das ist ziemlich verrückt, aber dazu recht viele Wolken und vor allem nachmittags auch mögliche Schauer und Gewitter. Also Hitzegewitter dann.
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1: Ich bin Philipp Ringe und das sind die wichtigsten Meldungen aus Berlin und Brandenburg. Neues rund um den Hackerangriff in der City. Sensible Hochsicherheitsdaten sind offenbar nicht betroffen. Das sagt Berlins Digitalstaatssekretär Hauer. Christian Haffmann berichtet.
2: Hauer betonte, dass nur Dateien der niedrigsten Geheimhaltungsstufe betroffen seien. Keine Daten mit Bezug zur nationalen Sicherheit oder Bundeswehr. Die Prüfung von mehr als 1,2 Millionen Daten laufe aber noch. Hauer rechnet außerdem mit strukturellen IT-Defiziten, die seit Jahren bestehen und jetzt mit zusätzlichem Geld aus dem Landeshaushalt behoben werden müssten. By the way, wo war eigentlich der regierende Bürgermeister Wegner, als am Freitagnachmittag das Ultimatum der Hacker auslief? Beim Auftaktspiel der Frauenbasketball-WM teilte eine Senatssprecherin mit. Der Regierende sei aber selbstverständlich über den Stand des Datenleaks und die Ermittlungen auf dem Laufenden gehalten worden, heißt es.
1: Jede Menge Geheule gibt's am Donnerstag in der City, denn Berlin nimmt wieder am bundesweiten Warntag teil. Den gibt's bereits seit einigen Jahren. In Berlin haben im vergangenen Jahr auch wieder Sirenen geheult, zum ersten Mal nach mehr als 30 Jahren. Behörden wollen so für den Ernstfall vorbereitet sein und verschiedene Geräte testen. Neben Sirenen gehören auch die Warn-App Nina dazu, sowie Meldungen im Fernsehen und etwa auch im Radio. Auch 104.6 RTL wird daran teilnehmen. Safran aus Brandenburg. Die Idee hat jetzt Agrarministerin Mittelstädt auf den Tisch gepackt. Laut ihr hat der Anbau in der Region wachsende Chancen, bedingt durch den Klimawandel. Besonders gute Bedingungen bietet demnach die Lausitz aufgrund der sandigen Böden. Safran wird eigentlich vor allem im Mittelmeerraum angebaut und gilt als eines der teuersten Gewürze der Welt. Und jetzt weitere Meldungen aus Deutschland und der Welt.
3: Ich bin Katrin Müller. Sozialverbände und Gewerkschaften warnen nach dem Wahlsieg der AfD in Sachsen-Anhalt vor möglichen Folgen für Minderheiten und demokratische Grundsätze. Sie fordern die anderen Parteien auf, sich klar von der AfD abzugrenzen. Auch Kirchen und Antidiskriminierungsstellen äußern Sorge um den gesellschaftlichen Zusammenhalt.
4: Besonders deutlich wird der Sozialverband VDK. Das Regierungsprogramm der AfD bedeutet Ausgrenzung, etwa für Menschen mit Behinderung. Die türkische Gemeinde fordert besseren Schutz für Menschen, die von rechtsextremer Gewalt bedroht sein könnten. Verdi und die Bildungsgewerkschaft GEW mahnen die Parteien, bei der Regierungsbildung Abstand zur AfD zu halten. Auch die Kirchen warnen davor, Menschenwürde, Demokratie und Rechtsstaat auszuhöhlen. Thomas Bleskin, Nachrichtenredaktion.
3: Rund 5000 Menschen haben am Brandenburger Tor gegen die AfD nach dem Wahlsieg in Sachsen-Anhalt demonstriert. Nach Angaben der Polizei verlief die Kundgebung störungsfrei. Viele Teilnehmer äußerten Sorge vor einer möglichen AfD-geführten Landesregierung in Sachsen-Anhalt. Auch in Potsdam demonstrierten am Abend mehrere hundert Menschen gegen die Partei. Nach einer Serie von Sabotageaktionen hat die Polizei ihre Ermittlungen ausgeweitet. Sie rückte an mehreren Umspannwerken an, an denen neue Abschussvorrichtungen gefunden wurden. Der mutmaßliche Täter ist noch immer auf der Flucht.
5: Es ist durchaus möglich, dass der 48-Jährige weiter versucht, die Stromnetze anzugreifen. Gleich an drei Orten in NRW gab es zuletzt Großeinsätze mit Hubschraubern und Spürhunden. Mal wurde ein Unbekannter mit Rucksack in der Nähe eines Umspannwerks gesehen, mal ein Loch in einem Zaun entdeckt. Von dem Mann fehlt aber weiter jede Spur. 60 Ermittler werten derzeit umfangreiche Unterlagen aus, die dem Gesuchten gehören. Es geht um mögliche weitere Tatorte in ganz Deutschland. Innenminister Dobrindt spricht von Klimaterrorismus. Thomas Bremser, Redaktion.
3: Schülerinnen und Schüler haben nach einem Bericht bei der jüngsten Auflage des internationalen Bildungsvergleichs PISA schlechter abgeschnitten als bei der Erhebung im Jahr 2022. Deutschlands 15-Jährige könnten immer schlechter lesen und rechnen. Auch in Naturwissenschaften gehe es abwärts, schreibt die Bild unter Berufung auf die Auswertung, die ihr bereits vorliegt. Offiziell wird die neue PISA-Studie erst im Laufe des Tages vorgestellt.
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1: Ich bin Philipp Ringe und das sind die wichtigsten Meldungen aus Berlin und Brandenburg. Neues rund um den Hackerangriff in der City. Sensible Hochsicherheitsdaten sind offenbar nicht betroffen. Das sagt Berlins Digitalstaatssekretär Hauer. Christian Haffmann berichtet.
2: Hauer betonte, dass nur Dateien der niedrigsten Geheimhaltungsstufe betroffen seien. Keine Daten mit Bezug zur nationalen Sicherheit oder Bundeswehr. Die Prüfung von mehr als 1,2 Millionen Daten laufe aber noch. Hauer rechnet außerdem mit strukturellen IT-Defiziten, die seit Jahren bestehen und jetzt mit zusätzlichem Geld aus dem Landeshaushalt behoben werden müssten. By the way, wo war eigentlich der regierende Bürgermeister Wegner, als am Freitagnachmittag das Ultimatum der Hacker auslief? Beim Auftaktspiel der Frauenbasketball-WM teilte eine Senatssprecherin mit. Der Regierende sei aber selbstverständlich über den Stand des Datenleaks und die Ermittlungen auf dem Laufenden gehalten worden, heißt es.
1: Jede Menge Geheule gibt's am Donnerstag in der City, denn Berlin nimmt wieder am bundesweiten Warntag teil. Den gibt's bereits seit einigen Jahren. In Berlin haben im vergangenen Jahr auch wieder Sirenen geheult. Zum ersten Mal nach mehr als 30 Jahren. Behörden wollen so für den Ernstfall vorbereitet sein und verschiedene Geräte testen. Neben Sirenen gehören auch die Warn-App Nina dazu, sowie Meldungen im Fernsehen und etwa auch im Radio. Auch 104.6 RTL wird daran teilnehmen. Safran aus Brandenburg. Die Idee hat jetzt Agrarministerin Mittelstädt auf den Tisch gepackt. Laut ihr hat der Anbau in der Region wachsende Chancen, bedingt durch den Klimawandel. Besonders gute Bedingungen bietet demnach die Lausitz aufgrund der sandigen Böden. Safran wird eigentlich vor allem im Mittelmeerraum angebaut und gilt als eines der teuersten Gewürze der Welt. Und jetzt weitere Meldungen aus Deutschland und der Welt.
3: Ich bin Katrin Müller. Bundeskanzler Friedrich Merz will trotz der schweren CDU-Niederlage in Sachsen-Anhalt an seinem Amt und am Reformkurs der Bundesregierung festhalten. Aufgeben sei für ihn keine Option, so Merz. Zugleich räumte er eigene Defizite ein und kündigte Gespräche mit der SPD über Rente, Haushalt und Steuerreform an. Neuer CDU-Landesvorsitzender in Sachsen-Anhalt will der Bundestagsabgeordnete Sepp Müller werden. Ministerpräsident Sven Schulze will dagegen nicht erneut für den Parteivorsitz antreten. Vom Albtraum und Verrat des Nie wieder bis zu Gratulationen. Der Erdrutschsieg der AfD in Sachsen-Anhalt löst im Ausland teils hochemotionale Reaktionen aus. Die deutsche Regionalwahl ist auch in den USA Thema.
4: Dass AfD-Spitzen und Trump-Anhänger in den USA einander hofieren, ist kein Geheimnis. Und Elon Musk ist auch schon lange als AfD-Sympathisant bekannt. Der Tech-Milliardär gratulierte zum Wahlsieg in Sachsen-Anhalt. Gut gemacht, schrieb Musk auf X. Und er bekam im Gegenzug gleich ein Angebot zur Zusammenarbeit. Auch Trump-Freund und früherer US-Botschafter in Deutschland, Richard Grenell, gratulierte zu einem großen Sieg. Tena Eck, USA.
3: Russland hat alle Güterinstitute im Land geschlossen und will auch das deutsche Generalkonsulat in St. Petersburg dicht machen. Das kündigte das Außenministerium in Moskau an. Es reagierte damit auf ähnliche Maßnahmen aus Deutschland.
5: Es ist ein Ping-Pong-Spiel der Sanktionen, wie es offenbar üblich ist in der internationalen Politik. Die Bundesregierung hatte kürzlich das russische Haus in Berlin geschlossen und das russische Generalkonsulat in Bonn. Denn Kanzler Merz geht davon aus, dass Moskau hinter dem Drohnenangriff am Leipziger Flughafen steckt. Präsident Putin spricht von gefälschten Beweisen. Außenminister Lavrov vom Beginn eines echten Krieges. Die Mitarbeiter der Goethe-Institute und des Konsulats müssen in den kommenden Tagen Russland verlassen. Thomas Bremser, Redaktion.
3: Schülerinnen und Schüler haben nach einem Bericht bei der jüngsten Auflage des internationalen Bildungsvergleichs PISA schlechter abgeschnitten als bei der Erhebung im Jahr 2022. Deutschlands 15-Jährige könnten immer schlechter lesen und rechnen. Auch in Naturwissenschaften gehe es abwärts, schreibt die Bild unter Berufung auf die Auswertung, die ihr bereits vorliegt. Offiziell wird die neue PISA-Studie erst im Lauf des Tages vorgestellt.
1: 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Erstmal rauf auf den Reinickendorf-Zubringer. Der ist nämlich zwischen 21 und 5 Uhr in beide Richtungen. Zwischen Schulzendorfer Straße und am Festplatz komplett gesperrt. Hier gibt's nämlich Wartungsarbeiten. Daneben gibt's eine neue Baustelle und zwar in Mitte auf der Leipziger Straße. Da laufen jetzt Leitungsarbeiten und das bis zum Ende des Monats. In Richtung Alexanderplatz gibt's vor der Kreuzung Friedrichstraße deshalb erstmal nur noch eine freie Spur. Und in Moabit werden auf der Stromstraße Gefahrenstellen beseitigt. Bis Mittag ist die Strecke in Richtung Alt-Moabit auf Höhe Lessingbrücke nur noch einspurig. Und geblitzt wird in Steglitz auf der Schilthornstraße und in Charlottenburg auf dem Spandauer Damm. Berlin und Brandenburgs einzige Verkehrsvorhersage nur auf 104.6 RTL.
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1: In der Nacht ziehen einige Wolken durch. Dabei bleibt es soweit aber trocken mit Temperaturen zwischen 16 und 13 Grad. Am Tag dann auch mal mehr Wolken, ab dem Nachmittag auch Schauer und das bei 27 bis 31 Grad maximal.
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1: Ich bin Philipp Ringe und das sind die wichtigsten Meldungen aus Berlin und Brandenburg. Neues rund um den Hackerangriff in der City. Sensible Hochsicherheitsdaten sind offenbar nicht betroffen. Das sagt Berlins Digitalstaatssekretär Hauer. Christian Haffmann berichtet.
2: Hauer betonte, dass nur Dateien der niedrigsten Geheimhaltungsstufe betroffen seien. Keine Daten mit Bezug zur nationalen Sicherheit oder Bundeswehr. Die Prüfung von mehr als 1,2 Millionen Daten laufe aber noch. Hauer rechnet außerdem mit strukturellen IT-Defiziten, die seit Jahren bestehen und jetzt mit zusätzlichem Geld aus dem Landeshaushalt behoben werden müssten. By the way, wo war eigentlich der regierende Bürgermeister Wegner, als am Freitagnachmittag das Ultimatum der Hacker auslief? Beim Auftaktspiel der Frauenbasketball-WM teilte eine Senatssprecherin mit. Der Regierende sei aber selbstverständlich über den Stand des Datenleaks und die Ermittlungen auf dem Laufenden gehalten worden, heißt es.
1: Jede Menge Geheule gibt's am Donnerstag in der City, denn Berlin nimmt wieder am bundesweiten Warntag teil. Den gibt's bereits seit einigen Jahren. In Berlin haben im vergangenen Jahr auch wieder Sirenen geheult. Zum ersten Mal nach mehr als 30 Jahren. Behörden wollen so für den Ernstfall vorbereitet sein und verschiedene Geräte testen. Neben Sirenen gehören auch die Warn-App Nina dazu, sowie Meldungen im Fernsehen und etwa auch im Radio. Auch 104.6 RTL wird daran teilnehmen. Safran aus Brandenburg. Die Idee hat jetzt Agrarministerin Mittelstädt auf den Tisch gepackt. Laut ihr hat der Anbau in der Region wachsende Chancen, bedingt durch den Klimawandel. Besonders gute Bedingungen bietet demnach die Lausitz aufgrund der sandigen Böden. Safran wird eigentlich vor allem im Mittelmeerraum angebaut und gilt als eines der teuersten Gewürze der Welt. Und jetzt weitere Meldungen aus Deutschland und der Welt.
3: Ich bin Katrin Müller. Bundeskanzler Friedrich Merz will trotz der schweren CDU-Niederlage in Sachsen-Anhalt an seinem Amt und am Reformkurs der Bundesregierung festhalten. Aufgeben sei für ihn keine Option, so Merz. Zugleich räumte er eigene Defizite ein und kündigte Gespräche mit der SPD über Rente, Haushalt und Steuerreform an. Neuer CDU-Landesvorsitzender in Sachsen-Anhalt will der Bundestagsabgeordnete Sepp Müller werden. Ministerpräsident Sven Schulze will dagegen nicht erneut für den Parteivorsitz antreten. Vom Albtraum und Verrat des Nie wieder bis zu Gratulationen. Der Erdrutschsieg der AfD in Sachsen-Anhalt löst im Ausland teils hochemotionale Reaktionen aus. Die deutsche Regionalwahl ist auch in den USA Thema.
4: Dass AfD-Spitzen und Trump-Anhänger in den USA einander hofieren, ist kein Geheimnis. Und Elon Musk ist auch schon lange als AfD-Sympathisant bekannt. Der Tech-Milliardär gratulierte zum Wahlsieg in Sachsen-Anhalt. Gut gemacht, schrieb Musk auf X. Und er bekam im Gegenzug gleich ein Angebot zur Zusammenarbeit. Auch Trump-Freund und früherer US-Botschafter in Deutschland, Richard Grenell, gratulierte zu einem großen Sieg. Tina Eck, USA.
3: Russland hat alle Güterinstitute im Land geschlossen und will auch das deutsche Generalkonsulat in St. Petersburg dicht machen. Das kündigte das Außenministerium in Moskau an. Es reagierte damit auf ähnliche Maßnahmen aus Deutschland.
5: Es ist ein Ping-Pong-Spiel der Sanktionen, wie es offenbar üblich ist in der internationalen Politik. Die Bundesregierung hatte kürzlich das russische Haus in Berlin geschlossen und das russische Generalkonsulat in Bonn. Denn Kanzler Merz geht davon aus, dass Moskau hinter dem Drohnenangriff am Leipziger Flughafen steckt. Präsident Putin spricht von gefälschten Beweisen. Außenminister Lavrov vom Beginn eines echten Krieges. Die Mitarbeiter der Goethe-Institute und des Konsulats müssen in den kommenden Tagen Russland verlassen. Thomas Bremser, Redaktion.
3: Schülerinnen und Schüler haben nach einem Bericht bei der jüngsten Auflage des internationalen Bildungsvergleichs PISA schlechter abgeschnitten als bei der Erhebung im Jahr 2022. Deutschlands 15-Jährige könnten immer schlechter lesen und rechnen. Auch in Naturwissenschaften gehe es abwärts, schreibt die Bild unter Berufung auf die Auswertung, die ihr bereits vorliegt. Offiziell wird die neue PISA-Studie erst im Lauf des Tages vorgestellt.
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1: Ich bin Philipp Ringe und das sind die wichtigsten Meldungen aus Berlin und Brandenburg. Neues rund um den Hackerangriff in der City. Sensible Hochsicherheitsdaten sind offenbar nicht betroffen. Das sagt Berlins Digitalstaatssekretär Hauer. Christian Haffmann berichtet.
2: Hauer betonte, dass nur Dateien der niedrigsten Geheimhaltungsstufe betroffen seien. Keine Daten mit Bezug zur nationalen Sicherheit oder Bundeswehr. Die Prüfung von mehr als 1,2 Millionen Daten laufe aber noch. Hauer rechnet außerdem mit strukturellen IT-Defiziten, die seit Jahren bestehen und jetzt mit zusätzlichem Geld aus dem Landeshaushalt behoben werden müssten. By the way, wo war eigentlich der regierende Bürgermeister Wegner, als am Freitagnachmittag das Ultimatum der Hacker auslief? Beim Auftaktspiel der Frauenbasketball-WM teilte eine Senatssprecherin mit. Der Regierende sei aber selbstverständlich über den Stand des Datenleaks und die Ermittlungen auf dem Laufenden gehalten worden, heißt es.
1: Jede Menge Geheule gibt's am Donnerstag in der City, denn Berlin nimmt wieder am bundesweiten Warntag teil. Den gibt's bereits seit einigen Jahren. In Berlin haben im vergangenen Jahr auch wieder Sirenen geheult. Zum ersten Mal nach mehr als 30 Jahren. Behörden wollen so für den Ernstfall vorbereitet sein und verschiedene Geräte testen. Neben Sirenen gehören auch die Warn-App Nina dazu, sowie Meldungen im Fernsehen und etwa auch im Radio. Auch 104.6 RTL wird daran teilnehmen. Safran aus Brandenburg. Die Idee hat jetzt Agrarministerin Mittelstädt auf den Tisch gepackt. Laut ihr hat der Anbau in der Region wachsende Chancen, bedingt durch den Klimawandel. Besonders gute Bedingungen bietet demnach die Lausitz aufgrund der sandigen Böden. Safran wird eigentlich vor allem im Mittelmeerraum angebaut und gilt als eines der teuersten Gewürze der Welt. Und jetzt weitere Meldungen aus Deutschland und der Welt.
3: Ich bin Katrin Müller. Im Bundestag wird ab heute in erster Lesung über die Haushaltspläne der Bundesregierung für 2027 beraten. Insgesamt sind Ausgaben von gut 550 Milliarden Euro geplant.
4: Umstrittene Reformpläne, ob zu Steuern oder Rente, die an die AfD verlorene Landtagswahl in Sachsen-Anhalt und alles in allem im kommenden Jahr geplante neue Schulden von 200 Milliarden Euro. Alles Ansatzpunkte für die Opposition, die Arbeit der Regierung für gescheitert zu erklären. Die Haushaltswoche wird aber auch wieder mal eine Bewährungsprobe für die Koalition aus Union und SPD. Schaukelt sich interner Streit weiter hoch oder werden teilweise mühsam gefundene Kompromisse gemeinsam verteidigt? Jan-Henner Reitze, Berlin.
3: Die AfD in Sachsen-Anhalt will Gesprächseinladungen an die anderen Parteien verschicken. Ziel sei es, eine Zusammenarbeit auszuloten, sagte AfD-Parteichef Tino Chrupalla im ZDF. Die meisten anderen Parteien haben eine Kooperation mit der AfD allerdings schon ausgeschlossen. BSW-Gründerin Sarah Wagenknecht zeigte sich im ZDF dagegen offen.
5: Wir machen mit jedem gemeinsame Politik, der bereit ist, Veränderungen durchzusetzen, die sich die Menschen in unserem Land wünschen. Und die große Mehrheit möchte nicht, dass alles so weitergeht.
3: Gleichzeitig kündigte Wagenknecht Widerstand gegen Positionen im AfD-Programm an, die das BSW nicht teilt. Die CDU in Sachsen-Anhalt will sich nach dem Wahldebakel neu aufstellen. Noch Landeschef Sven Schulze will bei der Neuwahl des Landesvorstands im Herbst aber nicht nochmal antreten. In den Startlöchern steht Unionsfraktionsvize Sepp Müller. Er will Schulze als CDU-Landeschef ablösen. Schülerinnen und Schüler haben bei den jüngsten Auflagen des internationalen Bildungsvergleichs PISA schlechter abgeschnitten als bei der Erhebung im Jahr 2022. Deutschlands 15-Jährige könnten immer schlechter lesen und rechnen. Auch in Naturwissenschaften gehe es abwärts, schreibt die Bild unter Berufung auf die Auswertung, die ihr vorliegt. Offiziell wird die neue PISA-Studie heute vorgestellt. Zum Sport. Mit dem Start der Ligaphase beginnt heute die neue Champions-League-Saison. Aus der Bundesliga sind der FC Bayern München, Borussia Dortmund, RB Leipzig und der VfB Stuttgart dabei. Bis Ende Januar sind 8 Spieltage angesetzt. Dann geht es in die K.O.-Phase. Als erster Bundesliga-Verein startet am Abend Dortmund.
1: 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Erstmal rauf auf den Reinickendorf-Zubringer. Der ist nämlich zwischen 21 und 5 Uhr in beide Richtungen. Zwischen Schulzendorfer Straße und am Festplatz komplett gesperrt. Hier gibt's nämlich Wartungsarbeiten. Daneben gibt's eine neue Baustelle und zwar in Mitte auf der Leipziger Straße. Da laufen jetzt Leitungsarbeiten und das bis zum Ende des Monats. In Richtung Alexanderplatz gibt's vor der Kreuzung Friedrichstraße deshalb erstmal nur noch eine freie Spur. Und in Moabit werden auf der Stromstraße Gefahrenstellen beseitigt. Bis Mittag ist die Strecke in Richtung Altenburg Moabit auf Höhe Lessingbrücke nur noch einspurig. Und geblitzt wird in Steglitz auf der Schilthornstraße und in Charlottenburg auf dem Spandauer Damm. Berlin und Brandenburgs einzige Verkehrsvorhersage nur auf 104.6 RTL. In der Nacht ziehen einige Wolken durch, dabei bleibt es soweit aber trocken mit Temperaturen zwischen 16 und 13 Grad. Am Tag dann auch mal mehr Wolken, ab dem Nachmittag auch Schauer und das bei 27 bis 31 Grad maximal.
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16: It's me, Davina.
17: Und Shania.
18: So, ihr Geldkulturerben, was kann ich heute gegen euch tun?
16: Papa, die haben die Einbrecher gecatcht, die euch ausgeraubt haben. Ihr solltet die auch mal ausrauben.
18: Tja, ihr Instagrazien, wenn ich diese Typen in die Finger kriegen täte, ja, die würde ich in einer Mietwohnung wohnen lassen und dann müssten die mit einem Mittelklassewagen in den Nordseeurlaub fahren.
16: Boah, Papa, das hat keiner verdient, egal wie bad der ist.
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